0: Auseinandersetzung mit der AfD haben. Man müsse versuchen, die Wählerinnen und Wähler zurückzugewinnen für die politische Mitte, indem man ihnen ein überzeugendes politisches Angebot mache, das auch ihre Befürchtungen und ihre Vorbehalte ernst nehme.
1: Nach der Landtagswahl in Sachsen-Anhalt hat das BSW ein Gesprächsangebot der AfD angenommen. Das teilte ein Sprecher des BSW mit. Seinen Angaben zufolge hat der Landesvorstand einstimmig dafür votiert. Man wolle sich über die Themen Energieversorgung, Bildung und Friedenspolitik austauschen, erklärte er. Zuvor hatten Vertreter von CDU, SPD, Grünen und Linken das Gesprächsangebot der AfD ausgeschlagen. Ein Flugzeug des ukrainischen Präsidenten Selenskyj ist offenbar nur knapp von einer Drohne verfehlt worden. Nach Angaben des norwegischen Ministerpräsidenten Støre kam es zu dem Vorfall, als Selenskyj am Dienstagabend von der Republik Moldau aus nach Norwegen zur Trauerfeier für König Harald startete. Weitere Angaben machte er nicht. Die ukrainischen Behörden und Selenskyj selbst äußerten sich bislang nicht zu dem Vorfall. In Köln sind am Abend die deutschen Fernsehpreise verliehen worden. Die Auszeichnung für den besten Fernsehfilm ging an den ZDF-Mehrteiler Olivia über das Leben der Drag-Queen Olivia Jones. Hauptdarsteller Johannes Hegemann warb in seiner Dankesrede für eine freie Gesellschaft, in der die Rechte von Minderheiten geschützt werden. Auszeichnungen erhielten auch die ARD-Dramaserie 113, die Spielshow Werwölfe, der ZDF-Talkmaster Markus Lanz und Laura von Torra für die RTL-Castingshow Deutschland sucht den Superstar. Der VfB Stuttgart ist erfolgreich in die neue Fußball-Champions-League-Saison gestartet. Die Schwaben gewannen ihr erstes Vorrundenspiel gegen den norwegischen Meister Viking Stavanger mit 3:1. Alle drei Treffer erzielte Ermedin Demirovic. Das waren die Nachrichten. Und das Wetter in Deutschland. Meist trocken, im Norden und an den Alpen etwas Regen, örtlich Nebel. Tiefstwerte 15 Grad auf Helgoland bis 3 Grad im süddeutschen Mittelgebirge. Am Tage überwiegend trocken bei 17 bis 24 Grad. Freitag freundliche Abschnitte, im Nordwesten Schauer und Gewitter 17 bis 24 Grad. Samstag zeitweise heiter und verbreitet trocken. Es ist 2:03 Uhr.
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1: Um 3 Uhr mit Wolfgang Berger. Bundeskanzler Merz steht einem AfD-Verbotsverfahren weiter kritisch gegenüber. Er glaube nicht, dass man damit das Problem löse, sagte der CDU-Politiker am Rande eines Treffens mit EU-Ratspräsident Costa. Aus Berlin Christina Nagel.
2: In der Generaldebatte am Morgen hatte der Kanzler die AfD noch scharf angegriffen. Ein Verbotsverfahren sieht der Kanzler aber trotz der erhobenen Vorwürfe weiter kritisch. Er sei und bleibe skeptisch, ob ein solches Verfahren erfolgreich sein könne, erklärte Merz am Abend in Berlin. Priorität sollte aus seiner Sicht die politische Auseinandersetzung mit der AfD haben. Man müsse versuchen, die Wählerinnen und Wähler zurückzugewinnen für die politische Mitte, indem man ihnen ein überzeugendes politisches Angebot mache, das auch ihre Befürchtungen und ihre Vorbehalte ernst nehme.
1: Nach der Landtagswahl in Sachsen-Anhalt hat das BSW ein Gesprächsangebot der AfD angenommen. Das teilte ein Sprecher des BSW mit. Seinen Angaben zufolge hat der Landesvorstand einstimmig dafür votiert. Man wolle sich über die Themen Energieversorgung, Bildung und Friedenspolitik austauschen, erklärte er. Zuvor hatten Vertreter von CDU, SPD, Grünen und Linken das Gesprächsangebot der AfD ausgeschlagen. 44% der Deutschen finden laut einer repräsentativen Umfrage, dass sich die hausärztliche Versorgung in ihrer Region in den vergangenen 5 Jahren verschlechtert hat. Nur 13% der Befragten seien der Meinung, dass die Versorgung besser geworden sei, zitiert die Rheinische Post aus der Umfrage für den Hausärztinnen- und Hausärzteverband. Besonders kritisch fiel die Bewertung demnach in Sachsen-Anhalt aus. In Köln ist am Abend zum 27. Mal der Deutsche Fernsehpreis verliehen worden. Es ist die wichtigste Auszeichnung für Fernseh- und Streamingproduktionen. Aus Köln Friederike Müllender.
3: In glitzernden Roben, schicken Anzügen und schwarzen Smokings verfolgten die geladenen Gäste im Publikum die Sendung. Unterhaltung zu zelebrieren sei gerade in den aktuellen Zeiten wichtig, so Drag Queen Olivia Jones. Die Verfilmung ihres Lebens wurde am Abend als bester Fernsehfilm ausgezeichnet. Der Preis für das beste Infotainment ging an Terra Explorer im ZDF mit Leon Windscheid. Als beste Schauspielerin wurde Karin Hanschewski für Call My Agent Berlin ausgezeichnet. Bester Schauspieler wurde Tom Schilling für die Netflix Serie Achtsam Morden.
1: Der VfB Stuttgart ist erfolgreich in die neue Fußball-Champions-League-Saison gestartet. Die Schwaben gewannen ihr erstes Vorrundenspiel gegen den norwegischen Meister Viking Stavanger mit 3:1. Alle 3 Treffer erzielte Ermedin Demirovic. Das waren die Nachrichten. Das Wetter in Deutschland. Am Tage im Norden mehr Wolken, sonst auch heiter. Häufig bleibt es trocken bei 17 bis 24 Grad. Am Freitag freundliche Abschnitte, im Nordwesten Schauer und Gewitter bei 17 bis 24 Grad. Es ist 3:03 Uhr.
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1: Um 4 Uhr mit Wolfgang Berger. Bundesweit werden heute um 11 Uhr die Sirenen heulen. Es ist wieder Zeit für einen Probealarm. Aus der Nachrichtenredaktion Martin Seiler.
2: Die zuständige Bundesbehörde testet, ob alle Warnsysteme funktionieren. Deshalb werden um diese Uhrzeit nicht nur Sirenen heulen, sondern Smartphones Alarm schlagen, Radiosender Durchsagen machen und Anzeigetafeln auf den Alarm hinweisen. Im Ernstfall heißt das, Medien einschalten und auf Informationen achten. Heute erfolgt nach einer Dreiviertelstunde die Entwarnung. Ob per Sirene gewarnt wird, können die Kommunen meist selbst entscheiden. Hannover hat beispielsweise angekündigt, das erste Mal nach langer Zeit wieder Sirenen zu nutzen. In Bremerhaven sollen Kirchenglocken läuten.
1: Bundeskanzler Merz steht einem AfD-Verbotsverfahren weiter kritisch gegenüber. Er glaube nicht, dass man damit das Problem löse, sagte der CDU-Politiker am Rande eines Treffens mit EU-Ratspräsident Costa. Aus Berlin Christina Nagel.
3: In der Generaldebatte am Morgen hatte der Kanzler die AfD noch scharf angegriffen. Ein Verbotsverfahren sieht der Kanzler aber trotz der erhobenen Vorwürfe weiter kritisch. Er sei und bleibe skeptisch, ob ein solches Verfahren erfolgreich sein könne, erklärte Merz am Abend in Berlin. Priorität sollte aus seiner Sicht die politische Auseinandersetzung mit der AfD haben. Man müsse versuchen, die Wählerinnen und Wähler zurückzugewinnen für die politische Mitte, indem man ihnen ein überzeugendes politisches Angebot mache, das auch ihre Befürchtungen und ihre Vorbehalte ernst nehme.
1: Die Staatsanwaltschaft Hannover hat Ermittlungen gegen den Spitzenkandidaten der Berliner SPD Krach aufgenommen. Nach Angaben einer Sprecherin der Behörde wurden 3 Objekte in Hannover und Berlin durchsucht. Zu den konkreten Vorwürfen äußerte sich die Staatsanwaltschaft nicht. Medienberichten zufolge geht es um den Verdacht der Bestechlichkeit. Krach ließ die Anschuldigungen zurückweisen und kündigte an, mit den Behörden zusammenzuarbeiten. In Berlin wird am 20. September ein neues Abgeordnetenhaus gewählt. In Köln sind am Abend die deutschen Fernsehpreise verliehen worden. Die Auszeichnung für den besten Fernsehfilm ging an den ZDF-Mehrteiler Olivia über das Leben der Drag-Queen Olivia Jones. Auszeichnungen erhielten auch die ARD-Dramaserie 113, die Spielshow Werwölfe, der ZDF-Talkmaster Markus Lanz und Laura von Torra für die RTL-Castingshow Deutschland sucht den Superstar. Der VfB Stuttgart ist erfolgreich in die neue Fußball-Champions-League-Saison gestartet. Die Schwaben gewannen ihr erstes Vorrundenspiel gegen den norwegischen Meister Viking Stavanger mit 3:1. Alle 3 Treffer erzielte Ermedin Demirovic. Das waren die Nachrichten. Und das Wetter in Deutschland. Tagsüber ein Wechsel aus Sonne und Wolken und fast überall trocken bei 17 bis 24 Grad. Es ist 4:03 Uhr.
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1: Um 5 Uhr mit Wolfgang Berger. Bundesweit werden heute um 11 Uhr die Sirenen heulen. Es ist wieder Zeit für einen Probealarm. Aus der Nachrichtenredaktion Martin Seiler.
2: Die zuständige Bundesbehörde testet, ob alle Warnsysteme funktionieren. Deshalb werden um diese Uhrzeit nicht nur Sirenen heulen, sondern Smartphones Alarm schlagen, Radiosender Durchsagen machen und Anzeigetafeln auf den Alarm hinweisen. Im Ernstfall heißt das, Medien einschalten und auf Informationen achten. Heute erfolgt nach einer Dreiviertelstunde die Entwarnung. Ob per Sirene gewarnt wird, können die Kommunen meist selbst entscheiden. Hannover hat beispielsweise angekündigt, das erste Mal nach langer Zeit wieder Sirenen zu nutzen. In Bremerhaven sollen Kirchenglocken läuten.
1: Bundeskanzler Merz hat sich skeptisch über ein AfD-Verbotsverfahren geäußert. Zur Begründung verwies er am Abend in Berlin auf die hohen Hürden für ein Parteiverbot. Außerdem könne man mit einem Verbot nicht die Probleme lösen, die die AfD-Wähler in Deutschland sehen. Die politische Auseinandersetzung mit der Partei müsse Priorität haben, so Merz. Nordrhein-Westfalens Ministerpräsident Wüst hatte sich zuvor dafür ausgesprochen, eine Gruppe von Experten prüfen zu lassen, ob die Positionen der AfD verfassungsgemäß sind. In Köln ist am Abend zum 27. Mal der Deutsche Fernsehpreis verliehen worden. Es ist die wichtigste Auszeichnung für Fernseh- und Streamingproduktionen. Aus Köln Friederike Müllender.
3: In glitzernden Roben, schicken Anzügen und schwarzen Smokings verfolgten die geladenen Gäste im Publikum die Sendung. Unterhaltung zu zelebrieren sei gerade in den aktuellen Zeiten wichtig, so Drag Queen Olivia Jones. Die Verfilmung ihres Lebens wurde am Abend als bester Fernsehfilm ausgezeichnet. Der Preis für das beste Infotainment ging an Terra Explorer im ZDF mit Leon Windscheid. Als beste Schauspielerin wurde Karin Hanschewski für Call My Agent Berlin ausgezeichnet. Bester Schauspieler wurde Tom Schilling für die Netflix-Serie Achtsam Morden.
1: Der VfB Stuttgart ist erfolgreich in die neue Fußball-Champions-League-Saison gestartet. Die Schwaben gewannen ihr erstes Vorrundenspiel gegen den norwegischen Meister Viking Stavanger mit 3:1. Alle 3 Treffer erzielte Ermedin Demirovic. Tennisprofi Alexander Zverev hat bei den US Open das Halbfinale erreicht. Der Hamburger setzte sich gegen den Niederländer Botik van de Zandschulp in 3 Sätzen durch. In der Runde der letzten 4 trifft Zverev auf den Russen Karen Khachanov. Das waren die Nachrichten. Das Wetter in Deutschland. Am Tage im Norden mehr Wolken, sonst auch heiter. Häufig bleibt es trocken bei 17 bis 24 Grad. Am Freitag freundliche Abschnitte, im Nordwesten Schauer und Gewitter, 17 bis 24 Grad. Am Samstag zeitweise heiter und verbreitet trocken bei 18 bis 26 Grad. Es ist gleich 5:03 Uhr.

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1: Sechs Uhr. Die Nachrichten des Bayerischen Rundfunks mit Inka Kübel. Die Übersicht. Fast jeder Zweite beklagt schlechtere Hausarztversorgung. Bundesweit werden heute Vormittag die Alarmsysteme getestet. BR erhält Deutschen Fernsehpreis für Werwölfe. Und das Wetter in Bayern, heute sonnig oder locker bewölkt, bei maximal 22 Grad. Berlin. Fast jeder Zweite in Deutschland beklagt eine Verschlechterung der hausärztlichen Versorgung in seiner Region. 44% antworteten so bei einer Umfrage für den Hausärztinnen- und Hausärzteverband, die der Rheinischen Post vorliegt. Demnach sagen gleichzeitig nur 13% der Befragten, dass sich die Versorgung innerhalb der vergangenen 5 Jahre verbessert hat. Der Co-Vorsitzende des Verbands, Blumenthal Bayer, betonte, eine gesicherte Hausarztversorgung sei kein nice to have, sondern brauche politische Aufmerksamkeit. Berlin. Der Anlageverlust mehrerer gesetzlicher Krankenkassen und kassenärztlicher Vereinigung fällt offenbar höher aus als bislang bekannt. Laut Bundesamt für Soziale Sicherung könnte sich das Minus auf 1,1 Milliarden Euro belaufen. Das geht aus der Antwort der Bundesregierung auf eine Anfrage der Grünen hervor, die NDR, WDR und SZ vorliegt. Allerdings beaufsichtigt das Amt lediglich bundesweit arbeitende Kassen. Insofern könnte der Schaden nach den Recherchen noch höher sein. Im Mittelpunkt der Fehlinvestments steht unter anderem der Verius-Fonds, ein aus Sicht von Anlageexperten hochriskantes Anlagegeschäft. Der Rechercheverbund hatte aufgedeckt, dass mehrere Krankenkassen in diesen Fonds investierten, obwohl sie ihre Gelder eigentlich nur risikoarm anlegen dürfen. Die Krankenkassen wollen sich bislang nicht dazu äußern. München. Angesichts des AfD-Wahlergebnisses in Sachsen-Anhalt hat sich CSU-Generalsekretär Huber für die geplanten Reformen der Bundesregierung stark gemacht. In der Münchner Runde im BR-Fernsehen nannte er das Ergebnis einen Riesendenkzettel in Richtung Berlin und forderte, den Reformprozess auf Bundesebene weiter kraftvoll zu gestalten. Die Vorsitzende der Bayern-SPD Endres plädierte für weitere Gespräche über die Reformen. Sie glaube, die Bevölkerung würde bestimmte Einschnitte mitgehen, wenn sie danach das Gefühl habe, das System sei krisensicher und transparent geworden. Das sei bei den aktuellen Vorschlägen aber nicht der Fall. Berlin. Im Rahmen des bundesweiten Warntages werden heute wieder Alarmsysteme für den Kriegs- und Katastrophenfall getestet. Um 11 Uhr vormittags sollen Handys schrillen oder summen und Sirenen heulen. Eine Dreiviertelstunde später folgt dann die Entwarnung. Der Warntag findet jedes Jahr statt, um zu testen, ob die Behörden die Bevölkerung im Notfall erreichen können. Im Freistaat gibt es zusätzlich im Frühjahr einen solchen Test. Köln. Der Bayerische Rundfunk ist für eine Reality-Game-Show mit dem Deutschen Fernsehpreis ausgezeichnet worden. Bei der Gala in Köln erhielt die Produktion Werwölfe, das Spiel von List und Täuschung, am Abend den Preis in der Kategorie Beste Unterhaltung Reality. In der Sendung ziehen 13 Personen in ein Dorf, von denen 3 als getarnte Werwölfe die anderen nach und nach eliminieren müssen. Eine zweite Staffel startet demnächst. Ebenfalls ausgezeichnet wurden unter anderem der Entertainer Stefan Raab, der Talkmaster Markus Lanz und die Moderatorin Laura von Torra. Zum Sport. Stuttgart hat sein Auftaktspiel in der Fußball-Champions League gewonnen. Die Schwaben besiegten am Abend den norwegischen Meister Viking Stavanger mit 3:1. Und Tennisstar Alexander Zverev steht im Halbfinale der US Open. Der Hamburger gewann in der Früh gegen den Niederländer Botik van der Sandschulp glatt in 3 Sätzen. Im Halbfinale in New York steht auch das deutsche Doppel mit Kevin Kravitz aus Coburg und seinem Partner Tim Pütz. Das Wetter in Bayern. An den Alpen und im Ostbayern stark bewölkt und regnerisch, sonst nach Auflösung von Nebelfeldern freundlich bei maximal 17 bis 22 Grad. Tiefstwerte in der Nacht zwischen 12 und 2 Grad. Morgen in der Südosthälfte im Tagesverlauf Regen, im Nordwesten meist trocken und teils sonnig. Am Wochenende ein Sonne-Wolken-Mix und in Franken Schauer, Höchstwerte dann zwischen 20 und 27 Grad. Es ist gleich 6.05 Uhr. Die Verkehrsmeldungen: A8 München Richtung Salzburg zwischen Traunstein-Siegsdorf Ost und Anger. Behinderungen nach einem Unfall. Soweit der Verkehrsservice.
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2: Ich sag guten Morgen und herzlich willkommen zum Heimatspiegel aus Nürnberg. 3 Stunden aktuelles, hintergründiges und viel Volksmusik aus Franken und der Oberpfalz. Am Mikrofon ist die Tanja Oppelt. Das Blechquartett des Heeresmusikchor Veitshöchheim bringt uns rein in den Tag mit dem Stückler über die 3 Schwalben aus Mooren, beziehungsweise Morgen, also aus dem Morgenland.

Die Lohnhader Musikanten mit einem offenen Walzer und davor haben wir den Rangauer Viergesang gehört. Der Rangau, das ist übrigens das Gebiet westlich von Nürnberg, also der Landkreis Fürth und Teile des Landkreises Neustadt-Eisbad-Windsheim und Ansbach. Heute ist Donnerstag, der 10. September. Und beim Blick darauf, was an diesem Datum schon alles passiert ist, da landen wir heute beim Sport. Als erstes im Jahr 1960. Der Äthiopier Abebe Bikila läuft in Rom zum Marathon-Olympiasieg und damit zur ersten Goldmedaille überhaupt für Sub-Sahara-Afrika. Das Besondere, Bikila ist die ganze Marathonstrecke barfuß gelaufen. Wir springen ins Jahr 2016. Die deutsche Tennisspielerin Angelique Kerber gewinnt am 10. September 2016 die US Open. Kerber entschied damals das Endspiel gegen die Tschechin Karolina Pliskova in 3 Sätzen für sich. Sie ist damit nach Steffi Graf erst die zweite deutsche Tennisspielerin überhaupt, die die US Open gewinnen konnte.

Schön ist die Jugend, so heißt dieser Walzer. Gespielt hat die kleine Kapelle. 6:21 Uhr. Bald ist Sonnenaufgang in Bayern, in München und in Nürnberg jeweils um 6:44 Uhr. Passau im Südosten ist früher dran. Da ist um 6:35 Uhr Sonnenaufgang. Und im Nordwesten, zum Beispiel in Miltenberg, geht sie um 6:50 Uhr. auf. Unsere fleißigen Wettermelder in ganz Bayern sind schon vor der Sonne aufgestanden und haben bei sich schon vor die Tür und aufs Thermometer geschaut. In Schwabhausen zum Beispiel im Landkreis Dachau, da ist der Himmel bedeckt bei aktuell 10 Grad. In Leidersbach im Landkreis Miltenberg, da hat es einen wolkenlosen Himmel bei 9 Grad. In Spalt im Landkreis Roth ist es wolkig bei 8 Grad und gleiches Bild, also auch wolkig bei 8 Grad, meldet Irlbach. Das ist im Landkreis Straubing-Bogen. Den ganzen Wetterbericht gibt's gleich um 6:30 Uhr. Zuvor spielt aber noch das Zabelsteiner Seitenspiel. Und danach können Sie, wenn Sie wollen, quasi als Morgengymnastik einen Walzer aufs Parkett legen, zusammen mit den Schwabacher Musikanten und dem Girgelwalzer.

ein Siebentakter gespielt hat das Trio Collegio aus Neumarkt. Um 6.31 Uhr, um kurz nach halb sieben, schauen wir aufs Wetter. Es wird langsam wieder wärmer in Bayern. Bei 17 bis 22 Grad liegen heute die Höchsttemperaturen. Nach Auflösung von örtlichen Nebelfeldern wird's sonnig bis locker bewölkt. Nur an den Alpen, da kann's vereinzelt regnen heute. In der kommenden Nacht sinken die Temperaturen auf 12 bis 2 Grad. Allerdings die 2 Grad, die werden nur in einigen fränkischen Muldenlagen erreicht. An den Alpen und in Ostbayern ist es in der Nacht stark bewölkt und es kann noch regnen. Ansonsten ist der Himmel locker bewölkt. Morgen am Freitag, da gibt's ein ähnliches Wetter wie heute, und am Wochenende dann Höchsttemperaturen von 20 bis 27 Grad. Dabei ist es im nordwestlichen Bayern schöner als im Südosten. Schauen wir noch aufs Bergwetter für heute. Die Gipfel sind heute zuerst in Wolken, später dann frei. Die Höchsttemperaturen auf 2000 Meter erreichen etwa 9 Grad. Und der Wind, der weht schwach aus Südwest.

0: Die Bamberger Tanzgeiger haben einen musikalischen Ausflug ins benachbarte Tschechien gemacht. Ein Tag im Böhmerwald. Wir schauen jetzt aber ins westliche Bayern, denn ein ganz besonderes Schiff hat in Würzburg am Mainufer festgemacht. Die MS Wissenschaft. Auf dem 100 Meter langen Ausstellungsschiff zeigen deutsche Hochschulen und Forschungseinrichtungen, woran sie gerade arbeiten. Und im Moment geht es da um medizinische Themen und es sind schon viele Besucherinnen und Besucher da.
1: Ich schlendere einfach einmal durch. Was mich vielleicht besonders interessiert, ist dann, wenn man so das Anti-Aging, wie man jung bleibt. Ich bin ja nicht mehr der Jüngste, gell? Und
2: ich arbeite im sozialen, medizinisch-pflegerischen Bereich, von daher ist das auch interessant.
3: Ich finde sowas super interessant, sowas mit Spielzeugen vor allem und sich reinlesen, so wie was funktioniert. Ich finde es ganz cool. Ja. Und dass es nichts kostet, ist perfekt.
0: Die Besucher, die können auf dem Schiff selbst in die Rolle von Krebsforschern schlüpfen. Da geht's um eine neuartige Immuntherapie gegen Krebs. Die Besucher können sogenannte KT-Zellen zusammenstellen und damit den Krebs bekämpfen, sagt Ausstellungslotse Paul Bergner.
4: Naja, es geht hier um Blutkrebs in dem Fall. Das ist natürlich überhaupt nicht spaßig, aber diese vielversprechende Behandlungsmethode, die natürlich gerade erst noch erforscht wird, könnte ein Gamechanger sein.
0: Ja, in der Ausstellung ist es ein Spiel, aber für viele eben nicht. Umso wichtiger, dass geforscht wird. Auf der MS Wissenschaft geht es noch um viele andere innovative Themen. Pulsmessen per Videokamera zum Beispiel oder um Kontaktlinsen, die das Auge feucht halten. Und um die Frage, wie Bäume in der Innenstadt die Menschen gesund machen. Die MS Wissenschaft liegt noch bis einschließlich morgen am Würzburger Mainufer nahe der Mainkuh. Der Eintritt ist frei und geöffnet hat das Schiff von 10 bis 18:30 Uhr. Die Kammersängerinnen, die fragen jetzt gleich, wisst's, wo mein Heimat ist? Davor hören wir aber erst noch die fränkischen Straßenmusikanten.

die Rosemarie Seitz auf der Harfe zur guten Hoffnung. 6:49 Uhr, gleich 6:50 Uhr. Das ist der Heimatspiegel auf BR Heimat. Wir schauen auf die Namenstage für heute, den 10. September. Auf dem Kalender, da stehen Diethard, Isabella, Carlo und Nils. Außerdem habe ich auf dem katholischen Namenstagskalender den Namen Nikolaus entdeckt. Ja, wie kann denn das sein? Der Nikolaustag ist doch, wie wir alle wissen, am 6. Dezember. Die katholische Kirche, die gedenkt heute einem anderen Nikolaus, nämlich dem heiligen Nikolaus von Tolentino. Der war Prediger und Seelsorger im 13. Jahrhundert und hat in den italienischen Marken gelebt und gewirkt, eben in dem kleinen Städtchen Tolentino. Zwei bekannte Geburtstagskinder haben wir auch. Sie sind beide Schauspieler und auch noch Datumszwillinge. Sie werden nämlich beide heute 66 Jahre alt. Da ist einmal der österreichische Schauspieler Harald Grasnitzer, vor allem bekannt als Tatortkommissar in Wien. Und auch der britische Schauspieler Colin Firth hat heute seinen 66. Geburtstag. Herzlichen Glückwunsch an alle, die heute ihren Ehrentag feiern dürfen. Auf geht's, der Familienklang spielt jetzt einen Dreher mit Pfiff.

Das hört immer recht abrupt auf, das Stückler. Das war der Marsch der Kometen, der Boxgalopp im Heimatspiegel. Ja, und schon ist die erste Stunde schon wieder rum, gleich 7 Uhr. Das macht aber nichts. Wir hören uns wieder nach den Nachrichten. Dann kümmern wir uns unter anderem um die fränkischen Zwetschgenbauern. Die haben große Sorgen. Was genau sie umtreibt, dazu gleich mehr.

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1: Sieben Uhr. Die Nachrichten des Bayerischen Rundfunks mit Inka Kübel. Die Übersicht. Spekulationsverluste bei Krankenkassen könnten noch größer sein als bisher bekannt. Merz sieht AfD-Verbotsverfahren weiter kritisch. Trump verspricht Bürgern auf Parteitag Belohnung für Wahlsieg. Und das Wetter in Bayern überwiegend sonnig, gebietsweise regnerisch, bei Werten bis 22 Grad. Berlin. Die Spekulationsverluste mehrerer gesetzlicher Krankenkassen und kassenärztlicher Vereinigungen könnten laut Recherchen größer sein als gedacht. War bisher von einem Minus in Millionenhöhe die Rede, könnte sich der Schaden laut Bundesamt für Soziale Sicherung mittlerweile auf 1,1 Milliarden Euro belaufen. Das haben NDR, WDR und Süddeutsche Zeitung aus Regierungsunterlagen erfahren. Die tatsächlichen Verluste könnten sogar noch größer ausfallen, denn die Behörde beaufsichtigt nur bundesweit tätige Krankenkassen. Im Mittelpunkt der Fehlinvestments steht unter anderem der Verius-Fonds, ein aus Sicht von Anlageexperten hochriskantes Immobilienanlagegeschäft. NDR, WDR und SZ hatten aufgedeckt, dass mehrere Krankenkassen in diesen Fonds investiert hatten, obwohl für sie strenge Anlagerichtlinien gelten. Berlin. Die unionsinterne Diskussion über ein AfD-Verbotsverfahren hat nach dem Erfolg der Partei in Sachsen-Anhalt wieder an Fahrt aufgenommen. Kanzler Merz sagte am Abend, er sehe nicht, dass man damit das Problem löse. Die politische Auseinandersetzung mit der Partei müsse Priorität haben, so der CDU-Chef. Sein Parteikollege, der nordrhein-westfälische Ministerpräsident Wüst, hatte sich dafür ausgesprochen, Experten prüfen zu lassen, ob die Positionen der AfD verfassungsgemäß sind. Der CSU-Vorsitzende Söder hält ein Verbot für verfassungsrechtlich kaum durchsetzbar. Ein Verfahren gebe der AfD, so wörtlich Söder, einen neuen Märtyrerstatus. Dallas. Auf dem Parteitag der Republikaner hat US-Präsident Trump den Bürgern eine Belohnung versprochen, sollte seine Partei bei den Kongresswahlen in knapp 2 Monaten ihre Mehrheiten behalten. Jeder erwachsene Einwohner werde demnach $5.000 erhalten, sagte er und nannte es eine Trump-Dividende. Er begründete das Versprechen mit dem aus seiner Sicht enormen wirtschaftlichen Erfolg der USA. Zugleich warnte der US-Präsident eindringlich vor einem Wahlsieg der Demokraten im November, die er als radikal links bezeichnete. Es ist das erste Mal, dass die Republikaner einen Parteitag vor den Kongresswahlen veranstalten. Paris. Der vergangene Monat war der heißeste August seit Beginn der Wetteraufzeichnungen. Wie der EU-Klimadienst Copernicus mitteilte, lag die Durchschnittstemperatur weltweit bei fast 17 Grad und damit über dem bisherigen Rekord von 2023. Westeuropa erlebte demnach den wärmsten Sommer aller Zeiten. Die wiederkehrenden Hitzewellen und die Trockenheit von Juni bis August ließen die Pegelstände der Flüsse in Deutschland und Europa sinken und sorgten vielerorts für ausgetrocknete Vegetation und Waldbrände. Hebertshausen. Nach dem Zusammenstoß zweier Busse in Oberbayern im Juni wird nun gegen einen der Fahrer ermittelt, und zwar wegen des Verdachts der fahrlässigen Tötung. Nach Angaben der Staatsanwaltschaft München kam ein vorläufiges Gutachten zu dem Schluss, dass der Mann mit seinem Linienbus im Bereich einer Kurve auf die Gegenspur geraten und dort mit einem Reisebus zusammengestoßen war. Warum, ist demnach aber noch unklar. Bei dem Unfall bei Hebertshausen im Landkreis Dachau ist ein Grundschüler gestorben. Zudem sind zahlreiche Kinder und eine Lehrerin verletzt worden. Zum Sport. Tennisstar Alexander Zverev hat das Halbfinale der US Open erreicht. Der Hamburger setzte sich glatt in 3 Sätzen gegen den Niederländer Botik van de Zandschulp durch. Ebenfalls im Halbfinale in New York steht das deutsche Doppel mit Kevin Krawitz aus Coburg und seinem Partner Tim Pütz. Und in der Fußball-Champions League hat der VfB Stuttgart sein Auftaktspiel mit 3:1 gegen den norwegischen Meister Viking Stavanger gewonnen. Das Wetter in Bayern, an den Alpen und in Ostbayern stark bewölkt und regnerisch, sonst nach Auflösung von Nebelfeldern freundlich bei maximal 17 bis 22 Grad, Tiefstwerte in der Nacht 2 Grad. Morgen in der Südosthälfte im Tagesverlauf Regen, im Nordwesten meist trocken und teils sonnig, am Wochenende ein Sonne-Wolken-Mix und in Franken Schauer. Es ist 7.05 Uhr. Die Verkehrsmeldungen. Die B20 Straubing-Burghausen ist zwischen der Abzweigung nach Obertürken und Barbing nach einem Unfall mit mehreren Fahrzeugen gesperrt. Soweit der Verkehrsservice.
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2: Und am Mikrofon begrüßt Sie auch in dieser Stunde die Tanja Oppelt. Ich wünsche Ihnen einen schönen guten Morgen. Das Wanderblech spielt den Hopfermarsch.

0: des Kunala von der Blaskapelle Jackl-Strobel. 7:11 Uhr. Ja, wenn es eine Obstsorte gibt, die für Franken steht, dann ist es vielleicht neben der Kirsche auf jeden Fall die Zwetschge. Überall stehen die Zwetschgenbäume, vor allem in der Fränkischen Schweiz und rund um Nürnberg. Sie prägen die Landschaft. Aber immer mehr Landwirte denken darüber nach, den Obstanbau aufzugeben oder zumindest zurückzufahren. Claudia Grimmer hat einen Obstbauern jetzt bei der Ernte aus der Fränkischen Schweiz begleitet.
1: So, bitte schön.
2: Hier 3 Pfund.
1: 3 Pfund?
2: Damit ihr noch gehabt, ja, genau.
3: Morgens noch am Baum und wenige Stunden später auf dem Oberasbacher Markt. Erntefrische Zwetschgen aus heimischem oberfränkischem Anbau. Das Kilo für 4 €. Martin Friedrich fährt regelmäßig fast 50 Kilometer, um auf dem Wochenmarkt sein Obst aus der Fränkischen Schweiz zu verkaufen. Ab 9 Uhr kommt die Stammkundschaft.
4: Da weiß ich, der das pflückt, der kriegt auch das Geld dafür.
5: Mir ist es wichtig, dass ich vor Ort kaufe, denn wenn ich nicht kaufe, dann wird es ganz eingestellt und das will ich nicht.
3: Der Direktvertrieb, also das Anbieten der Ware auf einem Wochenmarkt, in Selbstbedienungshäuschen oder im eigenen Hofladen, ist für kleinere und mittlere landwirtschaftliche Betriebe das, wo am meisten hängen bleibt, erzählt Obstbauer Martin Friedrich.
6: Das ist jetzt für mich oder für meinen Betrieb im Moment das Einzige, was man machen kann. Ich verkaufe direkt, weil die Wertschöpfung hier einfach höher ist.
3: Über 80% der Zwetschgenernte ist auch auf dem Biohof Schmidt in Mittelehrenbach schon vom Baum. Insgesamt 6 Erntehelfer hat der Obstbauer in dieser Saison beschäftigt. 2 stehen jetzt an einem Sortierband, achten auf die richtige Größe, das Aussehen, dass die Zwetschgen hart, aber nicht zu hart sind. Früher wurde das Obst lose in 6 Kilo Obstkisten an den Handel geliefert. Jetzt müssen sie in 500 Gramm Pappschalen verpackt werden. Die Mehrkosten trägt der Obstbauer, erklärt Jochen Schmidt.
7: Ich kann jetzt sagen, ich brauche das und das und kriege das und die schlagen ihre Marge drauf, sondern sie sagen, dann erzählen sie mir immer, dass andere bieten das zu dem Preis an und dann muss ich das auch zu dem Preis liefern oder ich kann halt nichts liefern. Dann bin ich mehr oder weniger gezwungen, damit zu gehen.
3: Preiswerte Importe aus Nicht-EU- oder EU-Ländern überschwemmen den deutschen Markt. Bayerische Obstbauern können schlecht mithalten. Sie müssen sich an hohe Umweltstandards halten, in Biodiversität oder Klimaschutz investieren, strenge Auflagen erfüllen.
7: Viele, ja, haben auch schon etliche aufgehört. Das machen nur die älteren Generationen. Und wenn die dann nicht mehr können, dann machen aber die Jungen nicht weiter. Auch hauptsächlich auch wegen der Lohnkosten, will ich tatsächlich sagen, weil einfach die Ernte, Gott bei Zwetschgen, den Hauptteil von der ganzen Produktion ausmacht. Und wenn ich halt anstatt noch vor etlichen Jahren 9 € oder 10 € Lohnkosten in der Stunde hatte und jetzt schon fast bei 20 bin, dann ist das einfach eine Wahnsinnssteigerung und die kann ich auch nicht abfangen, weil ich ja eben nicht mehr für die Produkte kriege.
3: In Spanien verdienen Erntehelfer maximal 50 € am Tag. In Italien gibt es mehr Sonne und bessere Böden und damit höhere Erträge. Ungleiche Verhältnisse im Vergleich zu Deutschland. Wer Zwetschgen über die Obstbaugenossenschaft in den Großhandel liefern will, muss Früchte mit einer Mindestgröße von 32 mm anbieten, keine doppelfruchtigen, also Zwillinge. Alleine die Sortierung von Obst kostet die Obstbauern 40 Cent pro Kilo. Wer durch die Fränkische Schweiz fährt, sieht mittlerweile den Wandel. Idyllische Obstwiesen werden weniger. Die Zukunft heißt Plantagenanbau. Jochen Schmidt.
7: Also die Bäume hier hinter mir, die sind einfach zu groß. Wenn die dann gerodet werden, dann wird man kleinere Bäume pflanzen und werden auch enger zusammengepflanzt, dass im Prinzip mehr Bäume auf dem Hektar stehen, die zwar kleiner sind, aber dadurch eben auch gute Erträge pro Hektar eben generiert werden und halt vor allem sehr wirtschaftlich in der Ernte sind. Am besten ohne Leiter. Da ist man gleich bestimmt 1/3 schneller, als wenn man auf die Leitern auf muss.
3: Der Selbstversorgungsgrad liegt in Bayern bei Obst nach Angaben der Hochschule Weihenstephan bei durchschnittlich 7%. Der Rest wird importiert. Wenn Lieferketten abbrechen sollten, kann sich Bayern immer weniger auf die Ernte im eigenen Land verlassen, meint auch der Seniorchef vom Biohof Willi Schmidt.
8: In der Corona-Krise waren die Landwirtschaft systemrelevant. Da haben wir erst mal gemerkt, was es wert ist, wenn man sich selbst versorgen kann. Von daher wundert mich das immer, aber anscheinend können alle außenrum günstiger produzieren als wir.
3: Die Strukturen verändern sich, die Landschaft verändert sich. Aber eben jeder, ob Verbraucher oder Produzent, muss auf den Preis schauen.

0: Die Lubburger Musikanten im Heimatspiegel auf BR Heimat. Wir schauen nach Oberfranken. Die Flößer rund um Wallenfels im Landkreis Kronach, die haben Bilanz gezogen über diese Saison. Und die fällt geteilt aus. Denn auf der einen Seite ist die traditionelle Flößerei auf der Wilden Rodach ein Touristenmagnet. Andererseits ist der Fortbestand der Flößerei aber durchaus gefährdet.
1: Die spektakulären Fahrten mit dem Floß auf der Wilden Rodach sind mittlerweile weit über Bayern hinaus bekannt. Dafür hat ein Instagram-Video gesorgt, das bisher 450 Millionen Mal angeklickt wurde. Wallenfels Bürgermeister Jens Korn zeigt sich allerdings besorgt über die Zukunft der Flößerei. Wegen der geringen Niederschläge mussten in dieser Saison 3 von 12 Fahrten ausfallen. Die Stadt plant unter anderem 2 Staubecken, damit die 4 Kilometer lange Strecke auch künftig einer der größten Touristenmagneten

0: Mit den Gochsumer Kerber-Musikanten haben wir es 7.29 Uhr, gleich 7:30. Wir schauen aufs Wetter für Bayern und erstmal auf die aktuellen Werte. In Tutzing am Starnberger See, da ist der Himmel bedeckt bei 10 Grad. In Sulzbach-Rosenberg stark bewölkt bei 9 Grad. Und in Dattenried im Ostallgäu ist es auch stark bewölkt bei 10 Grad. Vielen Dank an unsere Wettermelder in ganz Bayern. Die Höchsttemperaturen, die erreichen heute 17 bis 22 Grad. Und nach der Auflösung von örtlichen Nebelfeldern wird es heute meistens sonnig bis locker bewölkt. Nur an den Alpen und stellenweise auch in Ostbayern kann es vereinzelt regnen. In der kommenden Nacht sinken dann die Temperaturen auf 12 bis 2 Grad. Allerdings diese 2 Grad, die werden nur in einigen fränkischen Muldenlagen erreicht. An den Alpen und in Ostbayern ist es weiterhin stark bewölkt und es kann auch noch regnen in der Nacht. Ansonsten ist der Himmel locker bewölkt. Morgen am Freitag haben wir dann ein ähnliches Wetter wie heute. Am Wochenende dann schon Höchsttemperaturen von 20 bis 27 Grad. Dabei ist es im nordwestlichen Bayern schöner als im Südosten. Das Wetter in den Bergen für heute. Die Gipfel, die sind heute zuerst in Wolken, später dann frei. Die Höchsttemperaturen auf 2000 Meter erreichen etwa 9 Grad und der Wind auf den Gipfeln weht schwach aus Südwest.
1: Ja, und wenn man es genau nimmt, weiß man nicht, wie das Wetter wird, ne?

0: Ein Akkordeon-Solo vom David Sam, den Steggerlis-Marsch hat er gespielt. So langsam neigt sich jetzt dann doch mal die Freibad-Saison in Bayern dem Ende entgegen. Viel zu tun gab's für die Bademeister und Meisterinnen. Ja, das ist auch so ein Beruf, wo es inzwischen viel zu wenige Leute gibt. Im Schweinfurter Silvaner-Freibad hat man daher heuer was Neues ausprobiert. Eine künstliche Intelligenz hat den Bademeister unterstützt. Sharky heißt das System. Ein Wortspiel aus dem englischen Wort für Hai, also Shark, und eben KI für künstliche Intelligenz. Ja, Sharky. Dieser Hai will niemanden auffressen, sondern eben mitgucken, ob im Becken alles gut läuft.
1: Die Leute meinen immer, wir gehen ja nur ein bisschen hier rum und spazieren. Aber in dem Moment, wo ich mich ja eigentlich mit jemandem unterhalte, was ja auch mal vorkommt, muss ich ja trotzdem immer noch das Becken im Blick haben. Und ich muss extrem schnell reagieren. Und das ist die Sicherheit, die ich an mir erwarte, dass ich die dem Kunden geben kann. Das ist das A und das O. Gucken, aufpassen, schnell reagieren.
2: Gerade an vollen und stressigen Tagen ist das eine Herausforderung für Bademeister Olaf Beck und sein Team. In diesem Sommer werden sie deshalb durch zusätzliche Augen unterstützt. Mit 23 Kameras an hohen Masten behält Sharky die Schwimmbecken im Blick. Bewegt sich jemand ungewöhnlich lange nicht, schlägt die KI über die Uhr des Bademeisters Alarm.
1: Das Becken ist auf der Uhr abgebildet. Und genau an der Stelle, wo diese Person ist, markiert mir die Uhr einen roten Punkt. Also weiß ich schon mal ziemlich genau, wo ich hingehen muss und gucken muss. Diesbezüglich unterstützt sie halt. Aber sie kann halt meine Arbeit nicht abnehmen, weil das Rausholen muss glücklicherweise immer noch ein Mensch machen.
2: Die Kameras erkennen Arm- und Beinbewegungen. Bilder speichert das System dabei nicht. Im Überwachungsbüro sieht Olaf Beck stattdessen nur die Umrisse des Beckens, in dem sich die Schwimmerinnen und Schwimmer durch Punkte erkennen lassen. Wie hilfreich diese zusätzlichen Augen in diesem Sommer waren, weiß auch Freibadleiter Carsten Pferner.
3: Durch die Hitzeperioden, die wir ja dieses Jahr auch hatten, war das schon herausfordernder auch für unser Personal. Der Spitzenreiter waren 4.385 Gäste, die wir im Bad hatten, wo man dann auch teilweise unten im Nichtschwimmerbecken zeitgleich um die 300 bis 400 Personen haben auf die Wasserfläche.
2: Und genau an solchen Tagen, an denen die verschiedenen Becken mit großen und kleinen Badegästen gut gefüllt sind, kann jeder zusätzliche Blick Leben retten. Auch der mit Sharky.
3: Diese zusätzlichen Augen oder Kameras in dem Fall sind halt dafür auch gedacht, weil die Vorfälle mehr waren. Es ist mehr vorgekommen, dass weniger auf Kinder geachtet wird. Es ist leider heutzutage ein Problem, weil auch viele Eltern mit sich selber mehr beschäftigt sind. Einmal hat es auch angeschlagen, wo es auch real der Fall war, dass was passiert wäre.
2: Ein Kind gerät im Schwimmerbecken in einen tieferen Bereich und kommt alleine nicht mehr zurück. Die KI schlägt Alarm, die Bademeister sind sofort da und helfen dem Kind. Noch ist das System etwas übereifrig und schlägt auch mal Alarm, wo keiner ist. Trotzdem funktioniert es schon erstaunlich gut. Bademeister Olaf Beck bleibt skeptisch, sieht aber die KI als wertvolle Unterstützung.
1: Generell ist das, glaube ich, der Weg der Zukunft. Man sollte ihn nicht einfach ausschlagen und sagen, nee, will ich nicht. Man sollte schon den Sachen eine Chance geben, weil wenn es sich beweist, erleichtert es mir meinen Job. Ich kann aus irgendeinem Grund was übersehen.
0: Paula Rahnfeld hat aus dem Silvaner Freibad in Schweinfurt berichtet. Da hat in diesem Sommer nicht nur der Bademeister, sondern auch die KI aufgepasst.

0: Die Lichtenauer Musikanten mit einem Galopp. Und davor haben die Gredinger Sänger gesungen. Ja, wenn ich nicht gleich vor Vierabo bin. Und Vierabo, damit ist die Ortschaft Förnbach in der Nähe von Herschbruck gemeint. Gestern vor 26 Jahren, am 9. September 2000, wurde in Nürnberg-Langwasser der türkische Blumenhändler Enver Şimşek erschossen. Es war der Auftakt zu einer Mordserie, die lange Zeit verunglimpfend die Dönermorde genannt wurde. Waren die Opfer in Rauschgiftgeschäfte verwickelt? War die Mafia involviert? Ja, nichts davon stimmte. Die Menschen waren Opfer der rechtsextremen Terrorzelle NSU. Gestern Abend fand in Nürnberg-Langwasser am ehemaligen Tatort, der heute Enver Şimşek-Platz heißt, ein Gedenkakt statt. Stanislaus Kosakowski berichtet.
1: Die Schüsse auf Enver Şimşek bildeten den Anfang einer jahrelangen Mordserie, die erst durch die Selbstenttarnung des NSU im Jahr 2011 ans Licht gekommen ist. Trotzdem sei der Mord an ihrem Vater bis heute nicht vollständig aufgeklärt, beklagt seine Tochter Semiha Şimşek. Und sie stellt fest, rechter Terror sei nicht Vergangenheit, sondern weiterhin eine ernstzunehmende Gefahr, die konsequent bekämpft werden müsse. Nürnbergs zweiter Bürgermeister Andreas Kriegelstein ruft dazu auf, früh zu widersprechen, wenn Minderheiten zu Sündenböcken gemacht werden. Der CSU-Politiker verlangt auch, es brauche mehr Investitionen in Prävention und politische Bildung.

Das waren die Wiesenthaler Musikanten und jetzt ist es gleich 8 Uhr. Nach den Nachrichten geht's weiter dann beim Heimatspiegel und unter anderem einem spannenden Projekt in Würzburg. Ein alter, brachliegender Biergarten soll wiederbelebt werden und zwar im Rahmen eines Sozialprojekts mit Arbeitsplätzen für behinderte Menschen. Wir hören uns gleich.

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1: Acht Uhr. Die Nachrichten des Bayerischen Rundfunks mit Inka Kübel. Die Übersicht. Fast jeder Zweite beklagt schlechtere Hausarztversorgung. Trump verspricht US-Bürgern Geld bei Wahlerfolg seiner Partei im November. Bundesweit werden heute Vormittag die Alarmsysteme getestet. Und das Wetter in Bayern überwiegend sonnig, gebietsweise regnerisch bei 17 bis 22 Grad. Berlin. Fast jeder Zweite in Deutschland beklagt eine Verschlechterung der hausärztlichen Versorgung in seiner Region. 44% antworteten so bei einer Umfrage für den Hausärztinnen- und Hausärzteverband, die der Rheinischen Post vorliegt. Demnach sagen gleichzeitig 13% der Befragten, dass sich die Versorgung innerhalb der vergangenen 5 Jahre verbessert hat. Der Co-Vorsitzende des Verbands Blumenthal-Bayer betonte, eine gesicherte Hausarztversorgung sei kein Nice-to-have, sondern brauche politische Aufmerksamkeit. Berlin. Der Anlageverlust mehrerer gesetzlicher Krankenkassen und kassenärztlicher Vereinigungen fällt offenbar höher aus als bislang bekannt. Laut Bundesamt für Soziale Sicherung könnte sich das Minus auf 1,1 Milliarden Euro belaufen. Das geht aus der Antwort der Bundesregierung auf eine Anfrage der Grünen hervor, die NDR, WDR und SZ vorliegt. Allerdings beaufsichtigt das Amt lediglich bundesweit arbeitende Kassen. Insofern könnte der Schaden nach den Recherchen noch höher sein. Im Mittelpunkt der Fehlinvestments steht unter anderem der Verius-Fonds, ein aus Sicht von Anlageexperten hochriskantes Anlagegeschäft. Der Rechercheverbund hatte aufgedeckt, dass mehrere Krankenkassen in diesen Fonds investierten, obwohl sie ihre Gelder eigentlich nur risikoarm anlegen dürfen. Dallas. US-Präsident Trump versucht vor den Zwischenwahlen im November mit einer ungewöhnlichen Strategie den negativen Trend in den Umfragen zu drehen. Beim Parteitag der Republikaner in Dallas versprach er jedem erwachsenen Bürger $5,000, sollte seine Partei die Kontrolle über den Kongress behalten. Die Maßnahme würde den Staat über $1 Billion kosten. Außerdem könnten Gerichte prüfen, ob es sich dabei um gesetzlich verbotenen Wählerkauf handelt. Derzeit laufen die Republikaner Gefahr, die Mehrheit in mindestens einer der beiden Parlamentskammern zu verlieren. Das würde den Handlungsspielraum des Präsidenten erheblich einschränken. Trumps Umfragewerte sind schlecht, unter anderem wegen des Irankriegs. Berlin. Im Rahmen des bundesweiten Warntages werden heute wieder Alarmsysteme für den Kriegs- und Katastrophenfall getestet. Um 11 Uhr vormittags sollen Handys schrillen oder summen und Sirenen heulen. Eine Dreiviertelstunde später folgt dann die Entwarnung. Der Warntag findet jedes Jahr statt, um zu testen, ob die Behörden die Bevölkerung im Notfall erreichen können. Köln. Der Bayerische Rundfunk ist für eine Reality-Game-Show mit dem Deutschen Fernsehpreis ausgezeichnet worden. Bei der Gala in Köln erhielt die Produktion Werwölfe, das Spiel von List und Täuschung, am Abend den Preis in der Kategorie Beste Unterhaltung Reality. In der Sendung ziehen 13 Personen in ein Dorf, von denen 3 als getarnte Werwölfe die anderen nach und nach eliminieren müssen. Eine zweite Staffel startet demnächst. Ebenfalls ausgezeichnet wurden unter anderem der Entertainer Stefan Raab, der Talkmaster Markus Lanz und die Moderatorin Laura von Torra. Zum Sport. Stuttgart hat sein Auftaktspiel in der Fußball-Champions League gewonnen. Die Schwaben besiegten am Abend den norwegischen Meister Viking Stavanger mit 3:1. Und Tennisstar Alexander Zverev steht im Halbfinale der US Open. Der Hamburger gewann in der Früh gegen den Niederländer Botik van der Sandschub glatt in 3 Sätzen. Im Halbfinale in New York steht auch das deutsche Doppel mit Kevin Krawitz aus Coburg und seinem Partner Tim Pütz. Das Wetter in Bayern. An den Alpen und in Ostbayern stark bewölkt und regnerisch, sonst nach Auflösung von Nebelfeldern freundlich, bei maximal 17 bis 22 Grad. Tiefstwerte in der Nacht zwischen 12 und 2 Grad. Morgen in der Südosthälfte im Tagesverlauf Regen, im Nordwesten meist trocken und teils sonnig. Am Wochenende ein Sonne-Wolken-Mix und in Franken Schauer, Höchstwerte dann zwischen 20 und 27 Grad. Es ist gleich 8.05 Uhr. Die Verkehrsmeldungen. A99 Westumfahrung München Richtung Nürnberg zwischen dem Kreuz München West und Dreieck Feldmoching stockender Verkehr. Soweit der Verkehrsservice.
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2: Guten Morgen und grüß Gott aus Nürnberg, sagt die Tanja Oppelt. Eine Stunde sind wir noch beinand. Die Kapelle SAS eröffnet die Stunde und danach gehen die Dürrwanger Harlesänger zum Jagen.

0: Die italienische Ocarina-Flöte war wieder im Einsatz beim Ocarina-Duo Pfiffikus. Das ist der Heimatspiegel, heute am Donnerstag, den 10. September. Wir schauen zum Forsthaus Guttenberg. Das ist gleich außerhalb von Würzburg. Und lange Zeit war das ein beliebtes Ausflugsziel mit Biergarten, mit Minigolf und einem Walderlebnispfad. Seit Jahren aber schon liegt das Gelände brach und verwildert. Das soll sich jetzt ändern und da kommt der Steven Henze ins Spiel. Der betreibt in Würzburg das Café Senza Limiti, ohne Grenzen. Ja, mit Grenzen und Limitierungen hat der Steven Henze nicht so. Er beschäftigt in seinem Café ganz selbstverständlich auch Menschen mit Behinderung. Und weil das so gut klappt, will er das Areal um das Forsthaus Guttenberg wieder beleben. Das ist ein Millionenprojekt.
1: Eine Wohngruppe für Kinder und Jugendliche mitten in der Natur. Ein Forst für alle mit inklusivem Café.
2: Genau, hier ist dann so der typische klassische Biergartenbereich, wie es auch früher war. Könnte man dann halt mit Sitzplätzen ein bisschen wieder aufrüsten und so. Da unten geht es dann auch noch runter.
1: Der Würzburger Steven Henze hat eine Vision. Der Biergarten, von dem er spricht, ist aktuell noch völlig verwahrlost. Seit Jahren war niemand mehr hier. Tische, Stühle und Schirme sind komplett verwittert. Der Efeu hat sich seinen Weg gebahnt. Aber das Forsthaus Guttenberg bei Würzburg war jahrzehntelang ein beliebtes Ausflugsziel.
2: Ja, viele sagen immer, das ist so ein richtiger Lost Place geworden. So sieht es auch so ein bisschen aus. Aber für mich ist es jetzt nicht so ein wirklicher Lost Place, sondern halt ein Ort, um Träume und Wünsche und Gutes zu realisieren.
1: Mehr als ein Hektar, also über 10.000 Quadratmeter, hat Steven Henze für rund 1 Million Euro gekauft. Die Sanierung wird gut das Dreifache kosten, schätzt er.
2: So, es ist viel Arbeit, definitiv. Natürlich auch noch mit dem Café und Familie und allem drum und dran. Das ist viel, das kann ich gar nicht leugnen, aber das möchte ich wirklich 100%.
3: Einmal Tisch 2.
1: Der 36-jährige Sozialpädagoge hat sich selbst und allen anderen schon einmal bewiesen, dass man Träume auch leben kann. Das Inklusionscafé Senza Limiti in der Würzburger Innenstadt wird jetzt 5 Jahre alt. Und gegen alle Zweifler hat er Menschen mit Behinderung fest angestellt, sozialversicherungspflichtig. Einer von ihnen ist Alexander Brumme. Er ist in der Küche für die Paninis zuständig.
4: Die 20 Tomatenmozzarella habe ich bereits schon. Jetzt mache ich mit Grillgemüse weiter. Und mit mediterran, da sind auch die Rezepte. Also was draufkommt. Also,
5: aber du kannst es auswendig, oder?
4: Ich kann es auswendig, ja.
1: Alex arbeitet seit rund 2 Jahren im Café. Es ist sein erster richtiger Job.
4: Dafür, dass man seine Rechnungen bezahlen kann und auf eigenen Füßen sich bewegen kann, dass man sich selber was ermöglichen kann, was aufbauen kann, genau, um den Alltag zu meistern. Aber es ist natürlich auch schön, hier zu sein, unter Menschen.
1: Für Menschen mit Behinderung ist der Weg in den regulären Arbeitsmarkt oft schwierig. Viele arbeiten in Werkstätten. Für Steven Henze war deshalb von Anfang an klar, Barrierefreiheit heißt auch, einen echten Job anzubieten.
2: Wir haben die Menschen mit Behinderung kennengelernt und so haben die Stärken, Schwächen gesehen, Grenzen gesehen. Auch nicht nur bei den Menschen mit Behinderung, sondern auch bei den Menschen ohne Behinderung.
1: Rund 30 Menschen arbeiten hier mittlerweile im Team zusammen. Und das rechnet sich auch wirtschaftlich.
2: Mutig würde ich jetzt nicht behaupten. So, ich habe dran geglaubt halt, ne? Ich habe viel mit Menschen mit Behinderung im Vorfeld schon gearbeitet und war mir eigentlich relativ sicher, dass das Konzept aufgeht. So, und natürlich hätte es auch scheitern können, aber der Optimismus hat überwiegt. Genau, und am Ende hat es geklappt.
1: Gelebte Inklusion funktioniert hier also. Die Vision, auch das Forsthaus zu einem solchen Ort der Teilhabe zu machen, steht zumindest. Und jetzt geht die Arbeit erst richtig los. Im nächsten Frühjahr schon könnte der Biergarten an den Start gehen.
0: Da würden sich, glaube ich, viele in Würzburg freuen. Caroline Hasenauer hat berichtet. Musikalisch geht's im Heimatspiegel in den Wald. Die Gebrüder Ottenschläger spielen den Dannerbaum-Walzer.

50, so der Untertitel der Ausstellung. Eine Spurensuche also, auf die sich die Forschungsstelle für fränkische Volksmusik da begeben hat. Denn Musik ist ein stetiger Begleiter in unserem Leben, im Alltag, in der Freizeit, als Beruf vielleicht sogar oder als Hobby oder einfach nur zum Hören. In der Ausstellung werden musikalische Lebensgeschichten erzählt aus Ober-, Mittel- und Unterfranken. Aber es geht auch darum, wie Musik zum Beispiel politisch oder ideologisch missbraucht werden kann. Falls Sie das alles interessiert, die Ausstellung ist bis Freitag, den 11. September in der Alten Post in Uffenheim zu sehen und danach bleibt sie im Ort, wandert aber in die Bomhardt-Schule. 8 Uhr und 25 Minuten, die Herzensblecher spielen den Etzelwanger Schottisch.

sagt, es ist der Heimatspiegel auf BR Heimat. 8 Uhr und gleich 32 Minuten, kurz nach 8:30. Schauen wir noch einmal aufs Wetter in Bayern. Als erstes auf die aktuellen Werte. Da schauen wir mal nach Dorf Prozelten in Unterfranken im Landkreis Miltenberg. Da ist der Himmel leicht bewölkt bei 10 Grad. Dann ein Blick ins thüringische Franken nach Sonneberg oder Sumbarch, wie es dort heißt. Da ist es wolkig bei 12 Grad. Egloffstein im Trubachtal in der Fränkischen Schweiz meldet einen fast wolkenlosen Himmel bei 9 Grad. Und in Landsberg am Lech, da ist es stark bewölkt bei aktuell 12 Grad. Ja, die Höchsttemperaturen erreichen heute 17 bis 22 Grad. Meistens wird es sonnig bis locker bewölkt. Nur an den Alpen und in Ostbayern, da kann es vereinzelt auch regnen. In der kommenden Nacht sinken die Temperaturen auf 12 bis 2 Grad. An den Alpen und in Ostbayern ist es stark bewölkt in der Nacht und es kann auch noch mal regnen. Ansonsten ist der Himmel locker bewölkt. Morgen am Freitag kriegen wir dann ein ähnliches Wetter wie heute. Am Wochenende dann schon Höchstwerte von 20 bis 27 Grad. Dabei ist es im nordwestlichen Bayern schöner als im Südosten. Ein Blick noch aufs Bergwetter für heute. Die Gipfel sind vorerst noch in Wolken, später dann frei. Die Höchsttemperaturen auf 2000 Meter erreichen etwa 9 Grad und der Wind, der weht schwach aus Südwest.

0: Die Wirtshausmusik war das mit dem Posthornwalzer. Overtourism, also der übermäßige Tourismus, der ist leider an vielen Orten in Bayern zum Problem geworden. Der Eibsee, der Königssee, aber auch Städte entlang der Flusskreuzfahrten, zum Beispiel Bamberg, Regensburg oder Passau, die alle ächzen unter den Touristen. Aber es gibt sie noch in Bayern, die wirklich idyllischen Orte, die noch nicht überlaufen sind. Sabine Göb nimmt sie jetzt mit an die Wissinger Laber. Die verläuft im Landkreis Neumarkt, ungefähr zwischen Seubersdorf und Breitenbrunn. Und da wird auch einiges unternommen, damit Overtourism gar kein Thema wird.
1: Durch das Heutal meandert die Wissinger Laber in großen Bögen. Sie fließt hier noch in ihrem ursprünglichen Bachbett. Ortsheimatpfleger Franz Kraus aus dem benachbarten Breitenbrunn erzählt, welch große Bedeutung der Bach früher hier hatte.
2: Die Wissinger Laber sorgt dafür, dass eben in dem Zusammenhang auch eine gewisse Feuchtigkeit da ist. Das heißt also, die Wüchsigkeit der Wiesen ist nicht schlecht. Und in früheren Zeiten hat man eine Besonderheit auch hier durchgeführt, nämlich das Wässern. Da haben also die Bauern Wasserrechte gehabt und durften zu bestimmten Zeiten die Laber anstauen und somit ihre Wiesen überfluten lassen. Und dadurch haben die natürlich keinen Aufwand für Düngung gehabt, denn der Schlamm, der da durch die Laber rausgetragen worden ist, das war die Düngung für die Wiesen.
1: Heute stehen noch die Überbleibsel dieser Tradition im Tal. Kleine malerische Steintore, die Schwalle.
2: Das sind im Prinzip aus heimischen Steinen, also aus dem Jurakalk, quasi so Brückenelemente. Und da sind also bei dem Überlauf die Möglichkeiten, dass man da Bretter einfügt. Und das hat man dann gemacht, damit die Laber quasi angestaut worden ist und dann über die Ufer getreten. Und man hat also Gräben gemacht gehabt, die ja auch unterhalten werden mussten. Und in diesen Gräben ist dann das Wasser dann geleitet worden. Und da hat jeder Bauer hier zu bestimmten Zeiten das Recht gehabt, das Wasser zu nutzen.
1: Die Schwalle werden nicht mehr genutzt, doch die Laber lockt inzwischen viele Tiere an. Ein Mäusebussard schwebt gerade auf der Suche nach Beute über das Tal.
2: Ja, was an Vögeln hier ständig anzutreffen ist, ist auch der Graureiher, der Silberreiher. Und weiter hinten dann im Wald gibt es also auch eine Kolonie mit Schwarzstörchen. Was hier auch an Besonderheiten auftritt, vor allen Dingen dann südlich von Breitenbrunn, ist der Eisvogel als ja, Perle, sage ich einmal, in der Vogelwelt durch sein Aussehen. Und die Wasseramseln sind ständige Begleiter hier. Auch wenn man sagen muss, dass insgesamt der Bestand, sei es an Insekten oder auch an Vögeln, rückläufig ist. Also das kann man leider Gottes überall feststellen.
1: Vieles hat sich verändert. Heute versucht man im Heutal mit sanftem Tourismus und Erlebnissen vor der Haustür die Menschen zu begeistern. Die Ruhe und die Abgeschiedenheit als Vorteil. Denn die Gemeinden hier mussten sich neu erfinden, was den Tourismus angeht.
2: Vor 40 Jahren, vor 50 Jahren, da hat man hier eine Schwemme an Berlinern im Ort. Die haben also Breitenbrunn entdeckt gehabt. Und es war so, dass vom Mai bis in Oktober jeden Sonntag mindestens ein, zwei Busse aus Berlin hier ankamen. Und die haben dann privat übernachtet. Also unsere alteingesessenen Breitenbrunner haben also in der Anfangszeit ihre Schlafzimmer vermietet, haben also dann eine Waschschüssel drin gehabt und sie selber haben im Keller geschlafen und ähnliches mehr. Also wir hatten da im Jahr zu Hochzeiten 20.000 Übernachtungen allein von Berlinern.
1: Diese Zeiten sind vorbei und so setzt der Breitenbrunner Gemeinderat Martin Kobel darauf, dass es gerade für die Menschen aus den nahen Städten Ingolstadt, Nürnberg oder München attraktiv sein kann, fast vor der Haustür auf dem Heutalweg die heimische Natur besser kennenzulernen.
3: Die Idee war dahinter, den heimischen Tourismus irgendwie zu stärken, sondern grundsätzlich dieses Naherholungsgebiet wieder ein bisschen interessanter zu machen. Wichtig war mir aber vor allem dabei, dass man über die Informationstafeln auch eine Verbindung schafft zwischen Mensch und Natur, dass man also auch Kulturlandschaft, Naturlandschaft und das Gemeinsame eben Mensch und Natur wieder zusammenbringt, damit junge Familien, aber auch Erwachsene, die sich dafür interessieren, auf diesem schönen Weg einfach auch was lernen und dabei auch ein Bewusstsein bekommen, wie man Natur auch gemeinsam erhalten kann.
1: Und so gibt es auf dem Pfad viel zu sehen und zu lernen. Vom Bienenstand über die Schwalle bis zum Biber, der die Laber gerade umbaut.
3: Also mit dem Heutalweg wäre die Zielgruppe vor allem Familien mit Kindern zu erreichen, weil das hier relativ barrierearmer Weg auch ist, den man gut mit dem Kinderwagen gehen kann. Ist aber sicherlich auch für ältere Menschen, für Senioren bestens geeignet, die hier auch auf diesem doch überschaubaren kurzen Heutalweg, auf diesem Rundweg, den man auch abkürzen kann, eine Strecke von bis zu 4 Kilometer vorfinden. Und das ist doch gut gehbar, denke ich, für Familien, aber auch für ältere Menschen.
0: Sabine Gehöb hat einen Ausflug an die Wissinger Laber im Landkreis Neumarkt gemacht. 8:44 Uhr, gleich 9:15 Uhr.

0: Schauhi, da rennt der Manu, so heißt es Stückler von der Kapelle Bomhardt. Wenn man genau hingehört hat, dann hat man vielleicht in Teilen der Melodie auch den Lumberjack der britischen Satiregruppe Monty Python erkennen können. Ja, von dort wieder zurück nach Deutschland und nach Franken. In Deutschland gibt es ja viele Firmen, die Deutschland verlassen und darüber klagen, dass die Standortbedingungen so schlecht sind. Dass es auch anders geht, beweist der fränkische Fernsehhersteller Metz. Den bisherigen Standort in Zirndorf hat Metz zwar verlassen, ist aber bloß ein paar Kilometer weitergezogen nach Nürnberg. Dort wird heute die Produktion der Fernsehgeräte wieder aufgenommen.
1: Die bisher zwei Produktionslinien hat Metz am neuen Standort im Nürnberger Westen zu einer größeren zusammengefasst. Am Output ändert das nichts. Bis zu 280 TV-Geräte made in Nürnberg will Metz hier täglich fertigen. Der Fernsehsteller hat extra nach einem neuen Standort nahe der alten Firmenzentrale in Zirndorf gesucht, um alle 150 Beschäftigten halten zu können. Eine Verlagerung ins Ausland sei keine Option gewesen, sagt Metz-Chef Norbert Kotzbauer. Man wolle an der Philosophie made in Germany festhalten. Tatsächlich fertigt Metz aber auch in Osteuropa. Zum Wiederanlaufen der Fernseherproduktion gibt es einen kleinen Festakt. Komplett abgeschlossen ist der Umzug aber erst gegen Jahresende. Am alten Standort in Zirndorf beschäftigt sich die Stadt bereits mit der Frage, wie es mit dem Metz-Gelände weitergeht. Der Immobilieneigentümer würde hier am liebsten Wohnungen bauen, der Stadt wären das aber zu viele. Zirndorf will zumindest einen Teil des Areals als Gewerbefläche erhalten. Andreas Schuster, Nürnberg.

Das war das Hackbock-Quartett Vai con la Polka. Los geht's mit der Polka. Ja, wir sind damit aber am Ende des heutigen Heimatspiegels angelangt, denn wir haben es schon 8.57 Uhr. Nach den Nachrichten erwartet Sie die Bärheimat Blasmusik und ab kurz nach 10 Uhr wird wieder geplaudert und geratscht bei Habe die Ehre. Der Bund Naturschutz in Bayern hat seit diesem Jahr einen neuen Vorsitzenden, Martin Geilhufe. Bettina Ahne hat ihn eingeladen und wird ihn sicher unter anderem fragen, wie es in Bayern um den Natur- und Umweltschutz bestellt ist. Aus Nürnberg verabschiedet sich die Tanja Oppelt. Ich wünsche Ihnen noch einen schönen Donnerstag. Machen Sie es gut.

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1: Neun Uhr. Die Nachrichten des Bayerischen Rundfunks mit Inka Kübel. Die Übersicht. Der bundesweite Probealarm startet in 2 Stunden. Berliner SPD gibt Details zu Spendenvorwürfen um Spitzenkandidaten bekannt. Nach tödlichem Busunfall bei Hebertshausen wird gegen einen Fahrer ermittelt. Und das Wetter in Bayern überwiegend sonnig, gebietsweise regnerisch, bei 17 bis 22 Grad. Berlin. Um 11 Uhr werden heute wieder die Alarmsysteme für den Kriegs- und Katastrophenfall getestet. Dann schrillen oder summen Handys und Sirenen heulen. Etwa eine Dreiviertelstunde später folgt die Aufhebung. Erstmals in diesem Jahr wird auch die Endwarnung über den Mobilfunkdienst Cell Broadcast verschickt, wie der Vizepräsident des Bayerischen Landesamts für Bevölkerungsschutz, Buchhauser, Bayern 2, sagte. Die Meldungen erreichen alle Handys in einer bestimmten Funkzelle und damit auch Touristen und Menschen mit ausländischen Mobilfunknummern. Außerdem werde in diesem Jahr auch über das Digitalradionetz DAB Plus gewarnt, sagte Buchhauser. Der bundesweite Warntag findet jedes Jahr statt und soll testen, ob die Behörden die Bevölkerung in Notfällen gut erreichen. Berlin. Die Spekulationsverluste mehrerer gesetzlicher Krankenkassen und kassenärztlicher Vereinigungen könnten laut Recherchen größer sein als gedacht. War bisher von einem Minus in Millionenhöhe die Rede, könnte sich der Schaden laut Bundesamt für Soziale Sicherung mittlerweile auf 1,1 Milliarden Euro belaufen. Das haben NDR, WDR und Süddeutsche Zeitung aus Regierungsunterlagen erfahren. Die tatsächlichen Verluste könnten sogar noch größer ausfallen, denn die Behörde beaufsichtigt nur bundesweit tätige Krankenkassen. Im Mittelpunkt des Fehlinvestments steht unter anderem der Verius-Fonds, ein aus Sicht von Anlageexperten hochriskantes Immobilienanlagegeschäft. NDR, WDR und SZ hatten aufgedeckt, dass mehrere Krankenkassen in diesen Fonds investiert hatten, obwohl für sie strenge Anlagerichtlinien gelten. Berlin. Nach den Ermittlungen gegen den Berliner SPD-Spitzenkandidaten Krach hat seine Partei weitere Details bekannt gegeben. Schatzmeister Fischer teilte mit, dass es den, so wörtlich, Versuch einer Spende in Höhe von 9.900 Euro gegeben habe. Auf Weisung des Spitzenkandidaten sei aber umgehend entschieden worden, das Geld abzuweisen. Krach hatte zuvor selbst gesagt, dass sich die Vorwürfe auf ein Vergabeverfahren beziehen, und zwar zu einem Klinikverkauf in der Region Hannover. Dort ist der SPD-Politiker Regionspräsident, aber für den Wahlkampf in Berlin beurlaubt. Den Vorwurf der Beeinflussung wies Krach als haltlos zurück. Dallas. Auf dem Parteitag der Republikaner hat US-Präsident Trump den Bürgern eine Belohnung versprochen, sollte seine Partei bei den Kongresswahlen in knapp 2 Monaten ihre Mehrheiten behalten. Jeder erwachsene Einwohner werde demnach $5.000 erhalten, sagte er und nannte es eine Trump-Dividende. Er begründete das Versprechen mit dem aus seiner Sicht enormen wirtschaftlichen Erfolg der USA. Zugleich warnte der US-Präsident eindringlich vor einem Wahlsieg der Demokraten im November, die er als radikal links bezeichnete. Es ist das erste Mal, dass die Republikaner einen Parteitag vor den Kongresswahlen veranstalten. Manila. Vor der Westküste der Philippinen ist auf einer Fähre ein Feuer ausgebrochen. Wie die Küstenwache mitteilte, sind dabei 5 Menschen ums Leben gekommen. 87 weitere werden demnach noch vermisst. Etwa halb so viele konnten die Einsatzkräfte retten. Warum das Feuer ausbrach, ist derzeit unklar. Zum Tennis. Alexander Zverev hat das Halbfinale der US Open erreicht. Der Hamburger setzte sich glatt in 3 Sätzen gegen den Niederländer Botik van de Sandschulp durch. Ebenfalls im Halbfinale in New York steht das deutsche Doppel mit Kevin Krawitz aus Coburg und seinem Partner Tim Pütz. Das Wetter in Bayern. An den Alpen und in Ostbayern stark bewölkt und regnerisch, sonst nach Auflösung von Nebelfeldern freundlich bei maximal 17 bis 22 Grad. Tiefstwerte in der Nacht zwischen 12 und 2 Grad. Morgen in der Südosthälfte im Tagesverlauf Regen, im Nordwesten meist trocken und teils sonnig. Am Wochenende ein Sonne-Wolken-Mix und in Franken Schauer, Höchstwerte dann bis 27 Grad. Es ist 9.05 Uhr. Die Verkehrsmeldungen. A3 Würzburg Richtung Frankfurt zwischen Seligenstadt und Offenbach stockender Verkehr. Und A92 Deggendorf Richtung München zwischen Dreieck Flughafen München und Freising Süd ein Stau. Dort steht ein defekter LKW im Baustellenbereich. Soweit der Service.
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1: Uhr. Die Nachrichten des Bayerischen Rundfunks mit Inka Kübel. Die Übersicht. Deutschlandweit werden in einer Stunde die Alarmsysteme getestet. Dobrindt verteidigt höhere Haushaltsausgaben für Sicherheit. Fast jeder Zweite ist unzufrieden mit der Hausarztversorgung in seiner Region. Und das Wetter in Bayern überwiegend sonnig, gebietsweise etwas Regen bei 17 bis 22 Grad. Berlin. Wie jedes Jahr werden heute die Alarmsysteme für den Kriegs- und Katastrophenfall getestet. In einer Stunde sollen Handys schrillen und summen, wo es Sirenen gibt, heulen diese eine Minute lang mit einem auf- und abschwellenden Ton. Außerdem wird erstmals der Automatic Safety Alert über DAB Plus flächendeckend eine Rolle spielen. Entsprechend ausgestattete Digitalradios können aus dem Standby-Programm aufwachen und auch dann warnen, wenn Mobilfunk- und Internetverbindungen ausfallen. Bei einem tatsächlichen Notfall bedeutet der Alarm, dass die Menschen die Rundfunkgeräte einschalten und auf Durchsagen achten sollen. Heute soll nach einer Dreiviertelstunde eine Entwarnung gesendet werden. Berlin. In der Haushaltsdebatte des Bundestags hat Innenminister Dobrindt um höhere Ausgaben für die Sicherheit geworben. Sein Ressort soll nach den aktuellen Planungen künftig knapp 17 Milliarden Euro bekommen, fast eine Milliarde mehr als heuer. Dobrindt begründete dies mit der nach wie vor angespannten Sicherheitslage. Er verwies auf den mutmaßlich islamistischen Anschlag auf den Berliner CSD, Attacken auf das Stromnetz, vor allem aber auf russische Sabotageakte. Konkret ging der CSU-Politiker auf die Sprengstoffdrohne am Leipziger Flughafen ein. Offenbar an die AfD gerichtet, kritisierte er all jene, die Belege für die Sabotage ignorierten, aber russischen Lügen glaubten. Der AfD-Innenpolitiker Curio sagte im Anschluss, es mangle immer noch an Beweisen. Zugleich warf er der Regierung vor, bei der Ausweisung abgelehnter Asylbewerber nicht voranzukommen. Berlin. Viele Menschen sind mit der Hausarztversorgung in ihrer Region nicht zufrieden. Nach einer Umfrage des Hausärzteverbands finden 44%, dass sich die Lage in den vergangenen 5 Jahren verschlechtert hat. 13% sprechen demnach von einer verbesserten Lage. Der Co-Vorsitzende des Verbands Blumenthal-Bayer sagte, eine gesicherte Hausarztversorgung sei kein nice to have. Berlin. Die deutschen Behörden stehen Nachwuchsforschern und Studenten aus China offenbar immer kritischer gegenüber. Den Recherchen von NDR, WDR und Süddeutscher Zeitung zufolge lehnen sie deren Anträge auf ein Visum im Verhältnis zu anderen Ländern deutlich öfter ab. Demnach verweigerte das Auswärtige Amt im vergangenen Jahr etwa 400 Nachwuchsforschern und Studenten eine Aufenthaltsgenehmigung. Der Grund dafür ist offenbar die Furcht vor Spionage, vor allem im Technologiesektor. In knapp 11.000 solcher Fälle wurde ein Visum erteilt. Den Recherchen zufolge ist es mittlerweile Standard, dass auch die Sicherheitsbehörden die Bewerbungen prüfen. Denn Peking verpflichtet seit 2017 jeden Chinesen und jede Chinesin, mit staatlichen Geheimdiensten zu kooperieren. Hebertshausen. Nach dem Zusammenstoß zweier Busse in Oberbayern im Juni wird nun gegen einen der Fahrer ermittelt, und zwar wegen des Verdachts der fahrlässigen Tötung. Nach Angaben der Staatsanwaltschaft München kam ein vorläufiges Gutachten zu dem Schluss, dass der Mann mit seinem Linienbus im Bereich einer Kurve auf die Gegenspur geraten und dort mit einem Reisebus zusammengestoßen war. Bei dem Unfall bei Hebertshausen im Landkreis Dachau ist ein Grundschüler ums Leben gekommen. Zudem sind mehrere Kinder und eine Lehrerin verletzt worden. Paris. Der vergangene Monat war der heißeste August seit Beginn der Wetteraufzeichnungen. Wie der EU-Klimadienst Copernicus mitteilte, lag die Durchschnittstemperatur weltweit bei fast 17 Grad und damit über dem bisherigen Rekord von 2023. Westeuropa erlebte demnach den wärmsten Sommer aller Zeiten. Das Wetter in Bayern von den Alpen bis nach Niederbayern und in Teilen der Oberpfalz wolkig und vereinzelt Regen, sonst im Tagesverlauf freundlich bei maximal 17 bis 22 Grad. Tiefstwerte in der Nacht zwischen 12 und 2 Grad. Morgen in der Südosthälfte Regen, im Nordwesten meist trocken, am Wochenende teils sonnig, teils wolkig und am Sonntag in Franken Schauer, Höchstwerte dann zwischen 20 und 27 Grad. Es ist 10.05 Uhr. Die Verkehrsmeldungen, normaler Verkehr auf den Fernstraßen in Bayern. Soweit der Service.
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2: Mit Bettina Arne, ich grüße ganz herzlich. Schön, dass Sie bei uns sind. Wir leben in bewegten Zeiten und zwischen Krisen und Kriegen versucht der Naturschutz, sich Gehör zu verschaffen. Auch der Bund Naturschutz hat es schon mal leichter gehabt und wir wollen heute darüber sprechen, was man tun kann und was man tun muss, damit diese Themen nicht in Vergessenheit geraten. Unser Studiogast ist heute Martin Geilhofe, seit Ende vergangenen Jahres der neue Mann an der Spitze von Bayerns mächtigster Umweltorganisation. Heute hat er den Weg zu uns gefunden. Schön, dass Sie da sind. Herzlich willkommen, Herr Geilhofe.
3: Ich freue mich auch sehr.
2: Ja, auf einer Skala von 1 bis 10, 1 ganz schlecht, 10 ganz gut, wo würden Sie denn Naturschutz im Moment einordnen, so wie ihn gerade leben?
3: Da würde ich ganz spontan sagen, wenn wir Umwelt und Naturschutz zusammennehmen.
2: Natürlich, vielleicht eines sowas geht nicht ohne das andere.
3: Ja. Wie 5 bis 6, weil, Sie haben es ja gerade in der Anmoderation gesagt, der Naturschutz und der Umweltschutz standen schon mal viel höher auf der politischen Agenda der politisch Verantwortlichen. Aber wir sehen natürlich auch die vielen Krisen, die einfach gerade schon da sind. Wir sehen die Trockenheit vor allen Dingen in diesem Frühjahr oder wir sehen die extrem fehlenden Niederschläge mit Schnee im Winter. Und dementsprechend müssen die politisch Verantwortlichen heute schon ganz konkrete Maßnahmen ergreifen. Und zum anderen ist es natürlich so, dass viele Themen aus unserem Bereich heute Menschen anders interessieren. Seit Jahrzehnten streiten wir für eine Energiewende für Bürgerinnen und Bürger, die natürlich auch Klimaschutz betreibt. Und das hat nur wenige mit dem Argument Klimaschutz hinterm Ofen vorgeholt. Aber heute, wo einfach erneuerbare Energien viel billiger sind und wir damit auch Elektromobilität betreiben können und unsere Stube im Winter warm machen können und es einfach deutlich günstiger ist als Öl und Gas, ist das natürlich nochmal vor einem anderen Hintergrund eine, ja, schon irgendwie bei den Menschen weiter oben. Also insofern etwas über 5, aber natürlich nicht 10 und auch nicht ganz schlecht.
2: Sie wollen weiter nach oben. Und was Ihnen wichtig ist und in welche Richtung Sie arbeiten wollen, darüber reden wir. Aber jetzt starten wir erstmal mit der Elsdetzinger Geigenmusi in diese Stunde.

0: Habe die Ehre, unser Studiogast heute Martin Geilhofe, der Chef vom Bund Naturschutz, sage ich jetzt mal. Sie sind ein gebürtiger Dresdner. Tatsächlich habe ich gelesen, gell?
1: Das stimmt, auch wenn man es nicht hört.
0: Nee, man hört es nicht, aber auch eine wunderschöne Stadt.
1: Ja.
0: Sind Sie schon noch öfter dort?
1: Ich bin schon noch öfter dort und ich bin auch wirklich ein ganz, ganz großer Fan meiner Geburtsstadt und habe sie auch wirklich, ich habe sie natürlich absolut freiwillig verlassen,
0: ja, klar.
1: Weil ich eben unbedingt auf die Hallig-Hooge ziehen wollte. Aber Dresden hat auch wirklich, muss man sagen, von der Wende, von der friedlichen Revolution total profitiert. Es ist wahrscheinlich mein Vater, der ja evangelischer Pfarrer ist und der war sozusagen ehrenamtlich sehr im Denkmalschutz engagiert, weil er auch einfach Kirchen retten wollte vorm Verfall. Und der sagte immer, wenn die Wende nicht in diesen Jahren gekommen wäre, dann wäre noch, wenn wir das Dresdner Stadtschloss oder vieles andere, sind ja auch sogar Kirchen dann noch gesprengt worden, also die letzten Reste, weil der Staat es nicht mehr erhalten konnte. Und ja, wenn man heute die Frauenkirche so wieder sieht, die natürlich auch mit viel, viel Spendengeldern wieder aufgebaut worden ist und das Stadtschloss und die ganze, ja wirklich fantastische Innenstadt, dann geht einem schon das Herz auf und muss man dankbar sein, was dort wirklich über die Jahrzehnte jetzt passiert ist.
0: Nach dem Abitur gab es ein freiwilliges ökologisches Jahr. Man kann ja diese FSJ-Jahre auch in vielerlei Bereichen machen. Die meisten wissen sozial, aber es gibt es eben auch im Bereich Umweltschutz oder Kultur. Und Sie haben das angestrebt und wollten auf die Hallig-Hooge und haben das ja auch durchgesetzt und geschafft. Was war denn da die Motivation?
1: Also wir sind in den Sommerurlauben sehr, sehr viel natürlich an der Ostsee gewesen, auch wenn ich mit Jahrgang 84 dann natürlich schon eine andere Reisefreiheit hatte als meine Eltern. Aber wir sind ganz, ganz viel vor allen Dingen nach Osteuropa gefahren und ganz viel an die Ostsee. Und deswegen war Nordsee natürlich so ein Sehnsuchtsort und ich wollte unbedingt direkt am oder am liebsten im Meer leben. Und diese FÖJ-Plätze gab es eben von der Schutzstation Wattenmeer und ich hatte dann einfach großes Glück, dass ich wirklich diesen sehr, sehr begehrten Platz auf einer Insel oder auf einer Hallig bekommen habe. Und am Ende des Tages ist das auch der entscheidende Schritt gewesen für meine heutige, ja wirklich auch Berufung für Natur- und Umweltschutz.
0: Also das, weil man muss sagen, also die Halligen, das muss man, glaube ich, uns Süddeutschen gern auch ein bisschen nochmal erläutern. Das ist eine unglaublich besondere Lebensform dort.
1: Die Halligen, muss man ja wissen, werden mehrmals im Jahr überflutet. Es gibt nicht wie bei Inseln einen richtig großen Deich oder wie am Festland, sondern es gibt nur einen sogenannten Sommerdeich, der es zulässt, etwas höhere Wasserstände im Herbst oder Winter eben drüber zu lassen. Und die Halligbewohnerinnen und Bewohner sind darauf vorbereitet, denn sie wohnen auf sogenannten Warften, auf kleinen Hügeln. Im Schwäbischen, im Donauraum kann man das so mit den Schweigen zum Beispiel sehen. Mhm. Das sind ähnliche Hügel eben in Überflutungsgebieten einfach. Und dementsprechend wird dann, wenn das doch schon irgendwie im frühen Herbst ist mal so ein Hochwasser angekündigt, dann treibt man alle Tiere, die auf der Hallig stehen, das Sommervieh, treibt man auf die Warften. Die Sturmflut kommt, es bleibt vielleicht ein, zwei Hochwasserstände stehen, dann fließt das Wasser wieder ab. In aller Regel passiert nichts. Und das ist natürlich vor allen Dingen für mich als Stadtkind damals eine ganz, ganz großartige Zeit gewesen, in diesen Naturgewalten so zu leben.
0: Was steht denen bevor? Wird es reichen? Wird es so weitergehen
1: also
0: können?
1: Über viele Jahrzehnte hat man ganz, ganz viel investiert und tut das natürlich auch heute noch. Die Halligen sind ja Überbleibsel von riesengroßen Sturmfluten, also sogenannten Mannstränken nannte man die vor vielen hundert Jahren. Man wird viel investieren, um diese Kulturlandschaft zu erhalten. Das ist dem Staat auch viel wert in Schleswig-Holstein. Und ich bin natürlich guter Dinge, dass man diesen Wettlauf ein Stück weit immer wieder ausgleichen oder auch gewinnen kann. Aber wir wissen, der Meeresspiegel steigt, die Sturmfluten werden heftiger. Insofern, das ist ein Kampf gegen die Klimakrise.
0: Und da hat es Ihnen so gut gefallen, dass Sie eigentlich gar nicht mehr weg wollten. Und dann kam der Herr Papa und hat gesagt, so Bur, jetzt ist vorbei.
1: Also er hat das natürlich mit einem leicht anderen Akzent gesagt. Weil ich habe mich wirklich so wohl gefühlt. Meine Arbeit war dort, ich war Wattführer. Ich habe diese Führungen auf die Außensende gemacht, auf die benachbarte Hallig Norderoog, eine reine Vogelschutzhallig, wo nur ein Vogelwart oder Wärtin wohnt über den Sommer. Und ich habe nebenbei noch ausgeholfen in der Kneipe, in der sozusagen wirklich die Bevölkerung abends noch nach anstrengenden Sommersaisontagen saß. Und ich war Nationalpark Ranger. Ich war den ganzen Tag an der frischen Luft. Ich habe mich mit den Menschen gut verstanden. Für mich gab es nach dem Abitur wirklich keine, das war wirklich eine fantastische Zeit. Und mein Vater hatte aber den dringenden Wunsch, dass ich studiere. Und dem bin ich dann auch nachgekommen.
0: Und da begann der Weg nach Bayern.
1: Und am Ende des Tages, muss man wahrscheinlich sagen, war es auch die richtige Entscheidung, obwohl ich immer noch eine ganz, ganz große Verbundenheit und Nähe zu den Menschen, zu der Region habe. Und dann bin ich nach München gegangen, weil ich kannte München ein ganz klein bisschen, weil ich Kunstleistungskurs gemacht habe. Und unser Partnergymnasium war hier das Wittelsbacher, ganz unweit. Wir sitzen hier an der Donnersberger Brücke. Das Wittelsbacher sitzt an der Hackerbrücke ungefähr. Das war unsere Partnerschule. Und da haben wir zweimal einen Schüleraustausch gemacht mit den beiden Kunstleistungskursen. Und nach dem FÖJ war ich bei meiner Kunstlehrerin auf der Terrasse auf einen Kaffee eingeladen. Und die sagte, Martin, wenn du jetzt studieren willst, dann musst du nach München gehen. München ist eine so fantastische Stadt. Ich habe ja noch liebe Kolleginnen und Kollegen dort. Ich rufe in dem Kollegium an vom Wittelsbacher, ob die da was tun können für dich. Und das hat sie gemacht. Der Kontakt war hergestellt und ich hatte ein Zimmer in München und da habe ich mit dem Studium angefangen.
0: Dann haben Sie Geografie studiert, Germanistik und Philosophie mit dem Ziel, Lehramt zu machen. Und Sie haben auch so Referendariat gemacht und dann sind Sie aber endgültig vom Ehrenamt, weil Sie waren ja immer im Naturschutz engagiert, in den Verbänden, in den verschiedenen. Und dann war es aber so viel wahrscheinlich geworden, dass Sie gesagt haben, ich muss mich entscheiden, oder?
1: Genau so war es. Ich habe eben, ich würde sagen, es war das zweite oder dritte Semester. Ich kannte den BUND oder die Bundjugend aus den anderen Bundesländern und habe mich einfach in der Geschäftsstelle beim damaligen Geschäftsführer gemeldet und habe gesagt, ich bin relativ neu in München, ich will mich im Umwelt- und Naturschutz engagieren, habt ihr ein Engagement für mich? Und beim ersten Treffen saß eine Frau im ersten Semester, die mich ansprach. Und wenig später fragte sie mich, ob ich nicht für den Landesvorstand kandidieren möchte. Und das habe ich dann auch gemacht. Und das ist heute meine Frau, mit der ich zwei Kinder habe. Und so kam dann eins zum anderen. Wir haben das ganze Studium über Jugendfreizeiten, die Verbandsarbeit organisiert. Und dann war es genau, wie Sie, Frau Arne, sagen, mit dem doch anspruchsvollen Studium, mit dem ersten Staatsexamen dann am Ende und dem zweiten Staatsexamen mit dem Referendariat, wo ich merkte, mit dem Nachtzug in München ankommend in die Einsatzschule nach Gauting damals fahrend, Schulaufgaben im ICE-Abteil korrigieren, wo ich merkte, wenn ich die Chance habe, dann will ich gerade gern den Großteil meiner zur Verfügung stehenden Lebenszeit wirklich ganz konkret dem Naturschutz widmen. Auch wenn ich mit einem wirklich sehr, sehr weinenden Auge vor allen Dingen das Klassenzimmer verlassen habe. Ich war wirklich mit ganz viel Herzblut Lehrer.
0: Ach, ich glaube, Sie können pädagogische Fähigkeiten überall brauchen. Auch in
1: das
0: Ihrem
1: stimmt.
0: Bereich.
1: Auch in meiner Organisation.
0: Ja. Also Sie waren schon lange in der Führungsspitze des Verbandes sozusagen. Und es war naheliegend, dass Sie dann kandidieren. Und was man so als Presseecho gelesen hat damals, waren ja auch viele sehr froh und gesagt, das ist genau richtig. Denn der ist jetzt schon wieder ein bisschen jünger als der Scheidende und gehört zur Generation Y, wenn man das so klassifizieren mag und will. Und der hat schon wieder einen anderen Blick auf viele Themen als meine Generation, sag ich jetzt mal. Ja, ist so.
1: Das ist so und natürlich stehe ich in einer langen Tradition in diesem Verband, aber natürlich müssen wir viele Sachen jetzt anders anpacken und das macht auch viel Freude. Wir haben da auch einen großen Rückhalt in der Organisation, merken auch natürlich, dass die politische Landschaft darauf positiv reagiert und ich will an der Stelle auch einfach hervorheben, welche zentrale Bedeutung ein freiwilliges ökologisches Jahr oder eben Jugendverbandsarbeit, also freie Jugendarbeit für Kinder und Jugendliche, die sich dort einfach in den Verbänden entwickeln und beweisen können, die dort eine gute Zeit haben, in Zeltlagern, in Jugendtreffen am Nachmittag. Und ich bin einfach, weil der Jugendverband wird dieses Jahr 50, bin einfach der Erste, der sozusagen wie in einem Sportverein aus der Jugendabteilung kommt. Ja. Und das ist natürlich für mich eine besondere Ehre und Freude, aber natürlich auch mit einer riesengroßen Dankbarkeit gegenüber diesem Verband, der eben wirklich sowohl für meine Frau als auch für mich und hoffentlich auch mal für unsere Kinder eine Bedeutung hat für die Biografie.
0: Und man muss früh anfangen, denn nur was man kennt und liebt, wird man auch schützen.
1: Ja,
0: So ist es. Ja. Wir wollen gleich mal ein bisschen einordnen, was der Bund Naturschutz in Anführungszeichen für eine Macht hat. Also was kann er tun, wo kann er sich einbringen, wo muss er sich einbringen, wo wird er gehört, wo wird er nicht gehört. Die Mitgliederzahl ist ziemlich beeindruckend, wie ich finde. Aber jetzt machen wir erst einmal eine Musik dazwischen. Musik.

0: Also und das ist natürlich auch in Zeiten, in denen viele Umwelt- und Naturschutz schlecht reden oder sagen, dafür haben wir gerade keine Zeit und kein Geld, ist das natürlich einfach ein starkes Signal auch an politische Entscheidungsträger, dass solche Verbände auch wachsen.
1: Ja. Und was ist denn nun wirklich eure primäre Aufgabe? Also bei welchen Prozessen, Bauvorhaben, Verkehrssteuerungen etc. pp. Seid ihr wirklich beteiligt als Organisation und müsst gehört werden?
0: Ich fange mal vorne an. Was ist so unsere Aufgabe? Ich verstehe die Aufgabe des Bund Naturschutz ganz, ganz stark so, dass wir für gesellschaftliche Veränderungen arbeiten. Also wir machen Lust darauf, mit den Konzepten und mit unserer Satzung, also Konzepte für ökologischen Landbau, für Energiewende, für demokratische Beteiligung, für ganz klassischen Naturschutz, Lebensräume zu retten. Also Menschen, und da komme ich jetzt zu der zweiten Frage, Menschen begeistern für ihre Heimatlandschaften, für die Landschaften, in denen sie groß geworden sind oder in die sie frisch gezogen sind und eine Identifikation merken mit Tierarten, mit Bäumen, mit Landschaftsbildern. Denn die engagieren sich bei uns. Die sagen, wenn hier ein Bauprojekt passiert, ich will nicht, dass die Amphibienart, dass der Schwarzstorch, dass diese Landschaft auch zerstört wird oder dass eben die Lebensräume von diesen Tieren zerstört werden. Diese Menschen kommen zu uns. Natürlich kommen ganz viele zu uns, die einfach sagen, ich will grundsätzlich dieses Anliegen unterstützen. Deswegen, wir werden gehört oder müssen gehört werden, müssen, zum Beispiel eben, wenn die Staatsregierung Gesetze macht oder Verordnungen, die eine Tierart betreffen. Ich nehme jetzt Fischotter oder Wolf, wo eben Verordnungen erlassen werden oder wo eben auch vor Ort Projekte gemacht werden, dass einfach nach, ich sag mal, Umweltkriterien Verbände, in denen eben viele Menschen engagiert sind und die auch sozusagen berechtigt sind, dann im Zweifel auch ein Klageverfahren anzustrengen, die aber vorher einfach gehört werden, weil diese Verbände Tieren, Pflanzen, Landschaften eine Stimme geben, die eben keine Stimme haben. Und deswegen ist zum Glück in diesem Rechtsstaat, den wir miteinander verteidigen, die Situation so, dass diese Verbände gehört werden müssen. Und ich werbe auch immer wieder dafür, dass man das beibehält, weil natürlich bei der großen Zahl, die in Bayern im Landesbund für Vogel- und Naturschutz, im Bund Naturschutz, bei Greenpeace, im Verein zum Schutz der Bergwelt, im DAV und vielen anderen Umwelt-,
1: Gott sei Dank viele,
0: Tier- und Naturschutzorganisationen, diese vielen hunderttausend Menschen, die dort Mitglied sind und die dort die Mitgliederzeitschrift und den Newsletter und andere Mitteilungen bekommen, die fühlen sich natürlich dann auch gehört und die sagen, zum Glück wurde ich über meinen Verband auch gehört und beteiligt, dass jetzt dieses Projekt anders verläuft oder dass es gar nicht kommt oder wie auch immer.
1: Ja,
0: das ist ein ganz, ganz wertvolles Gut.
1: Natürlich eine Wunschvorstellung in vielerlei Hinsicht, denke ich mir, dass man sagt, ach, das konnten wir erreichen, dass es da eine Veränderung gab in der Denke. Da werden wir gleich später drauf zu sprechen kommen. Aber wie stark werdet ihr wirklich gehört? Oder hört man euch an, sagt man, ja, jetzt müssen wir nur die Meinung von den Naturschützern holen, aber dann machen wir es ja eh. Also ich, von meinem Gefühl her, findet schon viel im Moment den Weg vor die Gerichte.
0: Ja, weil eben, das will ich an dieser Stelle auch ganz prominent sagen, es gab eben Verordnungen zu eben Wolf oder Fischotter, wo einfach im ersten Schritt, wo es eine Verbandsbeteiligung oder eine Verbändebeteiligung geben muss, die ist vorgeschrieben, die gab es nicht. Und dann haben wir Klage erhoben und das Gericht hat gesagt, wunderschönen guten Morgen, schön, dass Sie alle da sind. Wir haben ganz viel zur Sache eigentlich zu diskutieren, aber allein, weil die Verbände nicht beteiligt worden sind, hat der Bund Naturschutz recht und wir können alle wieder nach Hause gehen. Das Gesetz muss in die Verbändebeteiligung. Und das ist natürlich eine Situation, in der wir auch so eine Klage erheben, weil wir einfach diesen Rechtsstaat auch hochhalten wollen, weil in einer Zeit, in der viele Menschen weniger Vertrauen in Demokratie und in demokratische Institutionen haben, in denen muss es Organisationen geben, die einer Regierung auch sagen, wir sehen das Problem, wir sehen auch, dass ihr schnell sein wollt, aber wir müssen das juristisch wasserdicht machen, weil ansonsten verlieren die Menschen den Glauben. Und deswegen führen wir tatsächlich auch leider, muss ich sagen, weil wir würden die ja gerne nicht führen. Aber zum Beispiel so ein Klageverfahren auf Beteiligung kostet uns ja sehr, sehr, sehr viel Geld. Das sind Spenden und Mitgliedsbeiträge. Und eigentlich ist es nur etwas nachzuholen, was die Regierung hätte vorher schon machen müssen.
1: Nun haben wir vorhin schon angedeutet, wir leben in herausfordernden Zeiten. Auch wirtschaftlich ist es schwierig. Und Sie

0: Und schon gesagt, wir hatten es schon mal leichter. Also die Belange Naturschutz, Klimaschutz, wir hatten es schon mal leichter. Im Moment wird sehr viel dem untergeordnet, dass es gut läuft. Und da kommt nun so ein Ding ins Spiel, also Entbürokratisierungsgesetz wird es genannt. Das heißt, eigentlich steht dahinter, der Freistaat sagt, ja, wir wollen verschiedene Prozesse einfach ein bisschen vereinfachen. Und zur Entbürokratisierung gehört auch, dass man zum Beispiel, das können Sie jetzt viel besser erklären als ich, im Bereich Naturschutz bestimmte Genehmigungen oder bestimmte Sachen eigentlich gar nicht mehr hinterfragen oder einholen muss. Da könnt ihr nicht glücklich gewesen sein über dieses Thema.
1: Klar gab es vor allen Dingen in den letzten Jahren schon mal leichtere Zeiten, aber es gab auch schon mal viel schwierigere Zeiten. Und ich würde sagen, es sind so Wellenbewegungen und wir werden auch wieder in eine Zeit kommen, in der es leichter wird, weil einfach das ist Dramatische, weil es einfach dringlich ist. Wir laufen schon in eine Wasserkrise rein und wir haben schon in Deutschland Verteilungskonflikte um Wasser. Also gerade in meiner Heimat, in der Lausitz, wo die Spree dann in Richtung Berlin fließt, der Spreewald, durch die großen Braunkohletagebaue und die Flutung jetzt, die stillgelegten, dort gibt es einfach Verteilungskonflikte um Wasser. Mhm. Und so werden wir sie auch in Bayern in den nächsten Jahren oder Jahrzehnten erleben. Plus
0: ja, wir
1: Hitze.
0: Schauen nach Unterfranken.
1: In Unterfranken werden wir Verteilungskonflikte bekommen und wir sehen natürlich die sogenannten Tropennächte, also Nächte, in denen es nicht mehr so abkühlt, dass vor allen Dingen sensible Bevölkerungsgruppen nachts ausreichend Ruhe und Nachtschlaf finden. Also die Probleme werden so groß, dass politisch Verantwortliche einfach sofort Maßnahmen ergreifen müssen. Insofern wird es wieder Zeiten geben, wo sie sagen werden, wir müssen ganz konkretes Klimaschutz und Wasserschutz und Naturschutz machen. Und bei den Beteiligungen, was Sie ansprechen, das ist für uns gerade ein riesengroßes Thema, weil wir einfach, das heißt Deregulierung oder Bürokratieabbau. Und ich übersetze das gerade mal sehr, sehr gerne einfach so mit, das Recht des Stärkeren soll wieder mehr gelten. Und wir erleben das auf Bundesebene mit einem Infrastrukturzukunftsgesetz, wo einfach gesagt wird, alles möglichst aushebeln oder sehr viel aushebeln, damit wir schnell Straßen und Schienen und Energieinfrastruktur und vieles andere bauen können, ohne große Beteiligungen. Oder auch Verbände müssen alle 5 Jahre nachweisen, dass sie überhaupt noch klageberechtigt sind. Das ist also eine riesengroße Bürokratieaufbauwelle eigentlich. Und in Bayern erleben wir natürlich durch Modernisierungsgesetze, dass auch geguckt wird, dass wie zum Beispiel am Fellhorn, da haben wir gerade gestern...
0: Ja, das ist schön, dass Sie das sagen. Ich stehe tatsächlich auf meinem Spickzettel.
1: Groß demonstriert, Scheitobelbahn, dass dort einfach die Verbände, ob der Landesbund für Vogel- und Naturschutz oder der Bund Naturschutz, einfach es schwieriger haben, wirklich sich in dieses Verfahren einzubringen. Und das sind am Ende des Tages einfach Umweltbelange, die dann nicht so gehört werden.
0: Also ich kann das kurz mal erläutern, wenn Sie erlauben. Also es ist meine Heimatregion, deswegen kenne ich mich da ein bisschen aus. Also Fellhorn, natürlich beliebtes Skigebiet und natürlich kommt da auch mal was in die Jahre oder man sagt, Mensch, da könnte man was verbessern und da müsste man statt aus dem Zweier einen Sechser-Sessel machen und solche Sachen. Und im Naturschutzbereich geht zum Beispiel um die Birkhühner. Und man sagt natürlich, der Vogelschützer, Landesbund für Vogelschutz, Naturschutz, die sagen alle, bitte nicht, ist schwierig. Es könnte zur Folge haben, dass da die Population noch mehr bedrängt wird oder stirbt. Oder können wir einen anderen Weg finden? Der Betreiber sagt, ich muss es aber tun. Ich muss wirtschaftlich mithalten. Ich muss konkurrieren können mit den Nachbarn in Tirol. Das sind halt leider immer diese zwei Pole, die sich da, finde ich, oft relativ unerbittlich gegenüberstehen. Also da gibt es auch gar nicht viel Verständnis. So mein persönlicher Eindruck, dass der eine sagt, ja, ich verstehe dich, aber, und der andere sagt, ich verstehe dich auch, aber. Also da prallt man schon immer stark aufeinander.
1: Ja, das verstehe ich, aber ich habe schon vor, über 15 Jahren mit meinem damaligen Geografieprofessor ziemlich engagiert diskutiert. Wir sehen in Zeiten der Klimakrise, wenn wir von Nord nach Südbayern gehen, wie sich der Skitourismus verändert. Ne? In Nordbayern, wo wir vor 20 Jahren noch fast regelmäßig Skitourismus hatten oder wenn wir in den Bayerischen Wald schauen. Und so sehen wir natürlich auch, was notwendig ist in Oberbayern oder in Schwaben, damit diese Skitage noch, sagen wir mal, um Allerheiligen oder um den ersten Advent, dass es dann wirklich, dass die Skigebiete so beschneit sind, dass man wirklich Skitourismus betreiben kann. Also insofern, das wird ein Wettlauf gegen die Zeit. Das sind Rieseninvestitionen, die dort gemacht werden müssen. Und ja, es mag sein, dass das noch ein paar Jahre ökonomisch sinnvoll ist. Aber es ist ja klar, der finanzielle Einsatz wird immer größer.
0: Und die Skikarten werden immer teurer dadurch, um das mal nebenbei zu erwähnen. Ne?
1: Das ist, also, finde ich, tatsächlich auch für mich als Familienvater mit zwei Kindern auch einfach ein Faktor. Wenn wir uns anschauen, was es heute kostet, das Equipment, die Skikarten, das ist nicht mehr vergleichbar mit vor 20 Jahren.
0: Kaum noch abzubilden,
1: Das ist für eine Familie mit Eltern, die irgendwie beide vielleicht ein mittleres Einkommen haben, kann man Winterurlaub in der Form ohnehin finanziell nicht mehr machen, wie das vielleicht vor 20 Jahren der Fall war. Und dann ist es natürlich für uns eine Situation, neben dem Naturschutzaspekt, den ich gleich sagen will, eine Situation, wo wir jetzt eigentlich, und manche Winterregionen haben das schon geschafft, dass wir einfach auf Ganzjahrestourismus setzen. Denn es ist doch letzten Endes egal, ob der Liftbetreiber im Sommer Menschen, damit sie leichter noch einen Berg hochkommen, mal zum Wandern nach oben bringen oder Nordic Walking Stöcke der Skiverleih verleiht oder anderes Equipment, was man gebrauchen kann, Fahrräder, mit denen sozusagen die Einnahmen höher sind über das ganze Jahr verteilt als über die wenigen Winterwochen oder Wintermonate, wo wirklich Skitourismus möglich ist. Also insofern, das ist für uns auch ein ganz, ganz großer Aspekt des, was ich vorhin sagte, so gesellschaftlichen Wandels. Denn in den nächsten Jahren wird der Druck auf die Alpen noch extrem steigen, weil die Sommer viel, viel heißer werden. Mhm. Und einfach, wenn ich mich an meine Kindheit erinnere, meine Eltern haben das mit uns nie gemacht. Ich bin, glaube ich, das erste Mal mit 18 oder 20 geflogen. Es war damals völlig normal, dass Mitschülerinnen und Mitschüler nach Ägypten, nach Tunesien, nach Marokko, wo auch immer,
0: im Sommerurlaub,
1: es geht nicht um Winter oder Frühjahr, sondern wo es völlig normal war, in diese Regionen zu fliegen.
0: Das geht ja nicht mehr.
1: Das tun die Menschen heute nicht mehr. Wir sehen die großen Steigerungen vor allen Dingen an der Küste und wir sehen die extremen Steigerungen im Alpenraum, weil das angenehm ist, dort seinen Sommerurlaub zu verbringen. Und dann müssen wir in dieser Zeit, ich habe gerade die ökonomischen Sachen angesprochen, in dieser Zeit ja diesen reichen Schatz, den wir in den Alpen haben. Das ist ein Hotspot der Artenvielfalt. Das Fellon ist der Blumenberg im Allgäu. Ja. Dann müssen wir doch jetzt der Natur eine Stimme geben und sagen, ihr müsst dort die Verbände beteiligen, ihr müsst den Naturschutz hören. Und diese Modernisierungsgesetze haben eben dazu geführt, dass die Schwellenwerte, dass Umwelt geprüft wird, also diese Umweltverträglichkeitsprüfungen, dass es eben vor der Gesetzesänderung für diesen Pistenbau und den Liftbau und ich glaube auch für das Speicherbecken und so weiter, hätte es eben ganz andere Beteiligungsverfahren noch gebraucht, dass dann erst Baugenehmigungen erteilt worden wären. Und das ist heute eben aufgrund der Anhebung dieser Schwellenwerte nicht mehr der Fall. Und wir sagen ganz klar, das ist ein Riesenfehler, weil dort auch gerade eben am Fellhorn werden Sachen kaputt gemacht, die so nicht wiederkommen werden. Und das ist aber das Naturgut. Und letzter Gedanke, der Bund Naturschutz mit 113 Jahren hat eben wirklich Heimatlandschaften über diese 113 Jahre gerettet, mit denen heute Hochglanzwerbung gemacht wird für Tourismusland Nummer 1 in Bayern.

0: Schauen wir mal auf ein Phänomen, was ich auch immer hochinteressant finde. Wenn man Menschen fragt, also Straßenumfrage oder Meinungsforschungsinstitute, was ihnen wichtig ist, dann wird immer, immer, immer Naturschutz, Umweltschutz, Klimaschutz ganz oben angesiedelt in der Hitliste. So, und wenn man dann guckt, wie verhalten sie sich, dann sind dann doch die Erdbeeren aus Spanien im Einkaufswagen, die da unter entsetzlichen Bedingungen mit Wasser und so weiter, gibt es Reportagen im Fernsehen, kann man sich anschauen, produziert werden. Also dieses Missverhältnis finde ich immer, dieses für Naturschutz sein, wenn man gefragt wird, aber im Privaten doch immer so ein bisschen sich anders verhalten. Das ist auch so ein Thema.
1: Ja, und ich mache mal das an einem Beispiel. Ich war letztens bei einer Podiumsdiskussion, wo eigentlich der Bundeslandwirtschaftsminister Alois Rainer hätte sein müssen. Und zwar dann eine hochrangige Person aus seinem Ministerium. Und da ging es in eine ähnliche Richtung. Und dann habe ich, also ich habe dafür geworben, dass Bürgerinnen und Bürger bei ganz, ganz vielen Dingen schon weiter sind, als momentan politisch Verantwortliche meinen. Also ne, ich mache ein Beispiel, es wird wahnsinnig dafür geworben, dass man eben weit über das Jahr 2035 noch Verbrenner beim Auto zulassen kann, aber die Zulassungszahlen gerade aus den letzten Monaten und auch vor allen Dingen das letzte Jahr sprechen eine völlig andere Sprache. Die Bevölkerung, wenn es passende Angebote gibt, die Menschen sich das leisten können, dann steigen sie um, dann ist es ihnen lieber, sie haben eben ein Elektroauto als ein Benziner. Dann haben sie lieber eine Wärmepumpe als eine Ölheizung. Dann haben sie lieber ein Balkonsolarkraftwerk oder eine Dachsolaranlage, als in der Abhängigkeit zu sein von Lieferbedingungen, kriegerischen Auseinandersetzungen und so weiter und so fort. Und genauso ist es beim Essen. Wir müssen eben politische Rahmenbedingungen haben, dass das gesunde Essen für Menschen, denn wir haben dort ein Problem, der Bund-Naturschutz steht ganz klar für die Planetary Health Diet. Wir haben momentan politisch Entscheidungen, die immer noch Zucker, Fleisch, Alkohol, viele andere Sachen eigentlich nicht so besteuern, dass man sagen könnte, damit können wir dann die Umwelt und die Gesundheitsschäden eigentlich gut finanzieren. Und deswegen sagte ich auf dieser Podiumsdiskussion, als die Frau aus dem Ministerium mir entgegne, die Menschen sind zwar irgendwie grundsätzlich dafür bei Bevölkerungsumfragen, ja, den Tieren soll es irgendwie besser gehen, aber dann greifen sie zum Billigschnitzel. Mhm. Und da ist mein bestes Argument, die Ampelregierung hat es nicht geschafft, ein Gesetz auf den Weg zu bringen, was dort entscheidende Schritte voranbringt. Und deswegen hat Aldi nicht mehr gewartet und der Lebensmittelhandel wird in Deutschland bestimmt durch Aldi, Lidl und Co. Die bestimmen ein ganzes Stück wirklich diese Lebensmittelpolitik und die haben dann geguckt und gesehen, die Zuwachsraten, die es beim Fleisch gibt, die passieren dort, wo die Menschen zwar nur ein paar Cent, aber ein bisschen etwas, mehr ausgeben für ein ganz klein bisschen bessere Haltung in Ställen.
0: Und das haben sie in ihren Statistiken. Das sehen die.
1: Das sehen die. Und deswegen haben sie gesagt, dann führen wir das halt selber ein. Ja. Also der Markt geht dann voran und sagt, wenn die Regierung das nicht schafft, wir sehen, dass die Kunden dann ein paar Cent mehr ausgeben und schauen sie sich die Zuwachsraten im Bio-Lebensmittelbereich an. Mhm. Über 5%, fast 6% letztes Jahr der Anteil der Bioprodukte gestiegen. Und der Bio-Lebensmittelmarkt in Deutschland macht über 16 Milliarden Euro aus. Das ist die letzten Jahre gigantisch gewachsen. Das heißt immer zu sagen, die Bevölkerung, wenn man sie auf der Straße oder abends am Telefon fragt, sind sie denn für Umweltschutz, aber am nächsten Tag steigen sie in den Flieger und am nächsten Tag kaufen sie das Billigfleisch. Das ist nicht mehr so. Sie gehen die entscheidenden Schritte, ob beim Deutschlandticket, ob bei der Elektromobilität, ob bei etwas besseren Haltungsbedingungen, bei den Tieren, die für die Fleischproduktion gehalten werden. Dort gehen die Menschen die Schritte über die letzten Jahre hin zu mehr Umwelt- und Tierschutz und Klimaschutz.
0: Ich würde ganz gerne noch so ein, zwei, drei Projekte nur ganz kurz ansprechen, wo man sagt, wo hat es sich denn für den Bund Naturschutz gelohnt, wirklich beharrlich zu sein und hinterher zu sein, sagen, da müssen wir was verändern, das schaffen wir. An erster Stelle vielleicht, weil das einfach jeder kennt, das Volksbegehren rettet die Bienen, was einen wahnsinnigen Rückhalt bekommen hatte in der Bevölkerung. Dann haben wir natürlich zum Beispiel auch den Donauausbau, glaube ich, kann man da auch anführen, dass es doch ein bisschen sanfter alles geworden ist? Was fällt uns noch ein?
1: Absolut. Also die Donau ist, würde ich sagen, auch für die Naturschutzbewegung in Deutschland ein zentraler Erinnerungsort. Sie sollte ja ausgebaut werden. Und wir haben es über Jahrzehnte geschafft mit einer breiten Bevölkerungsmasse in Niederaltaich mit Spielvereinigung, also Sport, mit den Paddlern, mit den Kanuten, mit den Anglern und den Naturschutzverbänden geschafft, die Donau wirklich zu retten vor diesem Ausbau. Man muss auch ganz klar sagen, wir hätten in Bayern, das wollen vielleicht nicht alle so hören, aber wir hätten keinen Nationalpark im Bayerischen Wald, wir hätten keinen Nationalpark in Berchtesgaden. Das ist entstanden, weil der Bund Naturschutz beharrlich daran weitergearbeitet hat. Und so, wir haben gerade den Brönnhof in Unterfranken in Schweinfurt eröffnet.
0: Es war ein ehemaliges Militärgelände, richtig?
1: Ja.
0: Und das ist jetzt quasi Biotop- und Naturschutzgebiet.
1: Genau, es ist
0: ein Naherholungsgebiet.
1: Ein riesen Naturschutzgebiet in Unterfranken, was eben jetzt ausgewiesen worden ist. Wir haben es letzte Woche eröffnet. Es ist ein ehemaliger Truppenübungsplatz der Amerikaner. Und es gab ganz, ganz viele Ideen, was man dort alles machen könnte. Ein Energiepark war mal im Gespräch, viele andere, fast industrielle Nutzungen waren geplant. Und es ist allen voran unserer Kreisgruppe und jetzt natürlich Regierungen zu verdanken, aber unsere Kreisgruppe war die erste, die gesagt hat, das müssen wir unter Schutz stellen. Und dann sind über die vielen Jahre jetzt erste Schritte gegangen worden. Und natürlich muss man auch sagen, der Umweltminister hat das glücklicherweise hervorragend auch in seiner Rede gesagt, dass es eben auch ein Vermächtnis ist, dass der Kalte Krieg beendet ist und wir eben keine Raketenabschussrampen mehr dort haben. Wir haben keine Truppen, die trainieren müssen für den Ernstfall, sondern es ist ein Naturschutzgebiet geworden. Und ich sage das auch ganz bewusst hier in der Region, die nächsten Jahre riesengroße Transformationen vor sich haben wird. Dramatische Arbeitsplatzverluste drohen, wenn die Transformation, also Automobilzulieferindustrie, wenn dort nicht neue Jobs geschaffen werden, wo wir mithelfen wollen, seit vielen, vielen Jahren. Unsere Kreisgruppe ist hochaktiv, gemeinsam mit Gewerkschaften dort, damit Menschen in zukunftsfähige Arbeitsplätze kommen, weil es andere Geschäftsmodelle natürlich braucht. Und in der Zeit, wo es dort schwierig wird, ist es so lohnenswert, dass nur 7 Kilometer weg von Schweinfurt Innenstadt eben ein fantastisches Naturschutzgebiet, Beweidung und fantastischen Wäldern und Offenlandschaften ist. Das hilft in diesen Zeiten. Und da hat der Bund Naturschutz wirklich über die Jahrzehnte fantastische Erfolge und die werden sich auch wieder einstellen.
0: Und an der ehemaligen deutsch-deutschen Grenze ist ja auch dieses grüne Band, nennt man es, glaube ich, entstanden, also wo man auch gesagt hat, das muss man nutzen, dass das so ein Niemandsland war. Und da hat sich Natur entwickeln und verbreiten und bilden können. Und das müssen wir genauso belassen, dass es so ein Riesenbiotop letztlich ist.
1: Ja.
0: Bis hierhin vielen Dank. Wir unterhalten uns nach den 11 Uhr Nachrichten.

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1: Um 11 Uhr mit Inka Kübel. In diesen Minuten läutet, vibriert und tönt es wieder in ganz Deutschland der sogenannte Warntag mit Sirenenprobe, Handy-SMS und Automatikradio-Alarm findet seit 2020 am zweiten Donnerstag im September statt. Im Ernstfall sollen die Bürger bei Alarm ihre Rundfunkgeräte einschalten und auf Durchsagen achten.
2: Der Warntag hat zwei Ziele. Zum einen ist er ein Stresstest für die Technik. Es soll sichergestellt werden, dass Warnungen schnell und zuverlässig bei den betroffenen Menschen ankommen. Zum anderen ist es eine Art Katastrophentraining. Wer die Abläufe einer Warnung kennt, kann im Ernstfall besser reagieren. Gegen 11.45 Uhr wird es nochmal laut. Dann kommt die Entwarnung. Sebastian Tittelbach, Bonn.
1: Schlechte Nachrichten für Bahnkunden. Die Generalsanierung vieler maroder Bahnstrecken wird wohl länger dauern als zunächst geplant. Bahnchefin Paller erklärte in Berlin, man habe das Konzept überarbeitet und dabei festgestellt, dass 4 solcher Sanierungen pro Jahr nicht zu stemmen seien. Stattdessen plane man in Zukunft mit 2 oder 3. Einzelheiten sollen mit dem Bundesverkehrsministerium abgestimmt und dann vorgestellt werden. Insgesamt sind 40 Strecken ausgewählt, die eigentlich bis 2036 alle hätten fertig sein sollen. In der Haushaltsdebatte des Bundestags hat Innenminister Dobrindt um höhere Ausgaben für die Sicherheit geworben. Sein Ressort soll nach den aktuellen Planungen künftig knapp 17 Milliarden Euro bekommen, fast 1 Milliarde mehr als heuer. Dobrindt begründete dies mit der nach wie vor angespannten Sicherheitslage. Er verwies unter anderem auf russische Sabotageakte wie auf dem Leipziger Flughafen. Im Anschluss sprach der AfD-Innenpolitiker Curio. Er warf der Regierung vor, bei der Ausweisung abgelehnter Asylbewerber nicht wirklich voranzukommen. Schon vor einiger Zeit haben Recherchen aufgedeckt, dass mehrere gesetzliche Krankenkassen und kassenärztliche Vereinigungen hohe Spekulationsverluste eingefahren haben. War bisher von einem Minus in Millionenhöhe die Rede, so könnte sich der Schaden laut Bundesamt für Soziale Sicherung mittlerweile auf 1,1 Milliarden Euro belaufen. Das haben NDR, WDR und Süddeutsche Zeitung aus Regierungsunterlagen erfahren. Im Mittelpunkt steht unter anderem der Verius-Fonds, eine aus Sicht von Experten hochriskante Anlage. In die Oberpfalz, dort hat die Polizei 5 mutmaßliche Fahrraddiebe geschnappt. Dafür hat sie gezielt Fahrräder mit GPS-Sendern aufgestellt, etwa in Regensburg oder Weiden. Bei Durchsuchungen der Wohnadressen fanden die Beamten mehrere hochwertige Pedelecs und Fahrradteile. Die Polizei will noch mehr GPS-getrackte Fahrräder aufstellen. Das Wetter in Bayern. Von den Alpen bis nach Niederbayern und in Teilen der Oberpfalz wolkig und vereinzelt Regen, sonst im Tagesverlauf freundlich bei maximal 17 bis 22 Grad. Tiefstwerte in der Nacht zwischen 12 und 2 Grad. Morgen in der Südosthälfte Regen, im Nordwesten meist trocken. Und die weiteren Aussichten: am Wochenende teils sonnig, teils wolkig und am Sonntag in Franken Schauer, Höchstwerte 20 bis 27 Grad. Es ist 11.03 Uhr. Die Verkehrsmeldungen. A7 Fulda Richtung Würzburg, zwischen Fulda Dreieck und Bad Brückenau-Volkers 5 Kilometer Stau. A8 München Richtung Salzburg, zwischen Traunstein-Siegsdorf Ost und Anger 5 Kilometer stockender Verkehr wegen Bauarbeiten. Und A8 Salzburg Richtung München, zwischen Rastplatz Aying und Hofoldinger Forst blockiert ein defektes Fahrzeug die mittlere Spur. Soweit die Verkehrsübersicht.
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3: Mit Bettina Arne, ich grüße Sie ganz herzlich. Rund 270.000 Mitglieder hat der Bund Naturschutz in Bayern. Das sind mehr als die wichtigsten Parteien. Und der Chef, sage ich mal so salopp, Martin Geilhofer, ist heute bei uns zu Gast. Wir haben vorhin schon ein bisschen drüber geredet, was alles erreicht worden ist und wollen uns gleich drüber unterhalten, was alles erreicht werden soll. Aber jetzt starten wir erstmal mit der Danzelmusik in diese Stunde.

0: So, wir haben ein paar wichtige Themen, die wir alle kurz anreißen wollen und sollen. Es geht um Flächenversiegelung, sanften Tourismus oder auch ein bisschen Steuerung, Verkehr, Energie, Lebensraum wie Moore oder Streuobstwiesen und natürlich unsere Landschaftsschutzgebiete und Nationalparks. Also es geht euch die Arbeit nicht aus, würde ich mal sagen, oder? Viel zu tun. Womit fangen wir an? Fangen wir mal mit dem, was naheliegend ist, weil das, glaube ich, viele Menschen auch in dem Umfeld haben, dass es eben vielleicht ein Moor gibt, je nachdem, sagt man Moor oder Filz, je nach Region, die zum Trocken gelegt worden sind und wo man schon seit geraumer Zeit natürlich weiß, es wäre gut, die wieder zu vernässen. Das ist zum Beispiel so ein ganz klassisches Anliegen, das ich beim Naturschutz sehe, wenn man sagt, da bemühen wir uns, da können wir was machen, da können wir was Gutes machen.
1: Ja, deswegen fördert ja zum Glück auch die Staatsregierung und da eben das Umweltministerium diese Projekte, ist auch für uns, will ich ganz klar aus eigener Biografie sagen. Ich habe selber wahnsinnig gern, damals im Allgäu haben wir immer unser Wochenende gemacht zur Moorenaturierung. Das ist gerade für Jugendliche, die in Städten wohnen, eine fantastische Möglichkeit und die ja sehr offen und sehr stark einstehen oft für den Klimaschutz, ist das eine ganz konkrete Tätigkeit, mit der man Klimaschutz im Naturschutz machen kann. Also man schlägt sozusagen Bretter in das Filz oder in das Moor, um Gräben wieder zu vernässen, um Wasser aufzustauen, damit das Wasser langsam wieder steigt und damit eben wirklich ein ganz, ganz wertvoller Beitrag für Naturschutz und für Klimaschutz geleistet wird. Und auch das begeistert ganz viele Menschen, die einfach sagen, das sind herrliche Naturlandschaften. Da geht mir das Herz auf, wenn ich die verschiedenen Pflanzenarten dort sehe.
0: Da gibt es ja meistens auch so Moorwanderungen. Oft kann man eben auf Bohlen dann über diese Flächen gehen. Ja. Und da sieht man diese Flora und Fauna, also gerade die Fauna in den Moorgebieten, die ist ja sehr beeindruckend. Ja. Übrigens zu jeder Jahreszeit, auch im Winter oder im Spätherbst, super schön.
1: Ja, da ja vor allen Dingen besonders mystisch. Ja. Ich erinnere mich sowohl im Allgäu als auch in der Rhön mal an fantastische Spaziergänge, waren es eher im Herbst mit Nebel und
0: Ja, und dann haben wir so diese ganzen kleinen Landschaftsbilder, eine Streuobstwiese oder eine Bergwiese, die alle so unglaublich wichtig sind, nicht nur für das Aussehen der Landschaft, da schon auch, aber auch für die Tiere, für die Biodiversität. Das, was da alles überlegt, die Magerrasen, der Altmühltal, diese Geschichten, Wacholderheiden, es gibt so vieles Schöne bei uns in Bayern. Wir müssen es schützen, wir müssen es erhalten, es ist wirklich wichtig.
1: Ja.
0: Für uns alle. Da kann er nur nicken. Ja, wenn die Frau schon alles sagt, gell?
1: Nein, ich könnte natürlich jetzt wirklich, vielleicht sage ich es mal noch so, weil Sie das jetzt mit so viel Emotion auch gesagt haben. Ich bin mir ganz sicher, dass wir das noch mal viel stärker in die Bevölkerung bringen müssen. Und dafür braucht es natürlich Verbände, aber dafür braucht es auch die Rückendeckung und das Unterstützen dieser Arbeit von Regierungen und nicht das Schlechtreden. Also natürlich wäre das wichtig, wenn klar ist, das sind berechtigte Anliegen. Menschen, die sich dort engagieren, die das finanziell unterstützen, tun damit was Gutes. Die retten Naturlandschaften. Und da will ich ganz klar sagen, Naturschutz, den Sie so fantastisch gerade dargestellt haben, deswegen fehlte mir eigentlich im ersten Moment das Wort, weil ich dachte, das ist eigentlich alles wirklich schon gesagt. Aber vielleicht hilft es nochmal unterstützend zu sagen, Naturschutz wird momentan ganz oft als Bremsklotz hingestellt. So, die verhindern Strukturwandel, die verhindern, dass Dinge schneller gehen. Wir hatten das ja gerade eben bei den Infrastruktur-Zukunftsgesetzen. Und da will ich ganz klar sagen, Naturschutz ist eben kein Bremsklotz, sondern, wie wir es vorhin auch hatten und wie Sie es gesagt haben, ist es eher, um in der Autosprache zu bleiben, weil wir vorhin bei der Elektromobilität waren, ist es eher so ein Airbag oder ein Sicherheitsgurt für unsere Zukunft. Und wenn das politisch Verantwortliche stärker auch in die Bevölkerung hineintragen würden und nicht den Verbänden vorwerfen würden, ihr verhindert Zukunft, sondern sagen würden, danke, dass ihr das tut. Ihr helft uns, wichtige Gesetze einzuhalten, Naturschutzgesetz, Wasserrahmenrichtlinie, Richtlinie für saubere Luft, was auch immer. Ihr helft uns, wichtige Schritte für eine gute Zukunft miteinander zu gehen. Aber momentan ist ja eher die Situation, ihr seid die Bremsklötze, ihr macht die Probleme, ihr verhindert Lösungen, ihr seid dafür verantwortlich, dass es mit der Wirtschaft bergab geht, so ungefähr. Also deswegen vielleicht nur auf das, was Sie so emotional auch dargestellt haben. Vielleicht brauchen wir diese Emotion viel stärker nochmal auch in der politischen Arena, damit dieser Funke überspringt bei Menschen, das auch wieder anders wahrzunehmen und politische Entscheidungen zu treffen.
0: Es hat doch jeder eine Heimat. Jeder Mensch hat irgendwo eine Heimat. Und in jeder dieser vielen unterschiedlichen Heimaten in Bayern gibt es etwas Besonderes oder was besonders Schönes. Ob das hier der Wald ist, ob das da der See ist, ob das woanders der Berg ist oder eben ein Moor, eine Streuobstwiese, wie wir schon gesagt haben, Magerrasen, Wacholder, heißt, was auch immer. Es gibt Sachen, mit denen wir aufgewachsen sind in Kindheit und Jugend, die uns gefallen, die schön sind, die Pflanzen und Tieren Leben bieten. Und ich kann niemand verstehen oder ich glaube einfach nicht, dass es Menschen gibt, die das bewusst riskieren, dass wir das verlieren.
1: Ja. Der Einstieg in unser Gespräch war ja, wo kommen Sie eigentlich her? Wenn Sie mich jetzt fragen würden, was ist so, ich habe von der Frauenkirche gesprochen, ich habe jetzt nicht direkt von Naturräumen gesprochen, aber wenn Sie danach fragen würden, was verbindet man mit der jeweiligen Heimat, dann sagen wahrscheinlich die allerwenigsten, ich komme von der B12 oder ich komme von der A9 oder ich komme vom Gewerbegebiet, fällt jetzt kein so ein größerer Begriff ein, wo man wirklich sagt, Mainfrankenpark oder was auch immer. Das kommt wahrscheinlich eher selten oder nie, sondern es kommt, ich komme aus den Allgäuer Bergen, ich komme aus dem Nationalpark Berchtesgaden, vom Chiemsee und Dinge, womit der Großteil der Bevölkerung sagt, ah stimmt, da war ich schon mal oder das weiß ich, dass das wunderschön ist. Und genauso haben wir ja diese Heimatlandschaften, mit denen Menschen sich identifizieren, auch in Franken, auch in der Oberpfalz. Und da sagen die Leute eben nicht, meine Heimat ist ganz nah am berühmten Gewerbegebiet, sondern meine Heimat ist der Oberpfälzer Wald oder meine Heimat ist das Fichtelgebirge oder die Rhön. Und das ist in meinen Augen wirklich nochmal viel zentraler, diesen Geist auch in der aktuellen politischen Debatte, diesen guten Geist wieder hineinzubringen und nicht das, was ich gerade eben so negativ gesagt habe, dass der Naturschutz momentan immer als Verhinderer dargestellt wird.

0: Dann reden wir mal über diese Vielzahl von Heimaten, die wir in Bayern haben, rein von der Natur aus betrachtet, die je nach Region und je nach Lage natürlich doch ein bisschen gefährdet sind, weil es so schön ist und weil so viele Menschen gleichzeitig hinwollen. Was machen wir denn damit? Alle wollen das Selfie haben am Schrecksee oder alle wollen genau zum gleichen Zeitpunkt in diesem See baden oder zu dem Zeitpunkt da oben auf dem Gipfel stehen. Es hat sich einfach durch Social Media ist der Druck auf den Naturraum unglaublich viel größer geworden. Also müssen wir Lösungen finden.
1: Ja, das müssen wir und wir sind da auch einer der Verbände, die wirklich mit Lösungen erarbeiten. Und ich will nur noch eine Ursache nennen, weil wir vorhin so beim Flächenverbrauch und bei Straßenbau waren. Ich will einfach nennen, dass wir eben auch ganz deutlich in den Alpen, besonders aber im Allgäu, auch sehen, dass erstens natürlich viel mehr Menschen in diesen Großraum gezogen sind über die letzten Jahrzehnte. Also wenn wir sehen, wie München und Augsburg und aber auch die vielen Städte in Schwaben gewachsen sind und wir haben Straßen gebaut, die die Menschen noch viel schneller nach Oberstdorf und in andere Gegenden bringen, wo sich viel schneller mal eine Familie in Augsburg oder in München sagt, ach, wir sind, in zwei Stunden in Oberstdorf. Ja. Das hat früher viel länger gedauert. Das machen wir heute einfach so für einen Mittags-Nachmittags-Spaziergang. Ich kann das selber total nachvollziehen. Der neu gegründete Nationalpark Sächsische Schweiz hatte früher eigentlich nie auf den Wanderparkplätzen Berliner Kennzeichen. Aber als gegen unseren Widerstand die Bundesautobahn 17 gebaut wurde, von Dresden nach Prag, waren auf einmal die Wanderparkplätze gut voll, auch mit Berliner Kennzeichen. Weil die einfach gesagt haben, naja, über die Autobahn, wir sind in ungefähr zwei Stunden im Nationalpark. Um Berlin drumherum haben wir sowas nicht. Und das Elbsandsteingebirge, so die Caspar-David-Friedrich-Bilder, werden viele Hörerinnen und Hörer kennen. Wie gesagt haben, das machen wir einfach mal für einen halben Tag. Und so ist das eben im Allgäu heute auch, dass sich viele sagen, naja, über die Autobahn sind wir ja schnell. Die ist gut ausgebaut. Das machen wir. Also insofern der Druck, neben dem, was ich vorhin sagte mit dem Sommertourismus, weil die Menschen kühlere Regionen suchen, weil der Mittelmeerraum zu überhitzt ist. Und so braucht es. Ich war selber, habe wirklich wenige Fernreisen gemacht, aber ich wollte unbedingt mal nach Peru und ich wollte unbedingt auch mal auf das Weltkultur- und Naturerbe. Das ist eines der ganz wenigen gemeinsamen Welterbestätten der Machu Picchu und da mussten wir ein Ticket lösen. Tage im Voraus mussten wir uns festlegen, gehen wir da an welchem Urlaubstag hin, mussten die anderen Sachen drumherum planen.
0: Musst du in Notre Dame musst du das auch, also bei Kunstbau, bei Bauwerken, die kunstvoll sind und von vielen Millionen Menschen besucht werden, musst du längst so einen Timeslot buchen.
1: Und so denke ich, muss man das im ersten Schritt mit Besucherlenkung auch in Bayern tun. Das heißt, über Zugänge, was Straßen, aber auch was Parkplätze anbelangt. Und das Zentrale ist aber natürlich, gerade beim Skitourismus, die zentral großen Emissionen werden bei der An- und Abreise getätigt. So. Und wenn wir eben ich nehme immer wieder gern das Beispiel, wenn wir Richtung Südostbayern fahren, wenn wir ins Chiemgau fahren, wenn wir nach Oberstdorf fahren, wenn wir uns die Schienenstrecken anschauen. Das ist dramatisch, wie schlecht die Infrastruktur in Schuss ist in Bayern und gerade in diesen Tourismusregionen. Wenn dort das Angebot, auch gerade was die Takte anbelangt, aber ich muss eben wirklich ganz klar sagen, wenn ich als Familienvater dreimal hintereinander mit Kinderwagen oder mit Buggy oder mit zwei Kindern oder mit einem Kind, weil eben es nur 5 Minuten oder 6 Minuten Umstieg in Prien sind, den Zug verpasse nach Aschau und es entweder wahnsinnig heiß ist und es keine Möglichkeit gibt, wirklich dort Schatten zu haben oder einen Kaffee oder eine Eisdiele. Und auf der anderen Seite im Winter oder im Herbst und im Frühjahr eben wirklich irgendwie Dauerregen ist. Das Kind ist irgendwie nass, man muss eigentlich dringend nach Hause. Dann überlegt man sich eben beim 4. oder beim 5. Mal, die man dort in die Gegend fährt, ja, dann nehmen wir halt einen Mietwagen oder die Leute schaffen sich ohne ein Auto wieder an und nehmen diese Zugstrecken eben nicht mehr in Kauf. Und damit brauchen wir eine Verbesserung, weil sie am Ende dort auch wirklich entlastet. Und natürlich müssen wir auch
0: also wo es angeboten wird, wird es genutzt. Also ich bleibe jetzt mal in meiner Region um die Ecke, zum Beispiel im Kleinwalsertal. Da fährt der Bus im 5-Minuten-Takt. Also wenn du da jetzt als Tourist unterwegs bist, als Urlauber, dann hast du die Karte dabei, dann kriegst du die Walser-Card. Damit kannst du einfach in den Bus ein- und aussteigen, wo immer du willst. Die sind voll. Von 8 Uhr morgens bis 8 Uhr abends sind diese Busse voll. Da fährt niemand mit dem Auto rum. Warum sollte er? Er kriegt ja vor Ort sowieso keinen Parkplatz. Das ist ja sehr beschränkter Platz. Ja. Also das, ja, die Angebote müssen passen. Ja. Da bin ich auch bei Ihnen. Aber natürlich müssen wir trotzdem, wir haben das in unserer Verfassung stehen. Also dieser freie Zugang zur Natur. Jeder darf an den See, jeder darf auf den Berg, jeder darf vielleicht nicht gerade über die Weide mit den Mutterkühen laufen, das weiß man mittlerweile, solche Sachen, aber wir dürfen uns bewegen. Und jetzt kommen wir und sagen, naja, ihr dürft euch schon bewegen, aber wir sagen euch jetzt zu welchem Zeitraum oder wann es geht und wann es nicht geht, ist schon schwierig auch wieder. Es gibt Diskussionen, gibt Debatten, gibt viele, die es ablehnen und sagen, nee. Ich möchte bitte dann dahin, wann ich will.
1: Ja, und darüber muss man reden und dafür braucht es konkrete Lösungen. Und vor allen Dingen, das will ich an der Stelle auch betonen, ich glaube, wir können uns noch gar nicht vorstellen, wie stark der Druck noch in den nächsten Jahren steigen wird. Weil wir sehen, dass ganz klein, und ich bin mir aber total sicher, dass das viel, viel mehr werden wird, an den E-Mountainbikes. Also Menschen, also Zugänge, wo einfach bestimmte Bergregionen über die letzten fast Jahrhunderte nur Menschen vorbehalten waren, die ausreichend fit waren, um den langen Anstieg oder den Zuweg zum Anstieg und dann auf den Gipfel schaffen konnten. Und so sehen wir heute massenhaft E-Mountainbikes, die sehr, sehr weit die Aufstiege machen, um dann nur noch den letzten Zustieg zu haben. Auch zu jeder Tages- und Nachtzeit. Der Angriff auf die Nacht ist was ganz Zentrales, dass die Nacht nicht mehr so ungestört ist wie früher. Und es gibt ja eine nächste Welle, die heißt einfach, dass Menschen nochmal mit einer anderen technischen Unterstützung

0: heute eine Riesenunterstützung durch Instagram-Posts bekommen. Sie haben schon Standorte genannt. Und das ist auch etwas, wo wir einfach regulieren müssen. Wir brauchen ihn auf den Social-Media-Kanälen als Natur- und Umweltschutzverbände, aber auch als Regierungen, ob vor Ort oder von der Staatsregierung, auch Möglichkeiten, bestimmte Wellen abzuflachen, um zu zeigen, diese Hotspots oder das, was dort Instagrammable war, wo die Menschen hinwollen, da braucht es eine Bewegung oder ein Korrektiv, die sagen, es gibt auch andere schöne Orte, die sind vielleicht leichter erreichbar, die sind ähnlich imposant. Und das hat die letzten Jahre einfach, das war nicht reguliert und da bin ich ganz klar dafür, dass wir dort auch Schützenhilfe leisten müssen, dass wir uns unterhaken müssen, wie wir solche Dynamiken, was viral geht, auch eingrenzen, um wirklich konkret Natur zu schützen.
1: Ich denke, es ist halt so, bevor man es verbietet, also wirklich komplett verbietet, sagt aus, vorbei, also wir verlassen hier ein Betretungsgebot, weil es geht nicht mehr anders, haben wir ja auch schon gehabt. Bevor man es verbietet, wäre es doch vielleicht trotzdem allen lieber, man lenkt es in bestimmte Bahnen. Man sagt, ja, ihr könnt hin, nach wie vor könnt ihr hin, aber bitte ein bisschen steuern müssen wir, sonst wird es nicht klappen. Die Hochschule Kempten forscht da sehr stark zu diesem Thema da. Die ist ja extra, ist ja diese Tourismusforschung mit dem Schwerpunkt dort auch angesiedelt worden. Man gesagt hat, ihr seid ja wirklich vor Ort, ihr habt ja die Thematik. Der Herr Professor Bauer, damals der Leiter, war auch schon bei uns in Habe die Ehre und hat gesagt, das sind die Themen, die uns die Wirtschaft auch fragt. Die Gastronomen vor Ort, die Tourismusverbände, die wollen von uns wissen, was dürfen wir, was können wir, was müssen wir? Und da versuchen die Antworten drauf zu liefern. Wichtiges Thema, wirklich.
0: Und es braucht natürlich auch einfach noch Aufklärungsarbeit. Sie haben das gerade mit den Mutterkühen gesagt. In meinen Augen ist da das Bewusstsein in der Bevölkerung noch längst nicht so hoch.
1: Nein, bei vielen nicht, bei vielen nicht. Vor allem immer, wenn es einen Unfall gibt, wird darüber berichtet, wird gesagt, bitte nicht mit Hund und die können aggressiv werden und so eine ausgewachsene Kuh kann dich tödlich verletzen. Dann berichtet man drüber und dann taucht es wieder unter und genau das gleiche Thema, da könnten wir jetzt mit der Bergwacht weiter diskutieren. Die hatten noch nie so viele Einsätze, die Allgäuer Bergwacht, um jetzt gerade mal in der Region einfach der Einfachheit halber zu bleiben, wie vergangenes Jahr, wenn die ihre Statistiken veröffentlichen. Die wissen kaum noch, wo sie die Leute herbringen sollen. Ja, weil da einfach die schlichte Masse an Bergwachtrettern kaum noch ausreicht, um diese vielen Einsätze zu bewältigen, wo du auch denkst, es kann doch gar nicht sein. Die Leute wissen doch, du brauchst gutes Schuhwerk, du brauchst die Tourenplanung. Wann darfst du auf gar keinen Fall gehen? Warum sieht eine Tour auf dem Foto leicht aus und ist es nicht? Was bedeutet eine Tour der Klassifizierung Nummer 3? Was heißt das denn? Und da ist wenig bis nichts mehr da. Kommt erschwerend dazu leider zu dieser ganzen sensiblen Thematik.
0: Ja,
1: also reden, aufklären.
0: Und ein herzlicher Dank an die Bergwacht.
1: Oh ja, auf jeden Fall. Immer wieder.

0: Sprechen wir noch kurz über die Gen Z, über die Generation Z, aus der ja zum Teil natürlich vom rein vom Alter her auch unsere Klimakleber kommen. Also junge Menschen, die sagen, verflixt nochmal, uns liegt es am Herzen, wir müssen und wollen in dieser Welt weiterleben, macht sie uns doch nicht kaputt. Was erleben Sie, wenn Sie mit Menschen reden, die halt nochmal gut knapp 20 Jahre jünger sind jetzt als Sie?
1: Also wir erleben ja gerade im Jugendverband und auch im FÖJ und in vielen anderen Jugendverbänden, dass das Thema nicht weg ist, sondern die Shell-Jugendstudie zum Beispiel, die ich glaube alle zwei Jahre erhoben
0: alle
1: wird,
0: zwei, ja.
1: Glaube ich, letztes Jahr keine rausgekommen. Ich meine mich zu erinnern, dass sie 24 war. Und da war, das weiß ich noch auswendig, die Sorge vor Klimakrise, also vor Auswirkungen, die der Klimawandel mit sich bringt, dass man nicht mehr in einer so intakten Natur, in einem System lebt, in dem es halbwegs berechenbar ist, sondern es irgendwie Tage auch gibt, wo extreme Hitze ist und man viel stärker aufpassen muss, dass haben nach wie vor weit über 60% diese Sorge vor größeren Problemen, die das so mit sich bringt.
0: Ja, Sie haben da, also als Sie gekommen sind und wir uns kurz unterhalten haben natürlich schon, haben Sie was Interessantes erzählt, das fand ich wirklich interessant. Sie hatten ein Bewerbungsgespräch von einem Kollegen, der in Freiburg lebt, dürfen wir das erzählen?
1: Ja.
0: Was, der wollte weg aus Freiburg, weil...
1: Genau, es ist mir einfach vor einiger Zeit...
0: Um es mal plastisch zu machen,
1: das
0: weil
1: erste Mal
0: ich schon ganz schön interessant. Ja?
1: Passiert, dass jemand zu mir sagte in einem Bewerbungsgespräch, dass er sich angeschaut hat, wie sozusagen die Modelle für die Zukunft in den jeweiligen Regionen in Deutschland sind. Wir hatten vorhin die Halligen, Nordfriesland, als wahrscheinlich ein Opfer des Klimawandels. Und so hat er in diesem Gespräch wirklich das Argument gebracht und sagte, München ist eine natürlich nicht begünstigte Region, aber mit den doch verhältnismäßig großen Niederschlagsmengen, mit den Wasservorkommen, mit den großen Seen, mit dem hohen Grünanteil, den München auch hat und vor allen Dingen natürlich das Umland, wo er sagte, das ist für ihn ein Grund, ernsthaft zu überlegen, perspektivisch eher in die Region München zu ziehen, als im Breisgau zu bleiben. So. Und das ist,
0: weil das Breisgau immer sehr warm ist, das wissen wir alle.
1: Aber auch wunderschön.
0: Wir haben ja viele Jahrzehnte hingeguckt und gesagt, ui, die haben es aber gut da.
1: Ja,
0: jetzt
1: absolut.
0: Auf einmal verändert sich das. Ne?
1: Mein bester Schulfreund hat dort studiert und wollte eigentlich nie weg. Ich habe ihn... Ich glaube, jedes Semester besucht von München in Freiburg. Freiburg ist fantastisch und gerade auch die Region drumherum. Und wenn wir ins Elsass schauen, aber es ist relevant geworden, wie sich in den nächsten Jahren dort vor allen Dingen die Hitze und die Dürre entwickelt. Also insofern,
0: da werden wir viel erleben.
1: Da werden wir viel erleben und das sieht natürlich auch diese nächste Generation und die werden darauf Antworten finden müssen und deswegen gibt es auch natürlich viele, die sich dafür interessieren und selber ja auch schon zum Teil einen anderen Lebensstil leben, aber auch prägen. Und da ist mir nicht bange tatsächlich, weil Aristoteles schon über die Jugend von damals geschimpft hat, um ihn da so mal indirekt zu zitieren. So tut das irgendwie jede Generation über die nächste.
0: Ich bin jetzt Boomer, Sie werden auch was werden. Zu Ihnen wird man auch mal sagen, ach komm, hör auf, du.
1: Also insofern ist es, glaube ich, an uns, diese nächste Generation wirklich mitzunehmen und vor allen Dingen in unserem Alltag dafür zu sorgen, dass diese nächste Generation uns mal nicht vorwirft, dass wir es eigentlich gewusst haben, aber nichts getan haben. Und das ist etwas, wofür ich mich massiv einsetze, gerade natürlich durch meine Biografie, aber wirklich mit diesem alten Spruch, wir haben die Erde von unseren Kindern nur geborgt. Und deswegen bin ich total sicher, dass wir da miteinander Hand in Hand für eine gute Zukunft arbeiten. Aber es muss natürlich in Zeiten von TikTok und Instagram und einer viel kürzeren Aufmerksamkeitsspanne, die es so gibt, braucht Umweltpolitik, aber brauchen auch Naturschutzverbände richtige Kanäle und Botschaften und Ideen, um das neben dieser Dramatik, die wir gerade beschrieben haben, auch an die nächste Generation so zu bringen, dass es für sie wirklich diesen Stellenwert hat und dass sie sich dafür einsetzen, engagieren und natürlich dementsprechend auch sich politisch engagieren. Und da ist mir aber grundsätzlich überhaupt nicht bange, sondern es muss einfach gut weitergebracht werden.
0: Zum Abschluss unseres Gesprächs möchte ich Sie noch mit einem Zitat konfrontieren, das von Ihnen stammt, steht auch auf der Website. Nämlich, Als großen Überbau meiner Arbeit als Vorsitzender begreife ich ein entschlossenes Eintreten für unsere Demokratie. Also Sie sagen, das, was wir machen, diese Arbeit, ist letztendlich auch die Verteidigung der Demokratie. Erläutern Sie uns das.
1: Ja, da will ich sagen, dass Sie zitieren mich persönlich und als Vorsitzender und haben ganz oft in der wunderbaren Sendung wie gesagt, so dass ich der Chef bin. Das ist natürlich wirklich gerade in so einem zutiefst demokratischen Verband ein Team, über das ich wahnsinnig glücklich bin. Und uns ist wirklich seit vielen Jahren viel bewusster geworden, dass wir dort zentrale Eckpfeiler einfach zu verteidigen haben. Das ist der öffentlich-rechtliche Rundfunk, das ist eine freie Presse, das ist der Rechtsstaat und das ist der Demokratie, weil wir momentan extrem herausgefordert sind durch Angriffe sowohl von außen als auch von innen und natürlich Klima- und Artenvielfaltskrise, die wir ausgiebig jetzt besprochen haben. Ja. Und deswegen ist die zentrale Erkenntnis, ich war selber mehrmals beruflich in Japan und Südkorea, dort gibt es einen dramatischen Drehtüreffekt, wo Menschen aus der Atomwirtschaft wieder in die politische Landschaft wechseln hin und her. Es gibt viele private, große Sender, die natürlich kein Interesse daran haben, Natur und Umwelt eine Stimme zu geben. Es ist nach wie vor nicht gelungen, obwohl Japan das Land auf der Erde ist, was gebeutelt ist von Atomenergie und Atombombenabwürfen wie kein anderes auf der Welt. Und trotzdem laufen dort noch Atomkraftwerke, weil es längst nicht diese, und ich mache das mal noch mit dem Beispiel Frankreich, die Anti-Atom-Bewegung in Frankreich war viel größer, als sie in Deutschland in den 80er, 90er Jahren war. Aber Deutschland hat den Föderalismus. Deutschland hat starke Bundesländer. Deutschland hat eine starke kommunale Ebene. In Frankreich ist es Zentralismus. Von Paris aus wurde gesteuert, wo welches Atomkraftwerk hinkommt. Und in Bayern haben wir x Atomkraftwerke, ob im Donauries, ob bei Bamberg in Vierit und viele andere Standorte verhindert, durch auch Kommunalpolitik. Die Wiederaufbereitungsanlage in Wackersdorf vor 40 Jahren. Landrat Hans Schuirer hat es als Landrat verhindern können. Insofern, der Rechtsstaat ist für uns zentral, der Föderalismus, die Demokratie, um unsere Satzungsziele zu erreichen. Und das ist von meiner Seite auch wirklich eine große Leidenschaft, weil ansonsten konterkarieren wir die Arbeit unserer Verbände. Und am Ende brauchen wir auch die Parteien, die sich dafür einsetzen mit uns gemeinsam. Denn dort gilt es, denen, die diese Demokratie abschaffen wollen, und die sind prominent, ne? Ein Elon Musk und viele andere, die haben zentral das Ziel, mit ihren Milliarden oder jetzt sogar der Billion, natürlich Demokratie auszuhebeln, um eigene Sachen durchzusetzen. Und am Ende des Tages interessiert sie nicht, wie der Naturschutz oder die Wasservorkommen, wie auch immer, hier auf der Erde sind, weil am Ende tragen sie T-Shirts, wo drauf steht: Lasst uns den Mars besiedeln. Wir gehen einen Schritt weiter. Wenn es hier nicht mehr passt, dann besiedeln wir andere Planeten. Und diese absurden Auswüchse, die müssen wir wirklich in der breiten Verbändelandschaft mit den demokratischen Parteien miteinander verteidigen. Das ist wirklich eine ganz, ganz große Aufgabe für uns alle.
0: Ich wünsche Ihnen viel Erfolg. Schön, dass Sie da waren. War ein sehr schönes Gespräch mit Ihnen. Vielen Dank.
1: Vielen Dank, Frau Arne.

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1: Um 12 Uhr mit Friedrich Schloffer. Im Bundestag geht es diese Woche ja um den Haushalt für 2027 und heute konkret um den Etat von Bundesinnenminister Dobrindt. Der CSU-Politiker hat in der Debatte vor allem über sinkende Asylbewerberzahlen und hybride Angriffe aus Russland gesprochen, wie Markus Sambale berichtet.
2: Cyberattacken, Spionage, Desinformation, der Leipziger Drohnenangriff, für den die Bundesregierung Russland verantwortlich macht. Aus Sicht von Bundesinnenminister Alexander Dobrindt gibt es viele Gründe, mehr Geld auszugeben für die innere Sicherheit. Fast 1 Milliarde Euro soll der Etat für das Innenministerium wachsen, auf dann knapp 17 Milliarden. Bundeskriminalamt und Bundespolizei sollen mehr Personal bekommen, die Nachrichtendienste zusätzliche Befugnisse. Warnungen vor einer Massenüberwachung dadurch weist Innenminister Dobrindt zurück.
1: In Deutschland geht derweil die Zahl der Menschen zurück, die Asyl beantragen und entsprechende Leistungen beziehen. Laut Statistischem Bundesamt bekamen Ende 2025 rund 390.000 Personen Asylbewerberleistungen. Das waren rund 71.500 Personen weniger als im Jahr davor. Und die Asylagentur der Europäischen Union teilte heute mit, dass in den ersten 6 Monaten dieses Jahres in Deutschland 55.000 Anträge auf Asyl gestellt wurden, ein Rückgang um 5.000 im Vergleich zum Vorjahreszeitraum. Mit heulenden Sirenen und lärmenden Handys hat Deutschland einen bundesweiten Warntag absolviert. Vor einer Stunde erhielten die Menschen eine Warnmeldung, um 11.45 Uhr gab es die Entwarnung. Weitere Verbreitungswege waren digitale Anzeigetafeln, der UKW-Rundfunk sowie das Digitalradionetz DAB+. Der Probealarm dient dazu, die Systeme auf ihre Funktionsfähigkeit hinzutesten. In Bayern gibt es 2-mal im Jahr einen Warntag, im Frühjahr und im Herbst. Ernstfälle, bei denen der Alarm ausgelöst wird, können beispielsweise eine Naturkatastrophe oder ein Angriff auf die Bundesrepublik sein. Der Sommer war außergewöhnlich heiß und trocken. Der europäische Klimadienst Copernicus bestätigt das jetzt auch für den August. Er war weltweit der wärmste Monat, der je gemessen wurde, und hat auch die 1,5-Grad-Marke gerissen, die sich die Weltgemeinschaft beim Klimaschutz gegeben hat. Aus Brüssel berichtet Katrin Schmidt.
3: Westeuropa hat damit den heißesten Sommer seit Beginn der Messungen erlebt, mit erneut vielen Hitzewellen. Und gleichzeitig fehlt vielerorts der Regen. In Frankreich, Großbritannien, Ungarn, Rumänien und Serbien herrschte eine schwere Dürre. Flüsse wie Rhein und Donau etwa führten ungewöhnlich wenig Wasser. Auch die Meere waren so warm wie nie zuvor. Die durchschnittliche Temperatur der Meeresoberfläche außerhalb der Polarregion erreichte einen neuen Rekord.
1: Sängerin und Superstar Taylor Swift hat die Wissenschaft inspiriert. Mehrere Insekten wurden nach ihr benannt. Wie die University of California in Riverside mitteilt, gehören insgesamt 4 neu bestimmte Weichwanzenarten jetzt zur Gattung Swiftiphyllus. Eine der Forschenden bezeichnete sich als großen Taylor Swift-Fan. Sie hofft, dass der Schutz von Insekten durch den prominenten Namen mehr Aufmerksamkeit bekommt. Das Wetter in Bayern. Sonne und Quell- oder Schleierwolken, an den Alpen lokal leichter Regen bei 17 bis 22 Grad. In der Nacht örtlich Nebel und gebietsweise Regen, bei Tiefstwerten von 12 bis 2 Grad. Morgen nur wenig Sonne. Am Wochenende Sonne und Wolken, am Sonntag in Franken Schauer möglich, 20 bis 27 Grad. Soweit die Nachrichten, die Zeit, es ist 12.04 Uhr. Zum Verkehr. A7 Fulda Richtung Würzburg, zwischen Fulda A-Dreieck und Bad Brückenau-Volkers 5 Kilometer Stau. A8 München Richtung Salzburg, zwischen Traunstein-Siegstock Ost und Anger 5 Kilometer stockender Verkehr wegen Bauarbeiten. A9 Nürnberg Richtung München, zwischen Ingolstadt Süd und Manching ein Unfall. Und B12 Passau Richtung Freyung, ein Unfall zwischen Salzweg und Straßkirchen. Soweit der Service.
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4: Grüß Gott und auch heute ein herzliches Willkommen zu unserem Mittagsmagazin mit aktuellen Themen aus Bayern am Donnerstag. Tom Viehweg ist am Mikrofon und es geht los mit einem großen Spektakel. Heute in Schwaben im Kreis Donau-Ries. In Marxheim wird nämlich die neue Donaubrücke übers Wasser geschoben bis auf die andere Uferseite. Millimeterarbeit also über dem Fluss. 5 Stunden dauert das Spektakel insgesamt bis heute Mittag um 1 und Zuschauer sind ausdrücklich erwünscht. Eine gute Sicht hat man von der alten Donaubrücke daneben. Es gibt auch einen Infopavillon und sogar Vorträge über den Brückenbau werden parallel gehalten. Und die Freiwillige Feuerwehr bietet auch noch Kaffee und Kuchen an. Also ein Public Viewing der besonderen Art, heute noch mindestens 1 Stunde lang in Marxheim. Ich freue mich sehr, dass wir Sie durch die Mittagspause begleiten dürfen.

0: BR Heimat aktuell am Donnerstagmittag um 12:07. Einige unserer Themen in dieser Stunde. Heute also wieder bundesweiter Warntag. Punkt 11 wurde der Katastrophenalarm getestet. Vermutlich auch auf Ihrem Handy sollte eine Warn-SMS angekommen sein. Klar ist, an Tagen wie diesen dient das alles nur zum Testen der Systeme, also Probealarm. Im Ernstfall heißt es aber Radio einschalten und auf Durchsagen achten und dann? Tja, was ist dann eigentlich zu tun? Mein Kollege Florian Schwegler wird uns aufklären in einem Selbstversuch, den er unternommen hat. Nach dem Wahlsieg der AfD in Sachsen-Anhalt steht Friedrich Merz unter Druck. Ist er noch der richtige Kanzler? Eine Frage, die derzeit oft auch an CSU-Chef Söder gestellt wird. Seine bisherigen Antworten auf diese Frage bewertet mein Kollege Hans-Joachim Viehweger für uns. In vielen Freibädern war es diesen Sommer schwer, einen Schattenplatz zu bekommen. Etliche Kommunen melden enormen Zulauf. Wie groß dieser im Freistaat gewesen ist, sagen kann man schon jetzt, die bayerischen Bäder sind sehr zufrieden. Und auch so mancher heranwachsende Christbaum hätte in diesem Sommer wohl gut ein bisschen Sonnenschutz gebraucht, so wie diese Nordmanntanne.
1: Das ist jetzt ein Hitzeschaden. Der Baum hat noch Austrieben im Frühjahr, im Mai. Sieht man da ganz gut, ist nicht richtig verholzt worden. Und das war dann die Sonne. Also den hat dann eindeutig das Wasser gefällt.
0: Wie haben die Weihnachtsbäume den Hitzesommer überstanden? Wir haben uns auf einer Plantage in Westmittelfranken umgeschaut und umgehört. Das und mehr bei BR Heimat von jetzt bis 14:00. Ich freue mich, dass Sie Zeit für uns haben.

0: Das Harfenduo Holzner und Schroll und der Peter Landler bei BR Heimat aktuell, 12 Uhr und gleich 15 Minuten. Ich hoffe, Sie sind auch heute nicht erschrocken. Am Vormittag haben wieder deutschlandweit die Sirenen geheult, so wie hier Punkt 11 auch vor meinem Studiofenster. So hat sich's angehört. Punkt 11 wurde der Katastrophenalarm getestet, dass dann plötzlich auch das Handy schrillt, auch zur Entwarnung dann. Daran haben wir uns fast schon gewöhnt. Aber auch DAB Plus Radios im Standby-Modus können sich von alleine einschalten, je nach Modell. Das ist durchaus neu. Doch was heute zum Glück nur eine Probe war, kann schnell ernst werden. Und vor allem, was mache ich dann in einem solchen Fall? Mein Kollege Florian Schwegler hat einen Selbstversuch gestartet.
1: Ich stehe in einem Keller mitten in München. Ich bin spontan hierher gekommen, weil eine Passantin mich netterweise aus dem U-Bahnhof mitgenommen hat. Warum? Dazu gleich mehr. Ich mache ein Experiment. Ich möchte herausfinden, was tun im Ernstfall. Also wie wird gewarnt, wovor wird gewarnt und am Ende spreche ich mit jemandem, der sich auskennt, der mir sagen kann, da lag ich richtig und da falsch. Ich habe mir vorgenommen, dass ich alles alleine mache, also ohne fremde Hilfe. Die erste Frage, die mir am Warntag in den Kopf kommt, wovor wird überhaupt gewarnt? Mir fallen vor allem Szenarien wie Hochwasser oder extreme Wetterlagen, verunreinigtes Trinkwasser, Großbrände, große Polizeieinsätze, Ausfall von Infrastruktur und Gefahrgutaustritte ein. Aber auch Luftalarm. Und diesen Fall möchte ich auch für mein Experiment nehmen. Und mir ist bewusst, dass es ein extremer Fall ist. Ich nehme das Szenario vor allem, weil ich so gar nicht weiß, was ich tun muss. Ich suche also erstmal im Internet. Schutzbunker München. Wo in Sicherheit bringen bei Luftalarm? Wirklich viel finde ich nicht. Nur, dass die Schutzbunker veraltet und nicht funktional sind. Irgendwie habe ich ein mulmiges Gefühl im Bauch. Immer wieder lese ich, dass Tiefgaragen oder U-Bahn-Stationen eine Anlaufstelle sein könnten. Also gut. Ich mache mich auf den Weg zur nächsten U-Bahn-Station, natürlich zu Fuß, und das dauert erstmal gute 20 Minuten von meinem Arbeitsplatz. Angekommen an der Studentenstadt in München stelle ich fest, wirklich sicherer fühle ich mich hier nicht, denn die Gleise sind noch oberirdisch und das Sperrengeschoss ist nicht wirklich tief unter der Erde. So geht es auch den anderen Passanten vor Ort.
2: Wenn es ganz spontan passiert, ja. Aber wenn ich jetzt einen Vorlauf hätte von einer halben Stunde, bestimmt nicht.
3: Ich werde schon Schutzraum suchen, das ist ganz normal, oder?
4: Ich meine, vor was werde ich geschützt, wenn ich mich in der U-Bahn befinde? Bombenangriff oder so etwas, ja?
1: Diese Ratlosigkeit habe ich auch in mir und ich mache mich damit auf den Weg zur Alten Heide, eine U-Bahn-Station, die unter der Erde liegt. Weitere 15 Minuten zu Fuß. Und in dem Moment bin ich froh, dass es kein Ernstfall ist, sondern ein Experiment. Denn ich weiß nicht, ob ich dann so viel Zeit hätte. Aber als ich dann ungefähr 10 Meter unter der Oberfläche stehe, fühle ich mich zumindest schon mal aufgehobener als vorher. Ich glaube, das würde mir zumindest ein bisschen Schutz geben, wenn ich auch immer noch lieber in einem richtigen Schutzraum wäre. Als ich die Station wieder verlassen möchte, treffe ich zufällig auf Theresa und frage sie, was sie machen würde.
5: Ich würde im Ernstfall wahrscheinlich meine Familie nehmen und zu uns in den Keller gehen, weil wir in einem sehr alten Haus wohnen, wo es einen Luftschutzbunker gibt. Und da würde ich mich sicher fühlen.
6: Dürfen wir da mit?
5: Klar, gerne.
6: Ernsthaft?
5: Ja, ich kann es mal zeigen. Es ist unser normaler Keller im Moment.
1: Sie nimmt mich also wirklich mit in ihren Keller. Dicke Wände und Türen, die nach Schutzraum aussehen. Sie sind aus dickem Holz, wurden wahrscheinlich in der Vergangenheit mal ausgetauscht, aber besser als nichts, oder? Mit all meinen Erlebnissen im Gepäck mache ich mich auf den Weg zum THW. Ich frage Konstantin Thiel, was er gemacht hätte.
7: Sicherlich ziemlich genau das. Und es gibt da natürlich keine Generalantwort. In jeder Situation kann eine andere Handlungsempfehlung ausgesprochen werden oder die richtige sein. Die Warnungen, die Nina-Warn-App, die gibt ja auch immer eine entsprechende Handlungsempfehlung mit aus. Daran würde ich mich dann halten.
1: Eine allgemeingültige Antwort gibt es also nicht. Aber gut zu wissen, dass ich im Ernstfall eine Handlungsempfehlung bekomme. Ich weiß auf jeden Fall jetzt sicher, dass ich mich nochmal mit dem Thema beschäftige.

0: 12 Uhr und 24 ist es. 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Nach der Wahlniederlage der CDU in Sachsen-Anhalt steht Friedrich Merz unter Druck. Ist er noch der richtige Kanzler? Zumindest wird diese Frage jetzt vermehrt gestellt. Aus einzelnen Verbänden von CDU und Junger Union kamen sogar bereits Rücktrittsforderungen. Als potenzieller Nachfolger werden meist NRW-Ministerpräsident Henrik Wüst genannt und auch Bayerns Ministerpräsident Markus Söder. Wie positioniert sich der CSU-Chef in dieser schwierigen Situation? Einige Interviews zumindest deuten auf eine gewisse Distanz zum amtierenden Kanzler. Hans-Joachim Viehweger berichtet.
1: Markus Söder ist schon weg, als Investor Carsten Maschmeyer in der Talksendung Maischberger aus seiner Enttäuschung über Friedrich Merz keinen Hehl macht.
2: Merz hat es voll vergeigt. Er muss weg. Er muss zurücktreten.
1: Als möglichen Nachfolger nennt Maschmeyer unter anderem den CSU-Vorsitzenden und bayerischen Ministerpräsidenten. Sicher, es wäre spannend gewesen zu hören, wie Söder darauf reagiert hätte. Doch schon zuvor hat Sandra Maischberger mehrfach versucht, aus Söder eine kritische Bemerkung zu Kanzler Merz herauszukitzeln. Ob dieser der richtige Kanzler für diese Zeit sei, will die Moderatorin wissen.
3: Ich glaube, dass er Kanzler ist und unsere Verfassung gibt jemand ein starkes verfassungsmäßiges Recht.
1: Stellt sich Söder mit diesen Worten hinter den Kanzler? Ausdrücklich tut er das nicht. Vielmehr betont der CSU-Vorsitzende immer wieder, so auch im BR, dass die Berliner Politik anders werden müsse, verständlicher.
4: Die Wahrheit ist natürlich, das ist eine Denkzettelwahl, die weniger mit Sachsen-Anhalt, sondern mehr mit Berlin zu tun hat. Deswegen muss klar sein, so kann es nicht weitergehen.
1: Damit geht Söder auf Distanz zur Arbeit der Berliner Koalition. Inwieweit das auch mit Distanz zum Kanzler verbunden ist, lässt er zwar offen, doch nach Unterstützung für Merz klingt es nicht, wenn Söder im ARD-Brennpunkt auf die Frage wackelt, der Stuhl des Kanzlers antwortet.
5: Nein, aber es ist eine Herausforderung, das ist ja ganz klar.
1: Um nachzuschieben, dass natürlich nicht nur Friedrich Merz diese Herausforderung zu bewältigen habe, sondern, Zitat, wir alle. Nicht nur bei Söder hält sich der Zuspruch für die

0: größte Veranstaltung, die dann war.
1: Mehr aber ist Söder da nicht zu entlocken. Und auch viele andere in der Union halten sich offiziell zurück, solange in Berlin und Mecklenburg-Vorpommern noch Wahlkampf geführt wird. Je nachdem, wie die Wahlen ausgehen, könnte nach dem 20. September aber erneut die Führungsfähigkeit von Friedrich Merz hinterfragt werden. Womit auch die Frage nach einem Nachfolger auf dem Tisch wäre. Eine Frage, die sich dann wohl auch an Markus Söder richten würde.

0: BR Heimat aktuell am Donnerstagmittag, 12.33 Uhr, kurz nach 12:30. Steigende Mieten für Einheimische, gleichzeitig mehr Ferienwohnungen für Touristen. In vielen europäischen Städten wächst der Druck auf den Wohnungsmarkt. Auch bayerische Kommunen wie München, Regensburg oder auch Nürnberg kämpfen mit diesem Problem. Die Europäische Kommission will den Städten und Gemeinden deshalb Rechtssicherheit geben, wenn sie Kurzzeitvermietungen einschränkt. Der Mieterbund begrüßt die Pläne der EU.
1: Es wird höchste Zeit, dass die EU Rechtsgrundlagen für die Kommunen schafft, sagt Monika Schmidt-Balzert, Geschäftsführerin vom Landesverband Bayern des Deutschen Mieterbundes.
2: Wir haben in Bayern in weiten Teilen angespannte Wohnungsmärkte. Airbnb führt dazu, dass normaler Wohnraum für Ferienvermietung zweckentfremdet wird und damit dem allgemeinen Wohnungsmarkt überhaupt nicht mehr zur Verfügung steht.
1: Bislang gehen Städte wie Paris, Barcelona oder München unterschiedlich gegen Vermietungsplattformen wie Airbnb oder Booking vor, was zu Rechtsstreitigkeiten führte. Laut Vorschlag der EU-Kommission sollen Kommunen künftig Gebiete mit angespanntem Wohnungsmarkt ausweisen und Kurzzeitvermietungen rechtssicher einschränken oder zeitweise ganz unterbinden können, etwa wenn vor Ort das Verhältnis der Immobilienpreise zum Einkommen hoch ist. In Bayern gibt es nicht nur in Städten wie München, Regensburg oder Würzburg immer mehr Airbnb-Wohnungen. Auch Orte wie Lindau, Oberstdorf und Garmisch klagen über zu viele Kurzzeitmieten. Der Deutsche Ferienhausverband dagegen fordert Augenmaß bei der Einschränkung von Ferienwohnungen. Haupttreiber der Wohnungskrise seien nicht Ferienwohnungen, sondern fehlender Neubau, lange Planungsverfahren und explodierende Baukosten. Bevor die neuen EU-Regeln in Kraft treten, müssen sie vom Europäischen Parlament und den Mitgliedstaaten abgesegnet werden. Johannes Reichert, München.

0: Der musikalische Blick über den Tellerrand mit der Blaskapelle Beratshausen und dem böhmischen Stück Da Piesing Ma, was nichts anderes bedeutet wie mein Lied oder mein Lieblingslied. BR Heimat aktuell am Donnerstagmittag. Gerade noch Hitze, jetzt schon herbstliches Feeling, wie man so sagt, auf Neudeutsch. In 2 Wochen ist es dann auch auf dem Kalender soweit, offiziell Herbst, kalendarisch am 23. September. Und bis wir dann ein wenig dumm geschaut haben, ist plötzlich schon wieder Weihnachten, alle Jahre wieder. Und so kommen wir zu der Frage, wie haben eigentlich die künftigen Christbäume den Extremsommer 2026 überstanden? Und wie schaut's mit Alternativen aus? Laura Nadler war für uns auf einer Christbaumplantage in Mittelfranken.
1: Schöne große Weihnachtsbäume. Dicht an dicht stehen sie hier auf der Plantage von Patrick Messthaler in der Nähe von Wolframs-Eschenbach. Grün, kräftig, bereit für den Verkauf. Doch ein Stück weiter auf einer seiner anderen Plantagen sieht das schon anders aus. Mehrere kleine, knapp 20 cm hohe Nordmann-Tannen sind komplett verbrannt. Anstatt grün sind sie braun.
2: Das ist jetzt ein Hitzeschaden. Der Baum hat noch Austrieben im Frühjahr, im Mai. Sieht man da ganz gut, ist nicht richtig verholzt worden. Und das war dann die Sonne. Also den hat dann eindeutig das Wasser gefällt.
1: 2023 hat Patrick Messthaler die jungen Nordmann-Tannen gepflanzt. Rund 11.000 Stück. Das Problem, nur ein Teil davon wird den heißen Sommer aber überleben.
2: Ich denke, dass wir mindestens bei 20% rechnen müssen oder davon ausgehen müssen, wo kaputt waren. Das zeigt sich auch erst nächstes Jahr noch, was nächstes Jahr passiert. Wird nächstes Jahr nochmal so ein trockenes Jahr. Der Baum ist schon vorgeschädigt und da kommt es jetzt eigentlich darauf an, was nächstes Jahr passiert.
1: Bis aus einer kleinen Nordmann-Tanne ein großer Weihnachtsbaum wird, vergehen Jahre. Die Folgen der Hitze zeigen sich für Kunden deshalb erst dann, wenn die Bäume als Weihnachtsbäume fehlen. Immer mehr Verbraucher schauen sich nach vermeintlich nachhaltigeren Alternativen um. Viele greifen zum Plastikbaum. Doch ist der wirklich so nachhaltig?
3: Es wird so immer gesagt, dass sie nachhaltiger sind, aber einen Plastikbaum müsste man mindestens 15 bis 20 Jahre sich ins Wohnzimmer stellen, damit er die CO2-Bilanz von einem normalen, echten, natürlichen Baum einhält.
1: Erklärt Christoph Sturm vom Verein Bayerische Christbaumanbauer. Ein weiterer aktueller Trend, Weihnachtsbäume im Topf. Die Idee dahinter, die Nordmann-Tanne nach Weihnachten nicht wegschmeißen, sondern im Garten einpflanzen. Ganz so einfach ist das aber auch hier nicht.
2: Der Baum ist aber innerlich schon im Frühjahrsmodus dann und will austreiben und dann erfriert er eigentlich. Man müsste ihn tatsächlich zurückkultivieren, also langsam wieder an die Kälte gewöhnen und auch nicht so lange im Wohnzimmer lassen. Nicht direkt neben der Heizung auch, ganz normal wie beim normalen Weihnachtsbaum. Und dann ist das schon eine Alternative.
1: Für Patrick Messthaler sind die kleinen Tannen eine Wette auf die Zukunft. In diesem Jahr kostet der Weihnachtsbaum schon 2 bis 3 Euro mehr. Und heiße Sommer könnten diesen Preis weiter steigen lassen.

0: Mit der altbayerischen Blasmusik Karl Edelmann ist es 12.48 Uhr geworden, kurz nach dreiviertel eins. Mit den bayerischen Sommerferien geht auch die Freibadsaison so langsam ihrem Ende entgegen. In diesem Sommer gab es bei uns in Bayern ja viele Hitzetage mit Temperaturen weit über 30 Grad. Vielleicht waren Sie auch in einem Freibad in diesem besonders warmen Sommer zum Abkühlen oder mit der Familie. Und Bayerns Freibäder sagen auch, ja, es war viel los in diesem Sommer, aber viele Gäste sorgen auch für jede Menge Arbeit. Valentin Beige beginnt seine Bilanz der Freibäder im unterfränkischen Karlstadt am Main.
1: Selten kamen in einem Jahr so viele Menschen ins Karlstadter Freibad wie in diesem Jahr. Knapp 130.000 Besucherinnen und Besucher. Christoph Flurer ist bei den Stadtwerken Karlstadt für das Freibad zuständig.
2: Also das Jahr ist für ein Freibad, für uns, für unseren Betriebszweig sehr gut gelaufen. Der Sommer war ideal. Wir hatten zwar zu Beginn ein bisschen schlechteres Wetter, aber das hat sich dann in den darauffolgenden Wochen, so im Juli, August, erholt. Und wir sind sehr zufrieden mit der Saison.
1: Auch in vielen anderen bayerischen Freibädern kletterten nicht nur die Temperaturen auf Rekordwerte, sondern auch die Besucherzahlen. So heißt es von der Deutschen Gesellschaft für das Badewesen. Michaela Franke ist Betriebsleiterin der Hofbad GmbH bei den Stadtwerken Hof und bei der Deutschen Gesellschaft für das Badewesen im Vorstand.
3: Also die Saison ist in diesem Jahr sehr positiv verlaufen. Also ich habe viele Rückmeldungen von den Bädern, die sind begeistert gewesen von der Saison. Aufgrund des schönen Wetters haben die sogar Besucherrekorde eingefahren. Also die Betriebsleiter der anderen Bäder sind sehr zufrieden in diesem Jahr.
1: Aber so ein Freibad ist ja auch Teil der kommunalen Aufgabe. So schreibt es die Stadt Augsburg auf Nachfrage. Auch dort waren die Liegewiesen gut gefüllt. Wie in Traunstein, Nürnberg oder Regensburg heißt es auch dort auf Nachfrage. Mindestens mehrere 10.000 Besucher mehr als in den letzten Jahren seien es gewesen. Und wenn viele Besucherinnen und Besucher sich an heißen Sommertagen auf der Liegewiese niederlassen, die berühmten Freibad-Pommes verputzen und sich im Schwimmbecken abkühlen, dann läuft hinter den Kulissen die Arbeit auf Hochtouren.
3: Man muss natürlich immer das Wetter im Blick haben. Das heißt, wenn man schon sieht, dass schönes Wetter wird, dann muss man entsprechend Personal planen. Also muss manchmal auch von 0 auf 100 3-4 Mann mehr da haben als im normalen Betrieb. Und genauso geht es dem Kioskbetreiber, weil der muss schauen, dass er so schnell wie möglich dann die Pommes herbringt.
1: Und all das kostet natürlich Geld. Der Umsatz fresse den Gewinn also praktisch gleich wieder auf. Und neben Geld kostet es auch jede Menge Arbeit. Steffen Banowski im Freibad Karlstadt.
4: Naja, für uns ist natürlich ein volles Bad auch nicht gleich Spaß, Spiel, Freude, sondern einfach Stress, Aufmerksamkeit und dauerhaft wachsam. Weil ein volles Bad bedeutet natürlich erhöhte Unfallgefahr, dass dann einfach die Gäste auch Spaß haben.
1: Das Freibad in Karlstadt und auch andere bayerische Freibäder sind noch einige Tage offen. Vergnügtes ins Wasser klettern wird also in Bayern noch ein paar Tage anhalten.

0: 5 Minuten vor 1 ist es bei BR Heimat aktuell. Schauen wir noch in die Oberpfalz. Durch gezielt aufgestellte Fahrräder mit GPS-Sendern versehen ist die Polizei dort nämlich mutmaßlichen Fahrraddieben auf die Spur gekommen. Unter anderem in Regensburg und Weiden waren diese Fahrraddiebesfallen aufgestellt und das mit Erfolg. 5 Tatverdächtige wurden festgenommen.
1: Seit Mitte April stellt die Polizei in der Oberpfalz präparierte Fahrräder auf und tatsächlich haben sich Diebe daran zu schaffen gemacht. Durch die GPS-Ortung kamen die Ermittler 5 Verdächtigen auf die Spur. Bei Wohnungsdurchsuchungen wurden teure Pedelecs, Lenkstangen, Reifen und Bordcomputer gefunden, so die Polizei. Einer der 5 Verdächtigen sitzt nun in Untersuchungshaft. Der 47-Jährige soll in Weiden und im Kreis Schwandorf gleich 2-mal mit GPS-Sendern ausgestattete Fahrräder geklaut haben. Die Polizei will mit ihrer Aktion Diebe nicht nur fassen, sondern auch abschrecken. Allein in Niederbayern und der Oberpfalz wurden im vergangenen Jahr fast 3000 Fahrraddiebstähle in der Kriminalstatistik erfasst. Die tatsächliche Zahl geklauter Fahrräder dürfte um einiges höher sein. Neben Gelegenheitsdieben sind laut Polizei immer mehr Banden unterwegs. Aus Niederbayern und der Oberpfalz, Katrin Unverdorben, BR Heimat.
0: Und damit geht die erste Stunde BR Heimat aktuell zu Ende. Das Audi Forum in Ingolstadt ist das Herzstück der Automarke mit den 4 Ringen und der Hauptsitz der Audi AG. Nachdem die Produktion des Verbrenner Audi Q2 im Frühjahr ausgelaufen ist, wird ab heute im Stammwerk der vollelektrische A2 e-tron produziert. Das neue kompakte Modell gilt als großer Hoffnungsträger für die Belegschaft, den Standort und den gesamten Konzern. Inmitten einer spürbaren Krise und angekündigter Sparkurse soll der Stromer die Wende einleiten und Arbeitsplätze auch in Bayern langfristig sichern. Wie die Stimmung ist in Ingolstadt, unter anderem darüber sprechen wir in der zweiten Stunde BR Heimat aktuell. Dann gibt es auch noch mehr aktuelle Themen aus dem Freistaat. Ich würde mich freuen, wenn Sie nach den 13 Uhr Nachrichten noch ein bisschen Zeit haben für uns.

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1: Um 13 Uhr mit Friedrich Schloffer. Die Baupläne der Deutschen Bahn verzögern sich um Jahre. Nach Aussage der Bahnchefin Paller ist das bisherige Ziel zu ehrgeizig. Bisher war der Plan, dass innerhalb der nächsten 10 Jahre 40 Generalsanierungen durchgeführt werden sollen. Laut Paller wird das Konzept jetzt überarbeitet und bald vorgestellt.
2: Bei den Generalsanierungen versucht die Bahn, mehrmonatige Vollsperrungen von Strecken zu nutzen, um sie in dieser Zeit grundlegend auf Vordermann zu bringen. Nach Einschätzung von Paller sind 4 solcher Generalsanierungen pro Jahr zu viel. Zukünftig strebe die Bahn 2 oder höchstens 3 Komplettsanierungen pro Jahr an. Die Sanierungen seien ein beschwerlicher Weg, so Paller. Bahn und Kunden bräuchten einen langen Atem. Laut Deutscher Bahn wird das überarbeitete Konzept nach Abstimmung mit dem Bundesverkehrsministerium noch im Herbst vorgestellt. Martin Polanski, Berlin.
1: In 1,5 Wochen wird das Berliner Abgeordnetenhaus gewählt. Gestern ist bekannt geworden, dass gegen den SPD-Spitzenkandidaten Krach ermittelt wird. Ein Unternehmer soll Geld an die Berliner SPD überwiesen haben. Der Vorwurf: Krach sollte beeinflusst werden in der Frage, wer den Zuschlag für den Bau eines Gesundheitszentrums bekommt. Jetzt hat Krach den Vorwurf zurückgewiesen und gesagt:
3: Es hat einen Eingang einer Spende gegeben in Höhe von 9.900 Euro am 29.12., also kurz vor Silvester. Ich habe am 7. Januar die Information über diese Spende bekommen. Keine 24 Stunden später habe ich per Mail die Weisung erteilt, dass diese Spende nicht angenommen werden darf. Und das ist die Rücküberweisung vom 9. Januar 2026. Ich habe keine Spende von diesem Unternehmen angenommen.
1: Die Berliner SPD stärkt ihrem Spitzenkandidaten den Rücken. Wirtschaftssenatorin Giffey sagte dem RBB, die Partei stehe trotz der Ermittlungen hinter Krach. In der Haushaltsdebatte des Bundestags hat Innenminister Dobrindt um mehr Geld geworben. Das will er in die innere Sicherheit stecken. Die Lage ist nach wie vor angespannt, sagte er und verwies auf den mutmaßlich islamistischen Anschlag auf den Berliner Christopher Street Day, Attacken auf das Stromnetz, vor allem aber auf russische Sabotageakte. Amnesty International wirft Russland Menschenhandel bei der Rekrutierung von ausländischen Kämpfern für den Krieg in der Ukraine vor. Viele Rekruten würden mit falschen Versprechungen, hohen Gehältern oder einem Aufenthaltstitel gelockt und fänden sich dann an der Front wieder, heißt es in einem Bericht der Menschenrechtsorganisation. Darin ist von Täuschung, Zwang und Ausbeutung die Rede. Pässe und Mobiltelefone würden eingezogen. Amnesty stützt sich in dem Bericht auf Aussagen, unter anderem von Betroffenen aus Brasilien, Somalia, Sri Lanka und Südafrika aus den Jahren 2024 bis 2026. Der Fall Marius Borg-Høiby wird neu verhandelt. Nach dem Urteil gegen den Sohn von Norwegens Königin Mette Marit hat ein Gericht dessen Berufung zugelassen. Høiby war im Juni wegen Vergewaltigung, häuslicher Gewalt und einer ganzen Reihe weiterer Straftaten zu 4 Jahren Haft verurteilt worden. Momentan verbringt der 29-Jährige die Untersuchungshaft mit elektronischer Fußfessel im Zuhause der norwegischen Königsfamilie. Das Wetter in Bayern: Heute Sonne und Quell- oder Schleierwolken, an den Alpen lokal leichter Regen bei 17 bis 22 Grad. In der Nacht örtlich Nebel und gebietsweise Regen bei Tiefstwerten von 12 bis 2 Grad. Morgen nur wenig Sonne, am Wochenende Sonne und Wolken im Wechsel, am Sonntag in Franken Schauer möglich, 20 bis 27 Grad. Soweit die Nachrichten des Bayerischen Rundfunks, die Zeit 13.04 Uhr. Die Verkehrsredaktion meldet: A7 Fulda Richtung Würzburg, zwischen Fulda A-Dreieck und Bad Brückenau-Volkers 6 Kilometer Stau. A8 München Richtung Salzburg, zwischen Traunstein-Siegsdorf-Ost und Anger 5 Kilometer stockender Verkehr wegen Bauarbeiten. A8 München Richtung Stuttgart, zwischen Merklingen und Hohenstadt 5 Kilometer Stau nach einem Unfall, hier ist die linke Spur blockiert. A9 Nürnberg Richtung München, zwischen Ingolstadt Süd und Manching ein Unfall und A92 Deckendorf Richtung München, zwischen Dingolfing Mitte und Dingolfing West ein Unfall. Soweit der Service.
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4: Servus zur zweiten Stunde BR Heimat aktuell, auch heute bis um 14 Uhr mit den aktuellen Themen des Tages am Donnerstag. Am Mikrofon begrüßt Sie weiter recht herzlich Tom Fiebig.

0: Die Schladelmutti hat die zweite Stunde BR Heimat aktuell eröffnet. Einige unserer Themen noch bis um 14 Uhr, die wir für Sie vorbereitet haben. 15,60 Euro kostet im Schnitt die Maß Bier auf dem Oktoberfest, das in gut einer Woche beginnt. Für den Liter Wasser dagegen zahlt man auf der Wiesn im Schnitt, ja, was würden Sie sagen? Es sind immer noch 11,13 Euro. Das sind gut 2 Euro mehr als in Lokalen in der Münchner Innenstadt. Wir wollen natürlich wissen, warum das so ist. Die Reihe Ein Krimi aus Passau geht in die Fortsetzung. Heute Abend ist im Ersten die 10. Folge der quotenstarken Serie zu sehen. Mit dabei ist natürlich auch wieder Privatdetektiv Ferdinand Zankl, der die Ermittlungen ins Rollen bringt.
1: Ich habe eine Leiche vorbeischwimmen gesehen im Wasser.
2: Brust oder Freistil?
1: Haha, die Leiche ist vorbei getrieben.
3: Sagen Sie, sind Sie betroffen?
1: Nein, bei der Arbeit nie.
0: Tja, verlorene Seelen, warum die Handlung mit Wasser, Schiff und Nebel auch in der Jubiläumsfolge wieder sehr gut zu Passau passt, berichtet unser Korrespondent Martin Gruber gegen Ende dieser Stunde. Und zwischen Bergidylle und Besucherandrang, Garmisch-Partenkirchen lebt natürlich viel vom Tourismus, doch an manchen Tagen wird's eng, auch hier Straßen Richtung Zugspitze sind verstopft, Parkplätze voll, an der Partnachklamm drängt sich die Besucher. Wann wird aus erfolgreichem Fremdenverkehr eigentlich Übertourismus, der Mensch und Natur gleichermaßen überlastet? Das und mehr in der zweiten Stunde BR Heimat aktuell. Ich freue mich, wenn Sie bis um 14 Uhr mit dabei sind.

0: BR Heimat aktuell am Donnerstagmittag. Es ist 13 Uhr und gleich 15 Minuten. Diese Chemikalien sind synthetisch hergestellt, sie sind extrem langlebig und bauen sich in der Natur praktisch überhaupt nicht ab, sondern reichern sich an in Böden, in Gewässern, ja sogar im menschlichen Körper. Die SPD im Bayerischen Landtag fordert eine Strategie gegen diese per- und polyfluorierten Alkylsubstanzen, so heißen sie nämlich offiziell, abgekürzt heißen sie PFAS und im Volksmund werden sie Ewigkeitschemikalien genannt. Angesichts immer mehr betroffener Kommunen fordert die SPD-Landtagsfraktion mit einer Fülle von Anträgen im Parlament einen verbindlichen Plan für den Freistaat mit klaren Regeln, mehr Unterstützung für betroffene Kommunen und auch einem Konzept für Sanierung und Entsorgung.
1: Bürgermeister Roland Eichmann von der SPD wirft einen sorgenvollen Blick auf die Friedberger Ach. Das Gewässer ist mit PFAS belastet. Die Ursache: vermutlich gelangten PFAS ins Gewässer durch frühere Feuerlöschübungen am ehemaligen Militärflugplatz Penzing. Das Problem bei PFAS: sie bauen sich kaum ab und reichern sich in Böden und im Wasser an, so auch in der Friedberger Ach. Das Zeug sei wie Kaugummi, sagt Bürgermeister Eichmann.
2: Das Zeug kriegst du nicht mehr los. Wir haben für viele Millionen uns ein Erdaushublager hingestellt. Damit sind wir relativ singulär unterwegs, einfach um rechtssicher unseren Erdaushub entsorgen zu können. Wenn ich aber Gewässersediment aus der Ach da einlager, werde ich über Jahrzehnte in diesen Betonhallen PFAS nachweisbar drin haben. Und wenn Sie PFAS in Ihren Proben haben beim Entsorgen, nimmt Ihnen keine Deponie das Zeug ab.
1: Die Kosten könne eine Kommune nicht alleine stemmen, sagt Friedbergs Bürgermeister. Letztendlich bleibe seiner Kommune nur noch der Rechtsweg gegen den Freistaat oder den Verursacher von PFAS, so Eichmann.
2: Wir wollen Schadensersatz, wir wollen eine Regelung haben. Wir sind noch nicht in ein Verfahren reingegangen, aber wir sind jederzeit bereit dazu, weil wir hier alleine gelassen werden. Das muss man jetzt deutlich sagen. Der Freistaat lässt uns hier komplett alleine.
1: Im bayerischen Umweltministerium sei das Problem bekannt, doch viel sei bisher nicht geschehen, sagt Friedbergs Bürgermeister. Dabei ist die Friedberger Ach kein Einzelfall. Das Bayerische Landesamt für Umwelt hat die Gewässer in Bayern schon vor Jahren untersucht und an 16 von 545 Messstellen deutlich erhöhte PFAS-Konzentrationen festgestellt. Die Staatsregierung habe jedoch keinen Plan, wie es beim Thema PFAS weitergehe, so die umweltpolitische Sprecherin der SPD, Anna Rasehorn.
3: Wir fordern als SPD-Fraktion in Zusammenarbeit mit dem Fischereiverband und unseren Kommunen ein bayerisches Sanierungs- und Unterstützungsfonds für die betroffenen Landkreise. Und es muss Geld für Sofortmaßnahmen geben, zum Beispiel für die Trinkwasseraufbereitung. Wir müssen aber auch den Landratsämtern helfen, ihre Ansprüche gegenüber den Verursachern durchzusetzen.
1: Laut SPD werden PFAS zu einem wachsenden Umwelt-, aber auch Gesundheitsproblem. Nach den Worten der Grünen im Bayerischen Landtag kann die Staatsregierung die Kosten der PFAS-Altlasten nicht beziffern. Das kritisiert Laura Weber, Fraktionssprecherin für Verbraucherschutz der Grünen. Auch sei es eine große Gefahr, dass es im Freistaat aktuell keine validen Daten zur PFAS-Belastung gebe. Auf mehrmalige BR-Anfrage schreibt das Umweltministerium, die Staatsregierung nehme das Thema PFAS und die Anliegen der Bürger und der Verantwortlichen sehr ernst und habe dazu bereits vielfältige Maßnahmen ergriffen. Laut Umweltministerium werden PFAS-Untersuchungen in Bayern bereits seit 2006 durchgeführt. Zudem habe Bayern als erstes Bundesland 2019 eine strategische Koordinierungsstelle zum Thema PFAS eingerichtet, so das bayerische Umweltministerium auf BR-Anfrage.
0: Daniel Knopp über die allgegenwärtigen gefährlichen PFAS. SPD und Grüne fordern von der Staatsregierung eine Strategie im Umgang mit den sogenannten Ewigkeitschemikalien.

0: 13:25 gleich in 12 Sekunden BR Heimat aktuell am Donnerstagmittag. Die Krise in der Autoindustrie, sie beschäftigt ganz Deutschland. Wie geht's weiter? Es gibt keine wirklich gute Antwort auf diese Frage. Wie können die Arbeitsplätze in Deutschland gesichert werden? In Bayern probiert man es zumindest. Beim Autobauer Audi in Ingolstadt ist heute nämlich mal ein Tag zum Feiern. Dort beginnt in einer guten Stunde die Produktion eines neuen Modells, des neuen vollelektrischen Audi A2 e-tron. Die Hoffnungen, mithilfe dieses neuen Modells eine Wende in der Krise zu schaffen, sind groß.
1: Laut Unternehmen werden über 700 Mitarbeiter am Standort Ingolstadt künftig den neuen Audi A2 e-tron bauen. Das Modell läuft erstmal im Einschichtbetrieb. Nach und nach soll die Fertigung dann hochgefahren werden. Die Stimmung bei Audi ist derzeit nicht gut. Die Diskussion um mögliche Werksschließungen im VW-Konzern, zu dem Audi gehört, sorgt für viel Unruhe. Die Lage sei sehr ernst, so Betriebsratschef Jörg Schlagbauer. Jetzt hofft man auf den A2 e-tron und auf die Einführung weiterer neuer Modelle. Denn die Audi-Werke in Ingolstadt und Neckarsulm sind seit Jahren nicht mehr ausgelastet. In Ingolstadt sind mittlerweile noch knapp 40.000 Menschen bei Audi beschäftigt. Dazu kommen noch die Zulieferer, die die Krise noch deutlicher spüren. Wie ernst die Lage der Autoindustrie ist und wie groß die Hoffnung auf eine Trendwende, zeigt, dass auch Ministerpräsident Markus Söder heute beim Produktionsstart in Ingolstadt dabei sein wird. Aus Ingolstadt, Daniela Olivares.

0: 13.35 Uhr ist es. Sie hören BR Heimat aktuell am Donnerstag mit Tom Viehweg. Die einen kommen, um die Berge zu genießen beispielsweise. Die anderen leben davon, dass diese Gäste kommen. Das Problem, wenn zu viele auf einmal kommen, dann wird's für beide Gruppen schwierig. Auch Garmisch-Partenkirchen hat in diesem Sommer wieder einmal mehr Übernachtungsgäste verzeichnet. Aber wenn Parkplätze voll sind, sich die Autos zur Zugspitze stauen und es an der Partnachklamm wirklich eng wird, wann wird aus erfolgreichem Tourismus eigentlich Overtourism, so wie man das heute nennt, also Übertourismus oder auch Massentourismus? Mehr Gäste, mehr Einnahmen, aber auch mehr Ärger? Julia Schlegel berichtet.
1: Unterwegs am Berg über Garmisch-Partenkirchen mit der Klimatherapeutin Simone Reiter. Etwas abseits der ausgetretenen Wege mit Blick aufs Wettersteingebirge gegenüber und die Zugspitze.
2: Und jetzt sind wir gleich oben auf unserem Panoramaberg, dem Wank.
1: Die Expertin für Gesundheitstourismus will auf dieser Gästewanderung für ein echtes Naturerlebnis sorgen, fern des viel zitierten Massentourismus. Was aus ihrer Sicht oft übersehen wird, dass Garmisch-Partenkirchen das Prädikat heilklimatischer Kurort trägt, seit 1954.
2: Unsere Gäste kommen ja nicht wegen der vielen anderen Gäste hierher, sondern genau wegen dem, dass sie sich hier wohlfühlen, dass sie sich erholen können und dass sie genau das genießen können, was wir hier gerade hier oben auch genießen. Das ist Gott sei Dank was anderes als der sogenannte Overtourism.
1: Durch Bewegung und spezielle Atemübungen, etwa auf großen Sonnenliegen am Wank, erfahren die Teilnehmer die besondere Wirkung des Heilklimas aufgrund von Höhenlage, Luft und Licht in wunderbarer Kulisse. Eine Mischung, die nachweislich fit und gute Laune macht. Die könnte unten im Tal mit Blick auf die neuesten Gästezahlen auch Daniel Schimmer bekommen, der Bürgermeister von Garmisch-Partenkirchen. Ein Plus von 30.000 Übernachtungen in der ersten Sommerhälfte. Aber der Mann, der lange in der Tourismusbranche war, will die Zahl nicht überbewerten.
3: Wir dürfen nicht vergessen, wenn wir jetzt den März oder April in diesem Jahr anschauen, da hatten wir 30.000 Übernachtungen weniger als im Vorjahr. Das sind grobe Orientierungswerte, ob der Standort, die Destination Garmisch-Partenkirchen an Attraktivität gewonnen hat, gleich geblieben ist, rückläufig ist. Das sind eher so die Werte dahinter.
1: Dass die Region Garmisch-Partenkirchen nach wie vor ankommt bei den Gästen, belegen auch in diesem Sommer lange Staus Richtung Zugspitze und Eibsee, voll besetzte Parkplätze, Besucherströme zur gerade an heißen Sommertagen beliebten Partnachklamm. Doch der Bürgermeister sieht da einen Unterschied.
4: Unseren Tourismus haben wir im Griff. Wir haben ein Problem mit dem Tagestourismus, dass der sehr unkontrolliert einfach stattfindet, wenn das Wetter sehr schön ist und einfach Wochenende oder ein Feiertag, dann werden wir von gesamten Umland einfach angereist und als Naherholungsziel ausgewählt.
1: Also muss Garmisch-Partenkirchen, wo allein über 1200 Gastgeber vom Tourismus leben, auch mit den Negativeffekten klarkommen. Neue Konzepte sind in der Diskussion oder im Entstehen. Für Verkehrsentlastung und bessere öffentliche Anbindung, für Wohnraum und zwar bezahlbaren, für eine bessere Steuerung des Besucheraufkommens, zum Beispiel in der Partnachklamm, zur Vermeidung von Stoßzeiten. Aber, so sagt auch Simone Reiter am Ende ihrer Heilklima-Wanderung am Wank, als klaren Fall von Overtourism sieht sie Garmisch-Partenkirchen nicht.
2: Natürlich haben wir diese Tage und auch diese Orte, wo es zahlreiche Besucher gibt, weil eben, was unsere Landschaft so einzigartig macht, dass es solche tollen Orte gibt und die will natürlich jeder sehen. Aber das ist an wenigen Tagen und das ist auch tatsächlich nicht an allen Orten.
1: Jetzt also nochmal tief durchatmen, dann ausschütteln, damit das Heilklima seine entspannende Wirkung zeigt. Am Wank, wo sich auch Hochsaisontage abseits des Trubels genießen lassen.

0: Die Gruppe Wanderblech und der Pillersee-Walzer bei BR Heimat aktuell, 13 Uhr und gleich 45, dreiviertel zwei wird es. In knapp eineinhalb Wochen startet das Oktoberfest und die Wiesn ist natürlich für ihr gutes Bier, aber auch ihre hohen Preise bekannt. Eine Maß kostet dieses Jahr im Schnitt 15,61 Euro, ein Liter Wasser immerhin 11,13 Euro. Aber da fragt man sich schon, wie kommt's eigentlich dazu, dass selbst alkoholfreie Getränke, also Wasser, teilweise zweistellig kosten? Und sind diese Preise wirklich angemessen?
1: Die Wiesnwirte nennen vor allem drei große Kostenblöcke: Einkauf, Personal und Energie. Gerade bei den Löhnen sind die Kosten gestiegen, auch die Strompreise bleiben hoch. Ob die gemeldeten Preise angemessen sind, prüft dann die Stadt München vor jedem Oktoberfest. Als Vergleich dienen große Gastronomiebetriebe in der Münchner Innenstadt. Dort kostete ein Liter Tafel- oder Mineralwasser im Mai im Schnitt etwa 8,50 Euro bis 9 Euro. Auf der Wiesn sind es in diesem Jahr durchschnittlich 11,13 Euro, also rund 2 bis 2,5 Euro mehr. Die Stadt hält diesen Aufschlag angesichts der treibenden Preisfaktoren auf dem Oktoberfest für angemessen. Und wer trotzdem sparen will, auf dem Festgelände gibt es 10 kostenlose Trinkwasserbrunnen. Lukas Ebner, München.

0: 9 Minuten vor 2 ist es geworden, BR Heimat aktuell am Donnerstagmittag. Die beliebte Fernsehreihe Ein Krimi aus Passau geht in die Fortsetzung. Am Abend ist im Ersten die 10. Folge dieser quotenstarken Serie in der ARD im Ersten zu sehen. Ex-Polizistin Friederike Bader und Privatdetektiv Ferdinand Zankl haben da in der sonst so malerischen und eher heiteren Stadt Passau wieder mal an schweren Job. Verschwundene Leichen, Gespenster, Rotlichtmilieu, alles dabei im neuen Krimi, sagt mein Kollege Martin Gruber.
1: Verlorene Seelen heißt die Jubiläumsfolge. Man hätte sie auch verschwundene Leiche nennen können.
2: Ich habe eine Leiche gesehen im Wasser.
3: Sie haben was gesehen?
2: Ich habe eine Leiche vorbeischwimmen gesehen im Wasser.
4: Eine Leiche ist vorbeigeschwommen.
3: Brust oder Freistil?
4: Ja, extrem witzig.
2: Haha. Die Leiche ist vorbei getrieben.
4: Sagen Sie, Herr Zankl, sind Sie betrunken?
2: Nein, bei der Arbeit nie.
1: Privatermittler Zankl, man darf es so sagen, in absoluter Hochform auch in dieser Folge. Rückblick.
5: Und bitte.
1: Dreharbeiten vor knapp einem Jahr auf dem Schiff Regina Danubia.
6: Das passt sehr zu Passau auch. Also Schiff, Nebel und Kulisse.
1: Meint Hauptdarstellerin Marie Leuenberger. Die Regina Danubia heißt übrigens im Film Queen Danubia und gehört dem Passauer Schiffsunternehmer Florian Noé, der seinen Ausflugsdampfer, hat er uns damals gesagt, gerne für den Dreh zur Verfügung gestellt hat, trotz kleinerer Restunsicherheiten.
7: Was jetzt genau umbaut wird, weiß ich ehrlich gesagt gar nicht. Ich verlasse mich darauf, dass ich nach den Dreharbeiten die Regina Danubia wieder so finde, wie es war heute.
1: Hat er, die Queen heißt wieder Regina und liegt wieder in der Passauer Altstadt vor Anker. Noé hat sich Folge 10 schon angesehen in der Mediathek.
8: Die Bilder, die Handlung, die Darsteller machen alle einen guten Job und es ist wirklich ein sehenswerter Krimi.
1: Der Passau in einem anderen Licht zeigt, Rotlicht, Zwangsprostitution, das sind zentrale Themen in der neuen Folge. Also weniger Dom, Altstadt und Ortsspitze, sondern
8: ein bisschen düster schon immer. Aber tatsächlich, also wenn man das so sieht, das liegt draußen im Industriehafen beim Kachlet und eine ganz ungewohnte Umgebung für die Regina Danubia, die ja normalerweise sich in der Altstadt da bewegt.
1: Zur Handlung, Schauspielerin Marie Leuenberger will nicht zu viel verraten.
6: Auf diesem Schiff ist eingebrochen worden und wir wollen eigentlich nur nach dem Rechten schauen und es gibt aber noch eine Einbildung von Herrn Zankl, dass hier auch eine Leiche rumschwimmt im Gewässer. Und es ist ein bisschen mysteriös, ob ich als Friederike ihm glauben darf oder nicht.
1: Wobei Zankl, gespielt von Michael Ostrowski, auch alles tut, damit man ihm nicht glaubt. Zumindest nicht gleich.
2: Ich bin von der Leiter geflogen und habe meinen Schädel angehaut und bin außen zur Reling. Und wie ich runterschaue,
4: so sehe ich diese Leiche vorbeitreiben.
3: Okay, sehen Sie die jetzt immer noch?
2: Nein.
1: Der Rest heute Abend im Ersten ab 20.15 Uhr.

Und das war BR Heimat aktuell am Donnerstagmittag. Und obwohl heute auch der Tag der Fertiggerichte ist, hoffe ich, dass Sie sich kein selbiges machen müssen oder mussten, sondern sich was Gutes, Frisches gönnen, so wie das auch heute im Radio der Fall ist, wie wir hoffen. Am Mikrofon war heute Tom Viehweg. Die Themenauswahl hatte Edith Schowalter, wie auch die ganze Woche schon. Vielen Dank dafür. Ihnen Dank fürs Zuhören. Einen möglichst angenehmen restlichen Donnerstag noch. Morgen an dieser Stelle die Kollegin Bettina Arne. Servus und Ade, sagt Tom Viehweg.

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1: Um 14 Uhr mit Friedrich Schloffer. Dass die Deutsche Bahn ihre Pünktlichkeitsziele seit Jahren nicht einhalten kann, liegt nach Angaben des Konzerns an der maroden Infrastruktur. Jetzt ist klar geworden, die Generalsanierung wichtiger Strecken wird nach Aussage von Bahnchefin Paller länger dauern als zuletzt geplant.
2: Eine konkrete Jahreszahl wollte Paller aber nicht nennen. Zuletzt ist das Jahr 2036 im Gespräch gewesen. Die Bahn hatte vor 2 Jahren mit den Generalsanierungen begonnen, um Arbeiten im laufenden Betrieb mit entsprechenden Verspätungen zu vermeiden. Die ersten Korridorsanierungen auf der Riedbahn zwischen Frankfurt und Mannheim sowie zwischen Hamburg und Berlin hatten aber länger gedauert und mehr gekostet als ursprünglich geplant. Martin Polanski, Berlin.
1: Am Vormittag haben viele Menschen in Deutschland einen Alarm auf ihr Smartphone bekommen. Das bedeutet, der bundesweite Warntag hat viele erreicht. Im vergangenen Jahr hatten 97% der Befragten den Probealarm mitbekommen. Das Warnsystem wird seit dem ersten Testlauf 2020 immer weiter ausgebaut. Sebastian Tittelbach berichtet.
3: Für Bundesinnenminister Alexander Dobrindt hat der 6. bundesweite Warntag das erwünschte Ergebnis geliefert. Die Warnsysteme hätten funktioniert und die Bevölkerung auf den unterschiedlichsten Wegen erreicht. Dazu gehörten auch Meldungen im Radio und Fernsehen oder Anzeigen auf digitalen Werbeflächen. Im zuständigen Bundesamt für Bevölkerungsschutz und Katastrophenhilfe in Bonn ist man überzeugt, dass so im Ernstfall Millionen von Bürgern gewarnt werden können. Die eigentliche Auswertung läuft nun an. Auf einer Internetseite des Bundesamts kann jeder eine Woche lang online angeben, wie schnell und auf welchem Weg man die Warnmeldung erhalten hat.
1: Innenminister Dobrindt hat eine positive Bilanz der Migrationspolitik gezogen. In der Haushaltsdebatte des Bundestags sagte er, man habe aus der Migrationswelle eine Migrationswende gemacht. Die Zahl der Asylerstanträge sei innerhalb eines Jahres um etwa 75% zurückgegangen. Die AfD warf der Regierung vor, weiter Milliarden für Einwanderer auszugeben. Grüne und Linke kritisierten, dass Mittel für politische Bildung und Integration gekürzt würden. Etwa ein Fünftel der Kinder und Jugendlichen in Deutschland hat einer Studie zufolge schon einmal Cyber-Grooming erlebt. Das geht aus einer Untersuchung der Landesanstalt für Medien NRW hervor. Unter den 14- bis 17-Jährigen war demnach gut jede vierte betroffen, bei den 8- bis 13-Jährigen etwa jedes 8. Kind. Das sind weniger als in den Jahren davor. Unter Cybergrooming versteht man die gezielte Anbahnung sexueller Kontakte mit Minderjährigen über das Internet, etwa die Aufforderung, Bilder oder Videos zu schicken. Die Rettungskräfte sind vorbereitet, wenn nächste Woche in München das Oktoberfest beginnt. Neu in der Sanitätsstation auf dem Festgelände sind Laborgeräte zum Blutwertecheck. Damit kann das Team anhand der Werte unter anderem Herzinfarkte erkennen und die weitere Versorgung beschleunigen. Erstmals wurden auch rund 70 Helfer darauf vorbereitet, in Bedrohungssituationen verbal zu deeskalieren und sich bei Bedarf auch verteidigen zu können. Rund 430 Einsatzkräfte kümmern sich im Rund-um-die-Uhr-Betrieb um die Gesundheit der Wiesnbesucher. Das Wetter in Bayern. Heute gibt es Sonne und Quell- oder Schleierwolken, an den Alpen lokal leichten Regen bei 17 bis 22 Grad. In der Nacht örtlich Nebel und gebietsweise Regen bei Tiefstwerten von 12 bis 2 Grad. Morgen nur wenig Sonne, am Wochenende Sonne und Wolken im Wechsel, am Sonntag in Franken Schauer möglich, 20 bis 27 Grad. Soweit die Nachrichten des Bayerischen Rundfunks, 14.04 Uhr. Die Verkehrsredaktion meldet. A3 Passau Richtung Nürnberg. Zwischen Hengersberg und Kreuzdeckendorf steht ein defekter LKW im Baustellenbereich, aktuell 6 Kilometer Stau. A3 Würzburg Richtung Frankfurt. Zwischen Aschaffenburg Ost und Aschaffenburg West ein Unfall. A7 Fulda Richtung Würzburg, zwischen Fulda A-Dreieck und Bad Brückenau-Volkers, 7 Kilometer Stau. A8 München Richtung Salzburg, zwischen Traunstein-Siegsdorf Ost und Anger, 8 Kilometer Stau wegen Bauarbeiten. Und A8 München Richtung Stuttgart, zwischen Ulm-West und Mühlhausen, 12 Kilometer Stau. Soweit diese Meldungen der Verkehrsredaktion.
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1: Zu dem Instrumental kann man eigentlich sagen, immer die Radfahrer. Denn der Stuff hat die Idee gehabt zu dem Titel. Er ist ein begeisterter Radfahrer. Und deshalb hat er das folgende Instrumental auch genannt. Weil Radlfahrer immer im Frühjahr und im Sommer im Pulk auftreten, gell? Die kommen nicht einzeln. Alle im Pulk, ne? Deshalb heißt das Stück die Radlpulka.

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1: Um 15 Uhr mit Friedrich Schloffer. Der mutmaßliche Täter, der in Nordrhein-Westfalen, in Brandenburg und in Sachsen Anschläge auf das Stromnetz begangen haben soll, hatte offenbar noch weitere Sabotageziele. Das hat NRWs Innenminister Reul heute bekannt gegeben und gefordert, dass die kritische Infrastruktur künftig besser geschützt werden muss. Julia Walter mit den Einzelheiten.
2: Herbert Reul sagte im Innenausschuss des Landtags in Nordrhein-Westfalen, dass im Wohnmobil des 48-Jährigen ein Notizbuch mit mehr als 160 weiteren möglichen Sabotagezielen gefunden wurde. Der 48-Jährige war am Dienstag festgenommen worden. Reul sagte, wir haben nicht nur den mutmaßlichen Täter der Anschläge gefasst, sondern damit womöglich immer weitere Anschläge verhindert. Dem NRW-Innenminister zufolge nannte der Mann dem Haftrichter außerdem 7 Orte, die er als Lager genutzt habe. Der Verdächtige führe die Ermittler jetzt im Streifenwagen dorthin. An 3 Orten sei die Polizei schon fündig geworden.
1: Das Thema innere Sicherheit war heute auch zentrales Thema im Bundestag. Dort ging es um den künftigen Etat des Innenministeriums. Das Ressort soll nach den aktuellen Planungen künftig knapp 17 Milliarden Euro bekommen, fast 1 Milliarde mehr als heuer. Minister Dobrindt sagte, die Lage sei nach wie vor angespannt und verwies auf russische Sabotageakte, den mutmaßlich islamistischen Anschlag auf den Berliner CSD und die Attacken auf das Stromnetz. Die Baupläne der Deutschen Bahn verzögern sich um Jahre. Nach Aussage der Bahnchefin Palla ist das bisherige Ziel zu ehrgeizig. Zuletzt war der Plan, dass innerhalb der nächsten 10 Jahre 40 Generalsanierungen durchgeführt werden sollen. Laut Palla wird das Konzept jetzt überarbeitet und bald vorgestellt.
3: Bei den Generalsanierungen versucht die Bahn, mehrmonatige Vollsperrungen von Strecken zu nutzen, um sie in dieser Zeit grundlegend auf Vordermann zu bringen. Nach Einschätzung von Palla sind 4 solcher Generalsanierungen pro Jahr zu viel. Zukünftig strebe die Bahn 2 oder höchstens 3 Komplettsanierungen pro Jahr an. Die Sanierungen seien ein beschwerlicher Weg, so Palla. Bahn und Kunden bräuchten einen langen Atem. Laut Deutscher Bahn wird das überarbeitete Konzept nach Abstimmung mit dem Bundesverkehrsministerium noch im Herbst vorgestellt. Martin Polanski, Berlin.
1: Die Europäische Zentralbank hat zum 2. Mal in diesem Jahr den Leitzins erhöht, um 1/4 Punkt auf 2,5%. Die europäischen Währungshüter reagieren damit auf die vom Irankrieg wieder angefachte Inflation. Sparer profitieren von der Zinserhöhung indirekt. Sie können zum Beispiel mit höheren Renditen auf dem Tagesgeldkonto rechnen. Kredite hingegen werden teurer. Im oberbayerischen Penzberg gibt es schon wieder anti-islamische Heste. Nachdem dort in den vergangenen Wochen mehrfach ein Schild mit Hinweisen zu muslimischen Gebetszeiten beschmiert wurde, ist nun ein Hassbrief aufgetaucht. Das teilte der örtliche Imam Idris auf Instagram mit. Außerdem hätten noch weitere Menschen den mehrseitigen anonymen Brief bekommen. Demokratische Parteien rief Idris auf, entschlossener gegen Islam- und Muslimfeindlichkeit vorzugehen. Das Wetter in Bayern? Heute Sonne und Quell- oder Schleierwolken, an den Alpen lokal leichter Regen bei 16 bis 23 Grad. In der Nacht örtlich Nebel und gebietsweise Regen bei Tiefstwerten von 12 bis 3 Grad. Morgen nur wenig Sonne, am Wochenende Sonne und Wolken im Wechsel, am Sonntag in Franken Schauer möglich, 18 bis 26 Grad. Soweit die Nachrichten des Bayerischen Rundfunks, 15.04 Uhr. Die Verkehrsredaktion meldet. A3 Passau Richtung Nürnberg. Zwischen Garham-Vilshofen und Kreuzdeckendorf steht ein defekter LKW im Baustellenbereich. Aktuell 11 Kilometer Stau. A3 Nürnberg Richtung Frankfurt. Zwischen Würzburg-Randersacker und Würzburg-Kist 6 Kilometer Stau. A7 Würzburg Richtung Fulda. Zwischen Bratbrückenau-Volkers und Dreieck Fulda ein Unfall auf der linken Spur. Und auf der Gegenseite A7 Fulda Richtung Würzburg. Zwischen Fulda A-Dreieck und Bratbrückenau-Volkers ebenfalls 7 Kilometer Stau. A8 München Richtung Salzburg. Zwischen Traunstein-Siegsdorf Ost und Anger 8 Kilometer Stau wegen Bauarbeiten. Und A8 München Richtung Stuttgart. Zwischen Ulm West und Mühlhausen 12 Kilometer Stau. Soweit der Service.
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1: Um 16 Uhr mit Friedrich Schloffer. Bezüglich der Attacken auf das Stromnetz in Deutschland gibt es neue Erkenntnisse. Der Verdächtige, der am Dienstag festgenommen wurde, hat sich wohl Notizen gemacht, an welchen Orten er auch noch sabotieren könnte. Arne Hell berichtet aus Düsseldorf.
2: Die Ermittler haben laut NRW-Innenministerium ein Notizbuch gefunden im Camper des Verdächtigen Daniel V. Darin soll er handschriftlich mehr als 150 Orte in ganz Deutschland als Anschlagsziele aufgelistet haben. Für viele davon waren die Planungen offenbar schon sehr konkret. Allein in NRW wurden demnach an 40 Orten Abschussrampen entdeckt. Mit denen soll Daniel V. geplant haben, Draht auf Stromleitungen zu schießen, etwa an Umspannwerken, um so einen Kurzschluss und einen Stromausfall auszulösen. So soll er das auch in Bergheim in NRW gemacht haben, genau wie in Brandenburg und mehreren anderen Orten.
1: Der erste bundesweite Warntag 2020 war gründlich missglückt. Der Probealarm hat viele Menschen damals nicht erreicht. Seitdem wurde das Warnsystem ausgebaut und heute einmal mehr getestet. Mit Erfolg, wie Sebastian Tittelbach berichtet.
3: Für Bundesinnenminister Alexander Dobrindt hat der sechste bundesweite Warntag das erwünschte Ergebnis geliefert. Die Warnsysteme hätten funktioniert und die Bevölkerung auf den unterschiedlichsten Wegen erreicht. Dazu gehörten auch Meldungen im Radio und Fernsehen oder Anzeigen auf digitalen Werbeflächen. Im zuständigen Bundesamt für Bevölkerungsschutz und Katastrophenhilfe in Bonn ist man überzeugt, dass so im Ernstfall Millionen von Bürgern gewarnt werden können. Die eigentliche Auswertung läuft nun an. Auf einer Internetseite des Bundesamts kann jeder eine Woche lang online angeben, wie schnell und auf welchem Weg man die Warnmeldung erhalten hat.
1: Der Berliner SPD-Spitzenkandidat Krach hat Bereicherungsvorwürfe zurückgewiesen. Auf einer Pressekonferenz sagte der 47-Jährige, er habe niemals Privatgeld und auch als SPD-Vorsitzender in Berlin niemals eine Spende angenommen. Bei den Vorwürfen soll es um ein Vergabeverfahren gehen. Die Berliner SPD steht zu Krach und erklärte, es gäbe keinen Grund, an seinen Worten zu zweifeln. In 1,5 Wochen wird in Berlin ein neues Abgeordnetenhaus gewählt. Der Fall Marius Borg-Höiby wird neu verhandelt. Nach dem Urteil gegen den Sohn von Norwegens Königin Mette-Marit hat ein Gericht dessen Berufung zugelassen. Höiby war im Juni wegen Vergewaltigung, häuslicher Gewalt und einer ganzen Reihe weiterer Straftaten zu 4 Jahren Haft verurteilt worden. Momentan verbringt der 29-Jährige die Untersuchungshaft mit elektronischer Fußfessel im Zuhause der norwegischen Königsfamilie. Bildungs- und Verkehrsverbände fordern weniger Autoverkehr vor bayerischen Schulen. Sie sagen, Kommunen sollten ihren Spielraum nutzen und mehr Schulstraßen einrichten. Diese wären vor Schulbeginn und nach Schulschluss für Autos gesperrt. Das Kinderhilfswerk, der Verkehrsclub VCD und der Verband Bildung und Erziehung riefen außerdem Eltern dazu auf, ihre Kinder zu Fuß oder mit dem Rad zur Schule zu begleiten und nicht im Elterntaxi zu fahren. Das Wetter in Bayern. Heute ein Mix aus Sonne und Quell- oder Schleierwolken, an den Alpen lokal leichter Regen, 16 bis 23 Grad. In der Nacht örtlich Nebel und gebietsweise Regen, bei Tiefstwerten von 12 bis 3 Grad. Morgen nur wenig Sonne, am Wochenende Sonne und Wolken im Wechsel, am Sonntag in Franken Schauer möglich, 18 bis 26 Grad. Soweit die Nachrichten, 16.04 Uhr. Zum Verkehr. A3 Passau Richtung Nürnberg, zwischen Garham-Vilshofen und Hengersberg 5 Kilometer Stau, die Unfallstelle ist geräumt. A3 Nürnberg Richtung Frankfurt, zwischen Würzburg-Randers-Acker und Würzburg-Kist 6 Kilometer Stau. A3 Nürnberg Richtung Passau, zwischen Schwarzach und Hengersberg 10 Kilometer Stau. A7 Würzburg Richtung Fulda, zwischen Bad Brückenau-Volkers und Dreieck Fulda, ein Unfall auf der linken Spur, Stau ab dem Gramschatzer Wald. Und in der Gegenrichtung A7 Fulda Richtung Würzburg, zwischen Fulda A-Dreieck und Bad Brückenau-Volkers 7 Kilometer Stau. A9 München Richtung Nürnberg, zwischen Manchingen und Denkendorf Stau. A93 Holledau Richtung Regensburg, zwischen Regensburg-Königswiesen und Regensburg-Prüfening ist nach einem Unfall die linke Spur blockiert. A99 Ostumfahrung München Richtung Salzburg, zwischen Neuherberg und Aschheim-Ismaning 7 Kilometer V. Und A99 Westumfahrung München Richtung Lindau, zwischen Neuherberg und dem Dreieck Allach 9 Kilometer stockender Verkehr. Soweit diese Hinweise.
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1: Um 17 Uhr mit Friedrich Schloffer. Der 48-Jährige, der in mehreren Bundesländern Sabotageangriffe auf das Stromnetz verübt haben soll, sitzt jetzt in der JVA Aachen in Untersuchungshaft. Inzwischen haben die Ermittler im Wohnmobil des Mannes ein Notizbuch mit mehr als 160 weiteren möglichen Sabotagezielen gefunden. Das gab NRWs Innenminister Reul bekannt. Julia Walter berichtet.
2: In einem seiner Bekennerschreiben wird als Motiv der Kampf gegen die Stromerzeugung aus fossilen Brennstoffen genannt. Der Tatverdächtige wollte laut Reul die Netzstabilität gezielt angreifen und damit einen Blackout verursachen. Inzwischen wurden in Nordrhein-Westfalen mehr als 40 Abschussvorrichtungen für Raketen festgestellt. Weitere waren unter anderem in Brandenburg und Sachsen gefunden worden. Außerdem hätten die Ermittler bei einer Durchsuchung der Meldeanschrift des Mannes Substanzen zum Bau von Sprengsätzen sichergestellt. Bisher gäbe es keine Belege dafür, dass der Mann Komplizen hat oder durch fremde Mächte gesteuert wurde.
1: Das Thema innere Sicherheit war heute auch zentrales Thema im Bundestag. Dort ging es um den künftigen Etat des Innenministeriums. Das Ressort soll nach den aktuellen Planungen künftig knapp 17 Milliarden Euro bekommen, fast eine Milliarde mehr als heuer. Minister Dobrindt sagte, die Lage sei nach wie vor angespannt und verwies auf russische Sabotageakte, den mutmaßlich islamistischen Anschlag auf den Berliner CSD und auf die Attacken auf das Stromnetz. In 1,5 Wochen wird in Mecklenburg-Vorpommern ein neuer Landtag gewählt und auch dort dürfte die AfD stärkste Kraft werden. Würde schon am kommenden Sonntag gewählt, würden 38% der Wählerinnen und Wähler ihre Stimme der AfD geben, sagten sie in einer ARD-Umfrage. Das wären mehr als doppelt so viele wie bei der letzten Wahl. Die SPD käme auf 33%, die Linke auf 9%, die CDU nur noch auf 7%, die Grünen auf 5%. Das BSW würde es nicht in den Landtag schaffen. Dass die Deutsche Bahn ihre Pünktlichkeitsziele seit Jahren nicht einhalten kann, liegt nach Angaben des Konzerns an der maroden Infrastruktur. Und die wird so schnell auch nicht erneuert werden. Die Generalsanierung wichtiger Strecken wird nämlich laut Konzernchefin Paller länger dauern als geplant.
3: Eine konkrete Jahreszahl wollte Paller aber nicht nennen. Zuletzt ist das Jahr 2036 im Gespräch gewesen. Die Bahn hatte vor 2 Jahren mit den Generalsanierungen begonnen, um Arbeiten im laufenden Betrieb mit entsprechenden Verspätungen zu vermeiden. Die ersten Korridorsanierungen auf der Riedbahn zwischen Frankfurt und Mannheim sowie zwischen Hamburg und Berlin hatten aber länger gedauert und mehr gekostet als ursprünglich geplant. Martin Polanski, Berlin.
1: Heute startet der FC Bayern in die neue Saison der Fußball-Champions League gegen einen Club vom Polarkreis. Um 21 Uhr ist Anpfiff gegen die norwegische Mannschaft Bodø Glimt. Die Bayern gehen als Favorit ins Spiel, aber Bodø hat letzte Saison auch schon Teams wie Manchester City, Atletico Madrid oder Inter Mailand geschlagen. Das Wetter in Bayern. An den Alpen kann es lokal leicht regnen, in der Nacht örtlich Nebel und gebietsweise Regen bei Tiefstwerten von 12 bis 3 Grad. Morgen nur wenig Sonne, am Wochenende Sonne und Wolken, am Sonntag in Franken Schauer möglich, dann 18 bis 26 Grad. Soweit die Nachrichten, die Zeit, es ist 17.04 Uhr. Zum Verkehr. A3 Passau Richtung Nürnberg, zwischen Garham-Vilshofen und Hengersberg, 5 Kilometer Stau, die Unfallstelle ist hier geräumt. A3 Nürnberg Richtung Frankfurt, zwischen Würzburg-Randersacker und Würzburg-Kist, 6 Kilometer Stau an einer Baustelle. A3 Würzburg Richtung Nürnberg, zwischen Erlangen-Tennenlohe und Nürnberg-Beringersdorf 8 Kilometer Stau. A7 Würzburg Richtung Fulda, zwischen Bad Kissingen-Obertulba und Bad Brückenau-Volkers 7 Kilometer Stau nach einem Unfall auf der linken Spur. Und gegenüber A7 Fulda Richtung Würzburg, zwischen Fulda A-Dreieck und Bad Brückenau-Volkers ebenfalls 7 Kilometer Stau. A93 Holledau Richtung Regensburg, zwischen Bad Abbach und Regensburg-Nord 8 Kilometer Stau. A99 Westumfahrung München Richtung Nürnberg, zwischen dem Dreieck München Südwest und Lochhausen stockender Verkehr. Und A99 München Richtung Lindau, Westumfahrung zwischen dem Kreuz München Nord und Dreieck Allach 12 Kilometer stockender Verkehr. B471 Fürstenfeldbruck Richtung Garching zwischen Karlsfeld und Lustheim Stau. Soweit der Service.
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1: Um 18 Uhr mit Florian Schwarz. Guten Abend. Offenbar sollte es nicht bei den bisherigen Attacken auf das Stromnetz in Deutschland bleiben. Der Verdächtige, der am Dienstag festgenommen wurde, hat sich wohl entsprechende Notizen gemacht. Inzwischen ermittelt die Bundesanwaltschaft. Arne Hell berichtet aus Düsseldorf.
2: Die Ermittler haben laut NRW-Innenministerium ein Notizbuch gefunden im Camper des Verdächtigen Daniel V. Darin soll er handschriftlich mehr als 150 Orte in ganz Deutschland als Anschlagsziele aufgelistet haben. Für viele davon waren die Planungen offenbar schon sehr konkret. Allein in NRW wurden demnach an 40 Orten Abschussrampen entdeckt. Mit denen soll Daniel V. geplant haben, Draht auf Stromleitungen zu schießen, etwa an Umspannwerken, um so einen Kurzschluss und einen Stromausfall auszulösen. So soll er das auch in Bergheim in NRW gemacht haben, genau wie in Brandenburg und mehreren anderen Orten.
1: In Deutschland haben am Vormittag Sirenen geheult und Handys geschrillt. Am Warntag werden jedes Jahr die Systeme getestet. Beim ersten Mal 2020 war noch von gravierenden Pannen die Rede. Heuer gab es offenbar keine größeren Probleme. Bayerns Innenminister Herrmann mit einem Überblick.
3: Die Sirenen haben hervorragend funktioniert. Das kann im Einzelfall mal in einer Gemeinde anders gewesen sein. Das müssen wir noch sehen. Wir haben eine Zwischenmeldung, dass von diesen Warn-Apps in zwei Städten oder Landkreisen jeweils nicht ganz funktioniert hat. Das muss nachgearbeitet werden. Und ich habe es an meinem eigenen Handy erlebt, dass ich auch in Traunstein perfekt sowohl den Alarm wie auch die Entwarnung gut wahrgenommen habe.
1: Herrmann sprach insgesamt von einem großen Erfolg. Und auch bundesweit war das erste Fazit der Behörden. Der 6. bundesweite Warntag hat insgesamt das erwünschte Ergebnis geliefert. Es ist Haushaltswoche im Bundestag und heute ist es um den Etat von Innenminister Dobrindt gegangen. Der verteidigte seinen Kurs und sprach vor allem über eine härtere Migrationspolitik und mehr Personal und Befugnisse für die Sicherheitsbehörden. Deutschland sei tägliches Ziel von Cyberangriffen und Spionage, sagte Dobrindt. Grüne und Linke kritisierten, dass dafür Mittel für politische Bildung gekürzt würden. Die AfD warf der Regierung vor, weiter Milliarden für Einwanderer auszugeben. In 10 Tagen wird das Berliner Abgeordnetenhaus neu gewählt. Laut einer Umfrage von Infratest DIMAP für die ARD liefern sich dort die Linke und die CDU ein enges Rennen um die Mehrheit. Stand heute kommt die Linkspartei auf 21%, die regierenden Christdemokraten auf 20. Dahinter folgt die AfD mit 18, die Grünen mit 16 und die SPD mit 12%. Das BSW würde den Einzug ins Landesparlament verpassen. Das Wetter in Bayern. An den Alpen kann es lokal leicht regnen, in der Nacht örtlich Nebel und gebietsweise Regen bei Tiefstwerten von 12 bis 3 Grad. Morgen nur wenig Sonne, am Wochenende Sonne und Wolken, am Sonntag in Franken Schauer möglich, 18 bis 26 Grad. Soweit die Nachrichten, die Zeit 18.03 Uhr. Der Blick auf die Straßen. A3 Passau Richtung Nürnberg zwischen Iggensbach und dem Kreuz Deckendorf 14 Kilometer Stau. A3 Nürnberg Richtung Frankfurt zwischen Würzburg-Randersacker und Würzburg-Kist, 8 Kilometer Stau. A3 Würzburg Richtung Nürnberg zwischen Erlangen-Frauenaurach und Nürnberg-Beringesdorf, 12 Kilometer Stau. Nach einem Unfall 2 Spuren sind hier gesperrt. A3 Nürnberg Richtung Linz zwischen Passau-Nord und Pocking, 5 Kilometer Stau. A9 München Richtung Nürnberg zwischen Manching und Denkendorf, Stau und stockend. A94 München Richtung Passau zwischen Paarstetten und Lengdorf, Stau. A99 Westumfahrung München Richtung Nürnberg zwischen dem Dreieck München Südwest und Lochhausen stockend. A99 Ostumfahrung München Richtung Nürnberg zwischen Ottobrunn und Kirchheim stockend und B307 Miesbach Richtung Bayerisch-Zell zwischen Miesbach und Hausham Stau. Soweit der Service.
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5: Christiane Scherm hier aus dem BR-Studio Würzburg. Ja, da bin ich gleich wieder, die kleine Christiane, die in ihrem Kinderzimmer auf dem Teppichboden sitzt und in ihren Lego-Steinen wühlt und sucht nach dem passenden Steinchen, um ein Häuschen zu bauen mit Blumen im Vorgarten oder einen neuen Zugwaggon für meine Eisenbahn. Ja, was ein unterfränkischer Pfarrer mit Lego zu tun hat und wie Legosteine bei der Seelsorge helfen können, darum geht's heute. Und starten tun wir mit den Zjach-Zupfblosen und dem Stück Mein Legoland, weil es einfach gar so gut passt. Schauen wir auch drüber hinweg, dass die Gruppe so gar nicht aus Franken stammt.

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Die Musikanten, die immer an Scheiben durchstammen, das waren die Rühner Dreschflegel bei Fränkisch vor Sieben. Die Musiker kennen sie vielleicht auch von der Kultband Rühner Blut. Die Weihnachtskrippe, die Arche Noah, Mose, wie er als Kind auf dem Nil ausgesetzt wird oder wie er dann später das Meer teilt und das Volk Israel aus Ägypten herausführt. Dazwischen ragt eine Pyramide auf, daneben eine 80 cm hohe Sphinx und das alles aus Legosteinen. Auf einer Fläche von gut 10 Quadratmetern hat Thomas Elbert ganz verschiedene Bibelszenen aus dem Alten Testament nachgebaut. Er hat als Kind schon gern mit Lego gespielt, aber heute ist es mehr als ein Hobby. Er kombiniert es nämlich mit seinem Beruf als katholischer Pfarrer in Sandberg in der Rhön. Die Bibel ist Vorlage für seine Welt aus bunten Legosteinen und wir dürfen ihm gleich noch ein bisschen zuhören beim Lego-Basteln.

0: B erheimert heute am Donnerstagabend mit dem Duo Seitenverkehrt. Wie passen Legosteine und die Bibel zusammen? Bei Pfarrer Thomas Elbert sehr gut. Er sitzt an dem Tisch und arbeitet gerade an einer neuen Szene.
1: Ja, jetzt ist er drin. Dann hier die Rubine drauf. Und dann ist ja eine Pirateninsel. So ein bisschen Hommage an meine Kindheit, habe ich gesagt. Und da kommen jetzt hier vorne noch so ein paar Geldstücke, Lego-Geldstücke rein. Das wird dann hier einfach irgendwo eingebaut. Da kriegt noch ein Pirat eine Fackel in die Hand. Muss man mal gucken.
0: Die Fackel ist natürlich beleuchtet.
1: Beleuchtungs- und Bewegungselemente, die sind immer besonders interessant natürlich für die Kinder. Und jetzt muss man praktisch hier schauen, dass man die Kabel ein bisschen versteckt. Das kommt dann hier so zwischen rein. Ist schon eine Fieselarbeit.
0: Das dünne Stromkabel versteckt Thomas Elbert kurzerhand unter so einem länglichen Legostein, der sandfarben ist. Der Sand der Insel mit den Piraten. Die Piraten natürlich mit Totenkopftuch auf dem Kopf, mit Schatzkiste, mit Palmen mitten im blauen Wasser. Daneben schippert gerade ein braunes Schiff vorbei mit Ägyptern, die da drauf sitzen. Sie schippern übrigens auf den Schienen einer Lego-Eisenbahn durchs Wasser. Die Liebe zum Detail, die merkt man da direkt. Von einem seiner Lieblingsstücke berichtet uns der Pfarrer gleich.

0: Pius und Heinz haben für uns gespielt, die Pfarrköchin. Bei Fränkisch vor sieben dürfen wir heute dem Rhöner Lego-Pfarrer über die Schulter schauen. Aus hellbraunen Legosteinen hat Thomas Elbert eine ganze Sphinx gebaut, aus blauen Steinen riesige Wellen. Die Szene zeigt, wie Mose das Meer teilt. Aber sein Lieblingsstück auf den 10 Quadratmetern, das ist der riesige ägyptische Königspalast, aus sandfarbenen Legosteinen gebaut mit ganz kunstvollen Türmen.
1: Der ganze Palast ist für mich ein absolutes Highlight geworden. War auch sehr nervig zu bauen, muss ich dazu sagen, also bis man das hier hochgezogen hat. Aber vor allen Dingen diese bedruckten Platten mit diesen ägyptischen Figuren, Göttern oder jetzt auch so kleinteilig gebaut, macht einen dann auch schon ein bisschen stolz. Also das ist wirklich eine sehr schöne Szene, finde ich.
0: Diese Szenen stellt er ja immer wieder aus, zuletzt zum Beispiel in der Pfarrscheune in Sandberg. Viele Familien mit Kindern kommen in die Ausstellungen.
1: Ich habe ja solche Aufsteller, wo diese Szenen praktisch beschrieben sind. Und wenn dann die Kinder vor allen Dingen noch nicht lesen können, dann stehen die da und das habe ich schon mehrfach erlebt und sagen, Papa, Mama, was ist denn da dargestellt? Und dann steht die Mama nebendran und liest praktisch diesen kleinen Bibeltext, der ist ja auch in kindgerechter Sprache, vor. Und wenn ich zu der Mutter ja sagen würde, hier hast du eine Bibel, lies mal deinem Kind eine Bibelgeschichte vor, dann würde ich sagen, ja, ich glaube, sie würde mir den Vogel zeigen, um ehrlich zu sein.
0: Das Ziel von Pfarrer Thomas Elbert?
1: Einfach wieder Kontakt zur Bibel, zu den Bibelgeschichten, weil ich einfach auch gemerkt habe, dass selbst im Kindergarten zum Beispiel so Geschichten wie die Arche Noah, so typische Kinderbibelgeschichten, nicht mehr präsent sind einfach, ja. Das finde ich ein bisschen schade.
0: Für Kinder ist es der spielerische Ansatz am Lego, der gut ankommt. Sie finden aber auch den Pfarrer cool, der mit Lego spielt. Aber inwiefern dem Thomas Elbert die Lego-Szenen auch im Gespräch mit Erwachsenen helfen, davon erzählt er uns gleich.

0: Goschehobler und der Eckstein Schottisch. Sie hören Fränkisch vor sieben auf BR Heimat mit der Christiane Schirm am Mikrofon und mit dem katholischen Lego-Pfarrer aus Unterfranken. Thomas Elbert stellt ja seine biblischen Lego-Szenen regelmäßig aus und bei den Ausstellungen kommt er auch mit Erwachsenen ins Gespräch.
1: Es ist einfach ein Türöffner, es ist niederschwellig, es sind Leute tatsächlich da, die kommen dann auf mich zu, man merkt das dann richtig, die wollen alle mit mir reden. Wenn ich auf der Straße laufe, wer will mit einem Pfarrer reden? Und das sind auch Leute, die teilweise weg sind von der Kirche.
0: Stichwort Kirchenaustritte. 2025 sind im Bistum Würzburg zum Beispiel über 10.000 Menschen aus der katholischen Kirche ausgetreten. Da spielen natürlich Skandale eine große Rolle, also Missbrauchsvorfälle, aber auch die Kirchensteuer und allgemein auch eine Art Entfremdung von der Kirche, dass man mit dem typischen Gottesdienst am Sonntag einfach nichts mehr anfangen kann.
1: Ist ja kein Geheimnis, der Kirchenbesuch nimmt ab. Wie kann ich denn überhaupt mit den Leuten noch in Kontakt kommen? Und das ist natürlich eine ganz niederschwellige Sache. Wer mich ansprechen will, kann mich ansprechen. Ich suche auch manchmal den Kontakt, wenn vereinzelte Besucher da sind, dann erkläre ich denen ein bisschen was, das finden die ganz, ganz toll und komme einfach so mit den Leuten ins Gespräch.
0: Sagt Thomas Elbert. Also macht er auch Seelsorge auf dem Umweg über die Legosteine. Aus den Gesprächen über die Bibelszenen entwickeln sich nämlich auch mal tiefergehende Gespräche.

0: Tiefladunger Sänger aus dem hohen Norden von Unterfranken aus der Rhön mit dem Rhönmarsch bei Fränkisch vor Sieben. Die Lego-Werkstatt von Thomas Elbert ist im Pfarrhaus untergebracht. In den Wochen vor der letzten Ausstellung hat er hier oft bis in die Nacht an den Szenen gearbeitet, hat immer wieder mal was verbessert. Und um ihn rum stehen Kisten voller Lego-Steine, dazu Zeichnungen als Vorlage, etwa von einem Schiff. Auch im Wohnzimmer türmen sich Lego-Berge, in denen er immer wieder nach bestimmten Teilen sucht. Und dann geht's schließlich an die Ausstellung, zusammen mit den Kommunionkindern, die ihm auch dabei geholfen haben.
1: Ihr wart ja beim Bauen eigentlich alle dabei, ne? Ja. Jetzt seht ihr mal das komplette Modell, wie es ausschaut. Und ich hätte gesagt, ich gehe kurz mal mit euch nochmal durch. Ihr wisst ja, was machen wir gerade in der Schule, im Lehrplan? Haben wir ja gerade in der Schule, Jonathan? Genau, Mose-Geschichte. Ne? Jetzt kannst du mal schauen, wo du überall eine Mose-Szene entdeckst.
0: Und die Mädels und Jungs, die suchen direkt los und sind ganz begeistert.
2: Mir gefällt am besten, wo der Mose und der Aaron zum Pharao gehen.
3: Mir gefällt am meisten die Swings, weil auch die Arbeiter, das finde ich cool, weil ich da auch ein paar gemacht habe. Und es ist halt auch schon ein schönes Gefühl, einfach mit der Klasse eins machen und nicht ständig in der Schule zu sitzen.
4: Ich durfte als erstes Wasser fließen und dann musste ich noch was Falschgebautes abreißen.
5: In den 10 biblischen Plagen, da gibt es auch manche Leute, die wissen überhaupt nichts von den 10 biblischen Plagen. Und deswegen ist es ganz cool, dass man das nachstellen kann.
0: Und vielleicht hat sich auch irgendwo ein Ernie oder ein Bert versteckt zwischen den biblischen Plagen. Nach der Ausstellung braucht übrigens auch Priester Elbert auch mal eine Lego-Pause, bevor er wieder an Objekten für die nächste Ausstellung feilt. Ideen hat er schon und mit der Bibel gehen ihm die Geschichten ja auch nicht aus.

0: Legendär, die Rhöner Schulmeister hier bei Fränkisch vor Sieben. Wahrscheinlich hat Pfarrer Thomas Elbert schon mehrere Millionen der kleinen bunten Legosteine verbaut. Genau sagen kann es aber nicht.
1: Keine Chance. Ich habe wirklich keine Ahnung. Das sind die drei Klassiker, die wohl gefragt werden, immer wenn die Leute auf mich zukommen. Wie viele Steine haben sie verbaut? Wie lange hat es gedauert? Und wie viel hat es gekostet? Und ich habe auf alle drei Fragen eigentlich keine Antwort.
0: Ja, ich glaube, es ist schon ein ganz schön teures Hobby. So ein Kleinwagen wird da wahrscheinlich schon drinstecken in seinen Kunstwerken. Die Legosteine kauft der Pfarrer bei Händlern, zum Teil auch gebraucht. Spezielle Steine aus seinem Besitz, die sind inzwischen auch gar nicht mehr erhältlich. Und manche Figuren, die gibt es schlicht gar nicht. Da muss Elbert improvisieren.
2: Beispielsweise hier, das ist ja die Geschichte von dem Pharao, der träumt. Er hat zwei Träume, es kommen dicke Kühe und es kommen dünne Kühe aus dem Nil. Wie kann man dünne Kühe darstellen? Und ich habe dann irgendwann mal in so Lego-Fantasy-Sets habe ich so Skelettpferde entdeckt. Und da habe ich dann einfach Hörner dran gemacht und das sind jetzt praktisch Pferde.
0: Da ist also Kreativität gefragt. Lego-Esel gibt es übrigens auch keine, aber in der Bibel halt schon.

frisch auf zur lieben Rhön hinauf. Das war gerade die kleine Kapelle auch aus Unterfranken. Vielleicht sind Sie ja neugierig geworden auf die Ausstellung Bibel mal anders mit den vielen, vielen bunten Legosteinen. Der Pfarrer Thomas Elbert, der bietet auf Anfrage auch noch Führungen durch die Ausstellung in Sandberg an, vor allem für Kommunionkinder oder Schulklassen. Und jetzt im Oktober gibt es auch eine Mitmachaktion für Kinder, die Lego-Bautage, bei denen die Kids selber Szenen aus der Bibel nachbauen können. Einen Blick hinter die Kulissen gibt es übrigens auch bei uns im Internet in der ARD-Mediathek. Wir haben nämlich auch im BR-Fernsehen über den Rhöner Lego-Pfarrer berichtet. Ich wünsche Ihnen jetzt noch viel Freude mit Kilian Kolonat und Tonart und sag Ade für heute.

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1: Um 19 Uhr mit Florian Schwarz. Guten Abend. Die Sabotageaktionen auf die Energieinfrastruktur in Deutschland hätten noch weitergehen können. Der am Dienstag festgenommene Tatverdächtige soll, das geht aus seinem Notizbuch hervor, mehr als 150 Ziele ins Visier genommen haben. Jetzt ermittelt die Bundesanwaltschaft, wie Raimund Bacher berichtet.
2: Wie NRW-Innenminister Reul im Innenausschuss des Landtags mitteilte, wurden potenzielle Tatorte nicht nur in Nordrhein-Westfalen, sondern auch in anderen Bundesländern und im benachbarten Ausland bekannt. Immer wieder sollte dabei leitfähiges Material auf Stromleitungen geschossen werden, um Kurzschlüsse und Stromausfälle auszulösen. Nach seiner Festnahme soll Daniel V. zudem weitere Verstecke genannt haben. Die genannten Orte wurden überprüft. An den Ermittlungen waren in Nordrhein-Westfalen rund 1.700 Polizeikräfte beteiligt.
1: 10 Tage vor der Landtagswahl in Mecklenburg-Vorpommern kann die AfD dort in einer Umfrage weiter zulegen. Sie kommt auf 38%, ergab die Erhebung von Infratest DIMAP für die ARD. Die SPD von Ministerpräsidentin Schwesig erreicht 33%, die Linke 9%, die CDU 7% und die Grünen 5%. Das BSW würde es nicht in den Landtag schaffen. Anders der Trend in Berlin, wo in 10 Tagen ebenfalls gewählt wird. Hier liegt die Linkspartei mit 21% in der Umfrage vorn, gefolgt von der CDU mit 20% und der AfD mit 18%, sowie den Grünen und der SPD. In den ersten 8 Monaten des Jahres sind weniger Menschen illegal in die EU gekommen. Das meldet die Grenzschutzbehörde Frontex. Im Vergleich zum Vorjahreszeitraum sei die Zahl der unerlaubten Grenzübertritte um 1/3 gesunken. Insgesamt verzeichnete Frontex mehr als 74.000 Verstöße. Der Weg über das Mittelmeer sei laut Frontex nach wie vor die Hauptroute. Die vor allem für Bienen gefährliche asiatische Hornisse ist erstmals auch in München nachgewiesen worden. Es ist bisher der südlichste Standort in Bayern, an dem das Insekt entdeckt wurde. Naturschützer fordern nun deutlich mehr Anstrengungen des Freistaats zum Schutz heimischer Arten und auch von Obstbauern.
3: Für Christian Hirneis, den Vorsitzenden des BUND München und Landtagsabgeordneten der Grünen, Anlass, einen Aktionsplan zur Bekämpfung der asiatischen Hornisse in München zu fordern. Es müssten verstärkt Ehren- und hauptamtliche Nestentferner ausgebildet werden. Außerdem müsse die notwendige Schutzausrüstung mit besseren Schutzanzügen und Visierhelmen zur Verfügung gestellt werden. Denn die asiatische Hornisse ist aggressiver als die heimischen Arten. Sie frisst Honig und Wildbienen und andere Insekten. Dadurch verursacht sie große Schäden im Wein- und Obstbau. Anton Rauch, München.
1: Die Rettungskräfte sind vorbereitet, wenn nächste Woche in München das Oktoberfest beginnt. Neu in der Sanitätsstation auf dem Festgelände sind Laborgeräte zum Blutwertecheck. Damit kann das Team anhand der Werte unter anderem Herzinfarkte erkennen und die weitere Versorgung beschleunigen. Erstmals wurden auch rund 70 Helfer darauf vorbereitet, in Bedrohungssituationen verbal zu deeskalieren und sich bei Bedarf auch verteidigen zu können. Das Wetter in Bayern. An den Alpen kann es lokal leicht regnen, in der Nacht örtlich Nebel, gebietsweise Regen bei Tiefstwerten von 12 bis 3 Grad. Morgen nur wenig Sonne, am Wochenende Sonne und Wolken, am Sonntag in Franken Schauer möglich, 18 bis 26 Grad. Soweit die Nachrichten, die Zeit 19.03 Uhr. Der Blick auf die Straßen. A3 Nürnberg Richtung Frankfurt zwischen Würzburg-Randersacker und Würzburg-Kist, 5 Kilometer Stau. A3 Nürnberg Richtung Linz zwischen Passau-Nord und Passau-Süd, 3 Kilometer Stau. A99 Westumfahrung München Richtung Nürnberg zwischen dem Dreieck München-Südwest und Ludwigsfeld, 12 Kilometer stockend. Und A99 Ostumfahrung München Richtung Nürnberg zwischen Ottobrunn und Kirchheim, 12 Kilometer stockender Verkehr. Soweit der Service.
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4: Ein herzliches Grüß Gott bei uns, sagt heute der Andreas Estner. Und ich freue mich heute ganz besonders, weil heute machen wir einen Besuch bei einem Musikanten, der die bayerisch-alpenländische Volksmusik seit über 50 Jahren ganz enorm prägt. Mit seinem Zitterspiel, mit dem, wie er Zirch spielt und mit seinen vielen wunderschönen Stickel, die er geschrieben hat. 45 Jahre war er mit den Wedersteiner Musikanten unterwegs und mittlerweile 25 Jahre schon mit der bayerischen Almmusik. Es ist der Wörndli Manfred. In der Stunde hören wir Gedanken von ihm zum Musimacher, zum Stickelschreiben und natürlich auch Erzählungen aus seinem Musikantenleben. Und den Anfang machen die Widerstör-Musikanten.

0: die Widerstörmusikanten, eine legendäre Musi aus Mittenwald im Werdenfelser Land, die rund 45 Jahre lang gespielt hat und die Volksmusik im Alpenraum enorm geprägt hat. Mit ihrem großen musikantischen Schmiss auf der einen Seite, mit ihrem tiefen Gefühl auf der anderen Seite, mit ihrer Stilsicherheit, die da steht wie ein Baum, und mit ihren herausragenden Stickel aus der Feder vom Manfred Wörnli. Ich habe die Widerstör-Musikanten im Ohr, seit ich ein kleiner Bub gewesen bin, und es ist für mich eine Ehre gewesen, dass ich den Wörnli Manfred bei ihm daheim in Leutasch besuchen habe dürfen. In einem kleinen alten Bauernhaus in Leutasch im Wettersteingebirge sind wir beieinander geguckt, in der Stumm, und der Manfred hat verzeiht aus seinem langen Musikantenleben. Über die Widerstör-Musikanten, über die Oberländler-Volksmusikanten, die Seewinkel-Musi und die bayerische Alm-Musi, übers Stiegelmacher, übers Liederbegleiten und natürlich auch über das, wie es bei ihm alles angefangen hat. 1965, wie er 10 Jahre gewesen ist.
1: Angegangen ist es mit Zitterspielen. Wir haben noch als Geschwister eine Hackbrettmusik gehabt. Und Zitterspielen habe ich gelernt beim Duxer-Schorsch, ein ganz berühmter Zitterlehrer Mittenwald. Der hat einen Haufen Schüler angerichtet. Und da war ich 10 Jahre alt. Und wie ich ungefähr ein Dreivierteljahr beim Duxer war, da war ich nachher schon im Mittelstand dritten Bandin von der Albrechtschule. Nachher hat er gesagt, du, da kommt ein Kleiner, der ist dafür ganz nachher auf die Fersen gegangen. Das war der Fütterer Toni.
0: Die zwei Buben, der Wöhrnli Manfred und der Fütterer Toni, haben einen enormen Ehrgeiz gehabt. Gelernt haben sie nach der volkstümlichen Zitterschule von Adalbert Albrecht. Ein riesiges Unterrichtswerk, und das muss man sich mal vorstellen, der 10-jährige Manfred Wörnli hat 1965 alle 3 Bände durchgearbeitet, in knapp einem Jahr.
1: Es war auch so, dass man allem 4 gearbeitet hat, zuerst war das in der Zeit gegangen. Also du hast die Aufgabe gehabt und du hast gemerkt, das geht schon einigermaßen, und hast gleich umblättelt und so. Und es war auch spannend, weil der Duxer war ein bisschen ein Rustikaler. Der hat so 3 Buchenstäbelein zum Notenzagen allem hergenommen. Also die waren so 1,5 Meter lang oder länger. Wenn man nachher nicht mehr weiter gewusst hat bei dem Vorgriff, nachher hat man schon gewusst, jetzt muss man Obacht geben. Jetzt kommt der Stecken nachher auf die Finger. Gell? Und die ersten 2-3 Mal hat er noch getroffen, aber nachher hat man es gewusst und nachher die Steckerl ihm da gebrochen. Dann hat die Stunde statt 3 Mark, 3 Mark und 5 Pfennig gekostet. Wir haben nach einem Jahr halt die Klassiker, die Zitterklassiker-Kind, haben am Traunsee Weg zum Herzen. Und dann haben wir dürfen gleich beim Zitterclub mitspielen. Nicht? Und da waren wir natürlich die Zwerge. Und aus der Zeit ist mir sehr gut im Bewusstsein, dass er ganz viel, ganz gut die Zitterspür angerichtet hat. Also das war eine Mannschaft, unglaublich. Gell? Ein Zitterclub mit 20 Zitterspür und ein paar Kontragitarren und noch der Akkordeon auch noch dazu gekommen. Also der Duxer hat segensreich gewirkt. Bis heute wirkt es noch.
0: Die zwei Buben, der Wörnli Manfred und der Fütterer Toni, die zwei fleißigen und begeisterten Schüler, haben damals noch nicht gewusst, dass sie das Zitterspielen einmal über viele Jahre verbinden wird. Eigentlich kann man sagen, ein Leben lang. Es war nämlich damals der Anfang für die Volksmusikgruppen, die eins von den ganz großen Aushängeschildern für die bayerisch-alpenländische Volksmusik geworden ist. Die Widerstör-Musikanten.
1: Man kann sagen, 1967 ist ja so gewesen, dass wir einen Auftritt gehabt haben und jetzt brauchen wir einen Numerano. Ja, Karwendel Musi oder Karwendel Burm hat es schon gegeben. Dann haben wir halt einfach die eine Seite genommen halt vom Gebirge. Und also sind dann die Wettersteiner entstanden.

0: 1967 also hat der Wörnli Manfred, damals 12 Jahre alt, in Mittenwald mit seinem Musifreund, dem Fütterer Toni, die Widerstor Musikanten gegründet, oder besser gesagt, die Wettersteiner Burm. Sie haben sich nach dem Wettersteingebirge benannt, das sich majestätisch zwischen Tirol und Werdenfelserland mit der Zugspitze bis auf fast 3000 Meter erhebt. Natürlich ist Mittenwald damals schon ein beliebter Urlaubsort gewesen, 1967, und wie in viele oberbayerische Fremdenverkehrsorte sind damals volle Züge aus Norddeutschland gekommen und haben große Scharen an Urlaubsgäste mitgebracht. Gäste, die oft wochenlang blieben sind, die eingekehrt sind in die Wirtshäuser und die natürlich ein Musi hören wollten. Es war eine Hochzeit für die Touristenmusi. Und das Kufsteiner Lied, die Wacht am Rhein oder die Bergvagabunden sind tausendfach in die Wirtshäuser erklungen. Dem Wörnli Manfred hat das schon mit 12 Jahren nicht so gefallen.
1: Der Vater hat mich mitgenommen in einer ganz bekannten Wirtschaft in Mittenwald, wo ein Duo gespielt hat. Und ich habe die beobachtet als 12-Jähriger und habe mir gedacht, eine Freude haben sie keine. Aber sie haben ihre Stunden auch gehabt mit der Musik. Die haben das schon gut können. Die haben gewusst von der Sprache her, oder die haben ein Stammpublikum schon gekriegt und die möchten das her nicht. Und da ist von der Reeperbahn über die Berliner Luft und warum es am Rhein so schön ist, alles dahergekommen. Gut, auch gut gesungen dazu, aber ich war irgendwo ein bisschen enttäuscht.
0: Dem 12-jährigen Zitterspieler ist schnell klar gewesen, dass er die Art von Musi nicht machen möchte, sondern dass sein Weg zur Tradition hinführt, zur Volksmusik. Der Weg zur Volksmusik war damals allerdings nicht so leicht wie heutzutage. Wir können uns das gar nicht mehr so vorstellen. Heutzutage gibt es bergeweise Noten für die Volksmusik. Es gibt unzählige Seminare, wo man viel lernen kann. Und es gibt tausende Aufnahmen, die man sich anhören kann. Ende der 60er Jahre hat es das alles noch nicht gegeben. Keine Noten, kein Seminar und keine Schallplatten mit Volksmusik. Die einzige Quelle war damals der Bayerische Rundfunk. Die damals im Radio zum Hören gewesen sind, die waren natürlich prägend. Sie waren auch Vorbilder. Aber das kann man sich halt auch nicht mehr so ganz vorstellen. Die Gruppen Frierers haben ihre Noten gehütet wie einen Schatz. Und den haben sie streng unter Verschluss gehalten.
1: Ich bin als Jüngerer, da wäre ich also 14 Jahre alt gewesen, da sind wir nachher schon sehr aufmerksam unterwegs gewesen mit Zuhorchen und so. Und die Wegscheider Musikanten haben uns natürlich auch gefallen. Und dann habe ich mir gedacht, vielleicht kann man da Noten kriegen. Und habe mich einer ruhig gefahren und das war nicht erfolgreich. Also da ist dir ein wenig aufgegangen, gefragt worden, was möchtest. Und dann, wie ich das Wort Noten gesagt habe, habe ich bloß gehört, haben wir keine, und dir ist wieder zu gewesen.
0: Weil es keine Noten gegeben hat, ja, man kann schon fast sagen, aus der Not heraus, hat der junge Wörnli Manfred angefangen, dass er selber Stickel macht. Neue Stickel von ihm im Stil von die alten.
1: Wir haben ein Radio gehört und haben da gehört, wie Volksmusik gedacht war oder wie sie eigentlich ist. Und hat man diverse Gruppen gehört. Und wir sind aber selber zu Gang gewesen, in Anlehnung an diese Stücke, dass man selber etwas zusammen probiert. Und haben dann von den alten Musikanten öfter mal die Frage gehört, wo habt ihr denn das alte Zeug her? Sie haben sogar noch Scher dazu gesagt. Und dann haben wir gewusst, der Weg, den wir da eingeschlagen haben, das ist eigentlich der, wo man sagt, man macht ja Musik, weil man selber eine Freude hat drauf. Und das war uns eigentlich allem wichtig.

0: Das waren die Wiederstor-Musikanten. 1967 haben sie sich gegründet. Die zwei Buben an die Zittern, der Wörnli Manfred und der Fütterer Toni. Und bald ist dann ein weiterer Musikant dazugekommen. Und dann sind sie das dritte gewesen.
1: Der Hornsteiner Martin Fulgo Gasmartel, also wir haben ja alle Hausnummer. Mein Hausname ist Arsel, der Fütterer Toni ist der Spacken Toni und der Martel, das war der Gasmartel. Und wir haben nachher mit zwei Zittern und Kontragitarre haben wir angefangen, ja.
0: Und bald ist dann noch ein Instrument dazugekommen, das ja ebenfalls ein Markenzeichen ist für die Wiedersteiner. Es ist die Zirch, oder wie der Manfred sagt, die Zirchorgel. Und als er die Zirch gelernt hat, das hat einen ganz einfachen und vor allem einen ganz praktischen Grund gehabt.
1: Wir haben mit zwei Zittern und Kontragitarre an der Fasnacht zum Mittag die Gunkeln gespielt. Und das war eine sehr lehrreiche Tätigkeit. Maschkerer, die mit verstellter Stimme unter der Holzlarfentin nachher blöde Bemerkungen gemacht haben, wir Buben seid charmiert. Wir haben ins Block mit die Zittern, dass wir da eine Lautstärke hergebracht haben. Und nachher habe ich angefangen, Zierhagel spielen lernen. Und dann haben wir gleich einmal an der Fasnacht haben wir da gespielt, frage ich nicht wie, aber laut war es. Ja, und auch zu dritt halt noch. Nicht? Und nachher ist aber so nach und nach der Schmied Hannes mit der Gitarre dazugekommen. Der Gasmartel hat nachher einen Bass genommen. Und so ist das also ein bisschen gewachsen. Und das hat halt nachher da immer, wenn ich angewechselt. Und ist nachher, bis wir zuletzt waren, mit 5 Leuten, haben wir Sortenmusik auch gespielt und alle haben Zeug aufgeführt. Ja.
0: Bald schon sind die jungen Musikanten aus Mittenwald weit um und umgekommen. Unter anderem auf die Gerstreit ins legendäre Musikantenwirtshaus in der Ramsau im Berchtesgadener Land, wo die Gerstreit-Musik daheim gewesen ist und die schönen Musikanten.
1: Als Buben, da haben wir den Sau umführen lassen, waren ganz bärige und schon eine lustige Stunden, wenn man es jetzt einmal vorsichtig sagen kann. Das hat mir sogar einmal einer geschrieben, dass uns da gesagt haben, was möchten die da mit ihren pflätscherten Hirt und sowas. Aber sie sind auch vorsichtiger geworden, wie es die Musik gehört haben. Mit, also, aber das war nachher so also auch für uns einfach so richtige Halbstecken. Fürs Zitterspielen, der Lager sowieso, braucht man gar nicht rein. Und der Martin mit der Gitarre und Teddy, wie ein Uhrwerk am Hackbrettli so gehockt und hat das anlassen. War schon eine gute Erfahrung.
0: Und jetzt hören wir wieder zwei Stickel aus der Feder vom Manfred, die Wiedersteiner Musikanten und drauf die Bayerische Almmusik.

0: Das war die Bayerische Almmusik und zuvor die Wedersteiner Musikanten mit dem Wörnli Manfred an der Zirch- bzw. Zirchorgel. Die Besetzung von den Wedersteiner ist also gewachsen. Sie waren nach kurzer Zeit unheimlich gefragt zu viele, viele musikalische Anlässe und sie haben immer wieder neue Stickel gebracht. Der Stil von den Stickel, der Schmies und die Rass, das war längst das Markenzeichen von den Wedersteiner. Und so hat der Manfred Stickel um Stickel geschrieben. So viel, dass er gar nicht mehr alle weiß.
1: Alle weiß ich nicht mehr. Wenn ich es wieder höre, nachher denke ich mir oft einmal, kommt man auch wieder einmal rausräumen. Es ist halt immer ein bisschen weitergegangen und das kannst du bloß, wenn du spielfreudige Partner hast. Wichtig war, dass uns alle miteinander gefallen hat und der Toni war ein guter Prüfstein eigentlich. Wenn er gesagt hat, das probieren wir das nächste Mal, dann habe ich gewusst, jetzt mag ich noch ein wenig nachschärfen, damit es auch so tut, wie es nachher da hat. Nicht?
0: Und so sind über die Jahrzehnte unzählige Stickel entstanden. Stickel, die für was stehen, die eine große Aussage haben, bei denen man ohne viel Fantasie vielleicht sogar die Landschaft außerhört, in der der Manfred aufgewachsen ist, zwischen dem mächtigen Felswind von Karwindel und Wetterstor.

0: das waren nochmal die Widerstor-Musikanten. Eigentlich, mir hört mir ewig zuhören und so viel muss ich in die heutige Sendung einbackeln, wie es noch gerade geht. Aber andererseits ist es so, dass es eine große Ausnahme ist, dass man den Manfred mit dem Mikrofon besuchen darf, weil er so bescheiden ist und darum will man halt hauptsächlich auch verzeihen lassen. Wie viel Stickel der Manfred Wöhnli geschrieben hat in seinem Musikantenleben, lässt sich nicht ganz feststellen, nicht ganz einfach, weil nicht alle aufgenommen worden sind und weil er auch nicht alle aufgeschrieben hat. Wenn man aber allein die nimmt, die aufgenommen sind, ergibt die Suchanfrage im Archiv des Bayerischen Rundfunks rund um und um 600 Kompositionen. Einige hat er aufgeschrieben, viele aber auch nicht.
1: Mit der Zierhagel nicht, mit der Zither, da ist es also so, dass es mittlerweile leidlich geht, dass man es lesen kann und wer auch brauchen kann, kann es gern haben. Mit dem Computer, ich bin froh, wenn ich ihn aus- und niederschalte.
0: Bevor wir noch weiter eingingen auf das Stickelschreiben, hören wir jetzt wieder eins. Ein Stickel, das ganz deutlich zeigt, auf was ein Manfred ankommt. Es ist ein Stickel, das so einfach ist, wie ein Kinderlied. Und gerade das, diese Schlichtheit, bei der alles stimmt, das ist die große Kunst.

0: Die Wiederster Musikanten mit dem Stückel Die Pölfin vom Wernli Manfred. Rund 45 Jahre war der Manfred mit den Wiederster Musikanten unterwegs und vor 25 Jahren ist dann eine neue Besetzung entstanden, nämlich die Bayerische Almmusi. Eigentlich ist die Almmusi wie die Anfangsbesetzung von den Wiedersteiner von 1967-68 mit zwei Zittern und Kontragitarre. Bei der Bayerischen Almmusi spielt die Kontragitarre der Albert Lahner vom Hochberg in Siegsdorf im Chiemgau und seine Frau, die Simone Lahner, spielt die zweite Zitterstimme. Und das war recht interessant, was der Manfred erzählt hat bei unserem Ratsch. Der Manfred hätte nämlich nie geglaubt, dass eine junge Frau so in die Zittersorten reingelangen kann.
1: Ich war irrtümlich der Meinung, dass eine Mali nicht so kräftig Zitter spielen kann. Und dann ist die Simone einmal gekommen an der Probe und ich habe ein paar Stickerlern hergerichtet und haben mir gedacht, ja, jetzt, gut, dass ich es nicht sage, aber Sackelzement, da ist nachher der Kiebacken ein wenig früher gekommen und dann haben wir gedacht, da muss ich aus Üben anfangen.
0: Dass sie die Simone, der Albert und der Manfred zur Bayerischen Almmusi getroffen haben, das war wieder mal ein musikalischer Glücksfall. Auch wenn sie sehr weit auseinander sind, nämlich 160 Kilometer von Leutasch im Wettersteingebirge bis Siegsdorf im Chiemgau. Aber den Weg nehmen sie in Kauf, weil es ihnen wert ist. Sie sind, kann man schon sagen, eine musikalische Empfindungsgemeinschaft.
1: Beim Musizieren, da reden wir mit einer Stimme. Ja, und die Simone spielt eine zweite Stimme, die ist viel schwerer als die erste, weil sie weniger kehrig ist, einmal drüber, einmal drunter. Und das macht er so gut, wie der Fütterer Toni eben auch bei den Wettersteinen. Also das sind die wahren Künstler, die eine zweite Stimme da spielen und unverdrossen. Bei einem fast 45 Jahre lang und da auch schon 25 Jahre. Also da musst du einen Hut anreißen.

0: das war jetzt die bayerische Almmusik wieder, ein Stickel aus der Feder vom Wörndli Manfred. Diese Stickel sind von so einer hohen Qualität, dass man durchaus sagen kann, dass sie zeitlos sind. Die Stickel von Manfred sind keiner Mode ausgesetzt, sie laufen keiner Mode nach. Sie haben die große Kraft, dass sie für sich stingen. So wie alles, was zeitlos ist.
1: Es gibt den Spruch, alles Wahre ist einfach. Den hat der Karl Heinrich Wackerl auf ein Brevier eingeschrieben, das er rausgegeben hat. Und das mag der Volksmusik ganz gut zu Gesicht stehen. Wo können die Leute am besten mitsingen, wenn es einfach ist und wenn es nicht kompliziert ist oder so. Und aber man darf es nicht unterschätzen, weil das Einfache mag auch gut gespielt werden. Das mag auch so gespielt werden, wie eine Geschichte nicht verzählt werden mag. Und nicht das, wie ob man da Hits rausbringt und so, weil das Volksmusizieren im Grunde genommen von aller Anfang auch eine einfache Sache war. Die Leute haben alle keine Ausbildung gehabt, haben ganz erstaunliche Leistungen erbracht, wenn man jetzt zum Beispiel die Liederbücher alle hernimmt. Ich denke jetzt da an den Josef Pommer, der Franz Friedrich Kohl und. Also was da aufgeschrieben ist, was die für Lieder dahergebracht haben, überwiegend also so treffsicher und so einfach. Und man hat ja in der Neuzeit dann mit der Grenzberger Katja, mit der Böckel Marianne, die sind ja Leute, die sind schwer zum Erreichen. Also wenn da heute einer neu etwas machen möchte, dann muss er ganz gewissenhaft arbeiten. Und wenn man da auch ein bisschen mitwirken hat können, ein kleiner Zahn im Zahngetriebe ist, nachher mag es ins Recht sehen.
0: Seit über 50 Jahren schreibt der Manfred Wörndli Stickel. Immer wieder fallen ihm neue Stickel ein und er nutzt dafür auch die moderne Technik, wo ihm etwas einfällt.
1: Seitdem es ein Handy gibt, also mein Handy, wenn es finde, nachher meine ich, lernen sie mich irgendwo in Psychiatrie, weil dann pfeifst du ein paar Töne ein oder du nimmst einmal einen Amselgesang auf oder so und das, wenn einer finden, also alle hat er nicht mehr. Gell? Oder drei Takte einmal mit irgendeinem Instrument geschwind eingespielt, dabei hinzu noch eine andere Musik spielt oder so. Aber es ist schon so, dass die Freude am Tun allem im Vordergrund gestanden ist.
0: Ganz interessant sind auch die Namen von den Stickeln. Die haben bei Manfred oft mit der Natur zum Tor, weil er viel mit dem Bergstecker und mit dem Rucksack unterwegs ist in die Berg rund um Leutasch. Und was mir auffällt, wenn man die Stickel von Manfred aus den verschiedenen Jahrzehnten hört, dass die Stickel so aus der jüngeren Zeit, also so aus den letzten 10 Jahren, von der Tonlage her deutlich tiefer sind als wir vor 30 Jahren.
1: Wenn man mit der Zither tiefe Töne spielt, nachher habe ich das Gefühl, man ist gegen die Zeitströmung damit. Die tiefen Töne, die beruhigen, das tut mir persönlich und ins, jetzt darf ich für ins alle reden, ganz gut, wenn man ein bisschen zur Ruhe kommt in unserer hektischen Zeit.

0: Ein Leben für die bayerisch-alpenländische Volksmusik kann man beim Wörnli Manfred sagen, ohne dass man dabei auch nur ein bisschen übertreibt hat. Und darum war er auch der Mitbegründer vom bayerisch-alpenländischen Volksmusikverein. Wir haben uns bei unserem Ratsch in Leutasch auch ein bisschen über andere Musikrichtungen unterhalten und der Wörnli Manfred ist für andere Musikrichtungen absolut aufgeschlossen. Er hört sich auch andere Stilrichtungen an.
1: Aber sicher. Es gibt ja, ich habe das gegoogelt, circa 1400 Musikstilrichtungen, da wird wohl für jeden etwas dabei sein. Aber unsere Musik sollte halt da auch ihr Plätzli haben.
0: Aber es ist dann schon rausgekommen, dass er eins gar nicht mag, nämlich wie man die Volksmusik verändern möchte oder wie man sie mischt mit anderen Stilrichtungen.
1: Man kann etwas nur verändern, wenn es besser ist, wie das vorhergehende. Warum muss ich etwas, das gut ist, das gut funktioniert, mit aller Gewalt verändern? Und jetzt bin ich weniger diplomatisch. Ich brauche keine Grenigeigen. Ich brauche keinen, der barfuß an der Bühne da steht, weil das gehört auch ein wenig dazu. Unten hocken festlich gekleidete Leute und da hocken Kasperlern. Da kommt man eigentlich viel drüber reden, muss aber jetzt nicht sein.
0: Der Manfred war auch viele Jahre in der Jury beim Alpenländischen Volksmusikwettbewerb in Innsbruck. Er war über 20 Jahre lang Musiklehrer an der Musikschule in Telfs in Tirol und hat viele junge Musikanten ausgebildet und kennengelernt. Für die Jungen hat er seinen ganz eigenen musikalischen Rat.
1: Es muss nicht kompliziert sein, man muss nicht sämtliche theoretischen Möglichkeiten ausschöpfen, um zu zeigen, wie gut das man ist. Das kennt ja jeder, wenn es einfach ist, auch, der sich mit der Musik ein wenig auskennt. Wenn es vielleicht mehr aus Freude musizieren, als wir aus Erfolgsgründen beim Publikum, nachher würde es der Sache nicht schaden. Vorsichtig ausgedrückt.

Unser Feierabend, der klingt jetzt schiesteid aus. Im Anschluss gibt's gleich eine Stunde handverlesene bayerisch-alpenländische Volksmusik. Ich bin der Andreas Estner und ich bedanke mich jetzt ganz herzlich, dass Sie Zeit gehabt haben für uns. Vergeht's gut fürs Zuhören, für Gott beinand.

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1: Hallo, ich heiße X. Ich wohne in einem Computerspiel. Das ist cool. Oft renne ich herum und sammle Sachen. Blumen, Baumstämme, Schokokekse. Alles, was ich finde, packe ich in meinen Rucksack. Zack, zack, zack, zack, zack. Manchmal spielen Toni und Hira mit mir zusammen. Dann machen wir gemeinsam Ausflüge auf einen Vulkan oder zu einem Wolkenschloss. Manchmal besuche ich die beiden Kinder aber auch in der echten Welt. Ich drücke auf den pinken Knopf, auf dem steht Spiel verlassen. Und plumpse ich aus dem Computer. Machen wir hier doch auch mal einen Ausflug, schlage ich vor.
2: Oh ja, mit Picknick,
1: ruft Hira. Das findet Toni auch gut.
2: Wir brauchen Essen und Trinken und eine Picknickdecke. Ich hole gleich einen Rucksack.
1: Hira und ich suchen inzwischen in der Küche nach leckeren Esssachen. Wir finden Brot und Käse und Karotten und Äpfel und viele Schokokekse. Toni bringt den Rucksack. Darin steckt schon die Picknickdecke. Wir packen die Esssachen ein. Zack, zack, zack, zack. Dann noch eine große Flasche mit Wasser und drei Becher.
2: So,
1: sagt Hira.
2: Jetzt können wir los.
1: Nein, rufe ich. Ihr habt ja noch jede Menge vergessen.
2: Was denn?
1: Zuerst mal einen Tisch und Stühle, sage ich. Denn ich weiß genau, dass es in der echten Welt viele kleine Tiere gibt, die angekrabbelt kommen und mitessen wollen, wenn man auf dem Boden sitzt. Und außerdem brauchen wir noch andere Ausrüstung. Hira lacht und Toni hält mir den Rucksack hin.
2: Wie willst du hier einen Tisch und Stühle und noch mehr Ausrüstung reinkriegen?
1: Ich probiere es, aber tatsächlich, der Rucksack ist voll. Nicht mal der kleinste Stuhl passt noch rein. Das ist wirklich unpraktisch. Uns bleibt also nichts anderes übrig, als mit diesen wenigen Sachen loszuziehen. Wohin gehen wir? Frage ich. Ich bin ein bisschen besorgt, denn wir haben keine Vulkanschutzanzüge dabei und Fallschirme fürs Wolkenschloss auch nicht. Noch nicht mal einen Regenschirm.
2: Lasst uns zum Waldrand gehen,
1: schlägt Hira vor. Das machen wir. Ich trage unseren Rucksack und ich muss zugeben, auch ohne Tische und Stühle ist er viel schwerer als der im Computerspiel. Der im Computerspiel wiegt nämlich gar nichts. Am Waldrand ist eine Wiese und wir breiten die Picknickdecke aus. Weil wir alle Hunger haben, packen wir auch gleich das Essen aus. Und sofort kommen von allen Seiten Ameisen angekrabbelt. Ich wusste es. Eine klettert sogar über mein Bein. Wir brauchen Ameisenschutzanzüge, rufe ich.
2: Ach Quatsch,
1: meint Hira und scheucht die Krabbeltiere mit der Hand weg.
2: Aber wir könnten versuchen, die Ameisen woanders hinzulocken.
1: Wir legen etwas von unserem Essen ein Stück von der Picknickdecke entfernt in die Wiese.
2: Vielleicht krabbeln die Ameisen jetzt dorthin.
1: Wir essen und trinken. Und als wir satt sind, packen wir die Reste wieder in den Rucksack. Und dann schauen wir uns um und entdecken Bäume und Blumen und sogar ein Baumhaus und spielen auf der Wiese und im Wald. Und dann fängt es ein bisschen an zu regnen. Wir haben keinen Regenschirm dabei, rufe ich erschrocken. Aber es macht nichts. Wir stellen uns einfach unter einen Baum mit vielen Blättern. Wir werden gar nicht nass. In der echten Welt kann man auch Ausflüge machen, sogar ohne viel Ausrüstung. Die echte Welt ist schon irgendwie schön.
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1: Und jetzt schlaft gut und träumt was Schönes. Gute Nacht.
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4: um 20 Uhr mit Florian Schwarz. Guten Abend. Nach mehreren Sabotageaktionen auf die Energieinfrastruktur hat die Bundesanwaltschaft den Fall übernommen. Der Tatverdächtige Daniel V. hatte, wie heute bekannt wurde, noch deutlich mehr Anschläge geplant. Das geht aus seinem Notizbuch hervor, das die Polizei gefunden hat. Insgesamt mehr als 160 Aktionen. Holger Schmidt mit Einzelheiten.
6: Generalbundesanwalt Jens Rommel sieht mehrere Gründe, um das Verfahren an sich zu ziehen und die Leitung der Ermittlungen von den brandenburgischen und nordrhein-westfälischen Behörden zu übernehmen. Rommel sieht in den Taten eine sogenannte verfassungsfeindliche Sabotage und zudem, das ist ein wichtiges juristisches Kriterium, eine besondere Bedeutung des Falls. Weil die Tatserie wohl länderübergreifend angelegt war und mit der Stromversorgung die sogenannte kritische Infrastruktur angegriffen wurde. Daniel V. sitzt bereits in Untersuchungshaft.
4: In 10 Tagen wird das Berliner Abgeordnetenhaus neu gewählt. Laut einer Umfrage von Infratest DIMAP für die ARD liefern sich dort die Linke und die CDU ein enges Rennen um die Mehrheit. Stand heute kommt die Linkspartei auf 21%, die regierenden Christdemokraten auf 20. Dahinter folgt die AfD mit 18, die Grünen mit 16 und die SPD mit 12%. Das BSW würde den Einzug ins Landesparlament verpassen. Der neue Bundesgesundheitsminister Linnemann will das Gesundheitssystem schneller und effizienter machen. Doppelstrukturen, falsche Abläufe oder zu viel Dokumentation kosten laut dem CDU-Politiker zu viel Zeit und Geld. Man gebe sehr viel für Gesundheit aus und bekomme dafür an zu vielen Stellen nicht die Versorgung, die gebraucht werde, sagte er im Bundestag. Gesundheit und Pflege müssten so aufgestellt werden, dass die Menschen im Mittelpunkt stünden und das bei einer soliden Finanzierung. Einsparungen seien unvermeidbar. Langfristig, so Linnemann, könnte ein effizientes System aber sogar für sinkende Beiträge sorgen. Ein Erdbeben hat am frühen Abend den Großraum Mannheim erschüttert. Es hatte eine Stärke von 3,4 und wurde von den Behörden laut Warn-App Katwarn als schwach eingestuft. Trotzdem war es in einem Umkreis von rund 20 Kilometern zu spüren. Die Polizei im rheinland-pfälzischen Worms bekam mehrere besorgte Anrufe, so ein Sprecher. Hinweise auf Verletzte oder Schäden gebe es bislang aber nicht. Das Wetter in Bayern. In der Nacht von den Alpen bis zum Bayerischen Wald gelegentlich etwas Regen bei 12 bis 3 Grad. Morgen teils Wolken, teils Sonne, im Südosten Regen möglich. Am Wochenende dann ein Wechsel aus Sonne und Wolken, am Sonntag in Franken Schauer. Die Tageshöchstwerte liegen zwischen 18 und 26 Grad. Soweit die Nachrichten, die Zeit gleich 20.03 Uhr.
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1: Um 21 Uhr mit Florian Schwarz. Guten Abend. Die Sabotageaktionen auf die Energieinfrastruktur in Deutschland hätten noch weitergehen können. Der am Dienstag festgenommene Tatverdächtige soll, das geht aus seinem Notizbuch hervor, mehr als 150 Ziele ins Visier genommen haben. Jetzt ermittelt die Bundesanwaltschaft.
2: Wie NRW-Innenminister Reul im Innenausschuss des Landtags mitteilte, wurden potenzielle Tatorte nicht nur in Nordrhein-Westfalen, sondern auch in anderen Bundesländern und im benachbarten Ausland bekannt. Immer wieder sollte dabei leitfähiges Material auf Stromleitungen geschossen werden, um Kurzschlüsse und Stromausfälle auszulösen. Nach seiner Festnahme soll Daniel V. zudem weitere Verstecke genannt haben. Die genannten Orte wurden überprüft. An den Ermittlungen waren in Nordrhein-Westfalen rund 1.700 Polizeikräfte beteiligt.
1: Ein Beitrag von Raimund Bacher. Nach Sachsen-Anhalt ist vor Berlin und Mecklenburg-Vorpommern. In 10 Tagen wird hier gewählt und zumindest im Rennen um den Schweriner Landtag hat die AfD bisher die Nase vorn. Laut einer Vorwahlumfrage von Infratest DIMAP für die ARD käme die Partei auf 38%. Die SPD von Ministerpräsidentin Schwesig erreicht 33%. Die Linke 9, die CDU 7 und die Grünen 5%. Anders der Trend in Berlin. Hier liegt die Linkspartei mit 21% vorn, gefolgt von der CDU mit 20 und der AfD mit 18%. Der frühere Unionsfraktionschef Spahn hat sich bei seiner Partei der CDU für seinen Umgang mit dem Thema Leihmutterschaft entschuldigt. In einem Brief schreibt Spahn, er sei zu feige gewesen, bei diesem sensiblen Thema Farbe zu bekennen. Er habe eine schwierige Debatte vermeiden wollen, auch zum Schutz seiner Familie, und damit eine sehr viel schwierigere Debatte ausgelöst. Im Juli war bekannt geworden, dass Spahn und sein Mann mit Hilfe einer Leihmutter aus den USA Eltern geworden sind. Ihm wurde vorgeworfen, zu dem Thema früher eine andere Meinung vertreten zu haben. Daraufhin trat er als Chef der Unionsfraktion zurück. Die Deutschen essen mehr Fisch. Im vergangenen Jahr waren es im Schnitt fast 14 Kilogramm pro Kopf. Gut 1,5 Kilo mehr als 2024. Insgesamt kauften die Deutschen nach Angaben des Fischinformationszentrums fast 425.000 Tonnen Fisch und Meeresfrüchte. Besonders beliebt bleibt Lachs, gefolgt von Alaska-Seelachs und Thunfisch. Am liebsten aßen die Bundesbürger den Fisch aus der Dose sowie als Tiefkühlware. Das Wetter in Bayern. In der Nacht von den Alpen bis zum Bayerischen Wald gelegentlich etwas Regen bei 12 bis 3 Grad. Morgen teils Wolken, teils Sonne, im Südosten Regen. Am Wochenende ein Wechsel aus Sonne und Wolken. Am Sonntag in Franken Schauer. Die Höchstwerte 18 bis 26 Grad. Es ist 21.03 Uhr.
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1: Um 22 Uhr mit Florian Schwarz. Guten Abend. Mehr als 160 Orte standen wohl im Visier des Tatverdächtigen, der für mehrere Anschläge auf die Energieinfrastruktur verantwortlich sein soll. Ermittler haben ein Notizbuch gefunden, in dem sehr konkret verschiedene Ziele vermerkt worden sind. Weitere Anschläge sind laut dem Innenminister von NRW Reul wohl verhindert worden. Weil die Tatserie länderübergreifend angelegt war und mit der Stromversorgung die sogenannte kritische Infrastruktur angegriffen wurde, hat nun die Bundesanwaltschaft die Ermittlungen übernommen. Nach Sachsen-Anhalt stehen in 10 Tagen die nächsten Landtagswahlen an. In Berlin könnte erstmals die Linke die Wahl für sich entscheiden. Laut einer Vorwahlbefragung von Infratest DIMAP für die ARD liegt die Partei mit 21% knapp vor der CDU, die auf 20% kommt, gefolgt von der AfD mit 18. In Mecklenburg-Vorpommern liegt die AfD in der Befragung vorne.
2: SPD oder AfD, beide liegen mit deutlichem Vorsprung vor allen anderen Parteien und gewinnen auch in dieser Umfrage hinzu. Die SPD 1 Punkt auf 33% und die AfD 3 Punkte auf 38%. Die derzeitige Landesregierung aus SPD und Linken hat in dieser Umfrage keine Mehrheit, könnte aber, wenn die Grünen ins Parlament einziehen, eine rot-rot-grüne Regierung bilden. Das ist die einzig mögliche Option, da andere politisch abgelehnt werden. Mit der AfD wollen weder CDU noch SPD oder Grüne und Linke eine Regierung stellen.
1: Ein Beitrag von Sabine Henkel. Bei einem Unfall mit einem Reisebus sind im Schweizer Kanton Graubünden mehrere Menschen ums Leben gekommen. Weitere wurden nach Angaben der Polizei verletzt. Konkretere Informationen wurden zunächst nicht bekannt gegeben. Nach Medienberichten gehörte der Bus dem niederländischen Reiseveranstalter OAT, der Reisen in ganz Europa anbietet. Auf Bildern lokaler Medien waren zahlreiche Rettungskräfte rund um einen umgestürzten Bus zu sehen. Auch Hubschrauber waren im Einsatz. Die BR-Moderatorin Sina Wende hat den Deutschen Radiopreis als beste Newcomerin gewonnen. Sie gehört seit 2025 zum Moderatorenteam der Bundesliga-Kultshow Heute im Stadion auf Bayern 1. Neben Sina Wende waren 14 weitere Radiotalente in der Kategorie Bester Newcomer bzw. Beste Newcomerin nominiert. Das Wetter in Bayern. In der Nacht von den Alpen bis zum Bayerischen Wald gelegentlich etwas Regen bei 12 bis 3 Grad. Morgen teils Wolken, teils Sonne, im Südosten Regen. Am Wochenende dann ein Wechsel aus Sonne und Wolken, am Sonntag in Franken Schauer. Die Tageshöchstwerte liegen zwischen 18 und 26 Grad. Soweit die Nachrichten, 22.03 Uhr.
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1: Um 23 Uhr mit Florian Schwarz. Guten Abend. Nach mehreren Sabotageaktionen auf die Energieinfrastruktur hat die Bundesanwaltschaft den Fall übernommen. Der Tatverdächtige Daniel V. hatte, wie heute bekannt wurde, noch deutlich mehr Anschläge geplant. Das geht aus seinem Notizbuch hervor, das die Polizei gefunden hat. Insgesamt mehr als 160 Aktionen. Holger Schmidt mit Einzelheiten.
2: Generalbundesanwalt Jens Rommel sieht mehrere Gründe, um das Verfahren an sich zu ziehen und die Leitung der Ermittlungen von den brandenburgischen und nordrhein-westfälischen Behörden zu übernehmen. Rommel sieht in den Taten eine sogenannte verfassungsfeindliche Sabotage und zudem, das ist ein wichtiges juristisches Kriterium, eine besondere Bedeutung des Falls. Weil die Tatserie wohl länderübergreifend angelegt war und mit der Stromversorgung die sogenannte kritische Infrastruktur angegriffen wurde. Daniel V. sitzt bereits in Untersuchungshaft.
1: Der neue Bundesgesundheitsminister Linnemann will das Gesundheitssystem schneller und effizienter machen. Doppelstrukturen, falsche Abläufe oder zu viel Dokumentation kosten laut dem CDU-Politiker zu viel Zeit und Geld. Man gebe sehr viel für Gesundheit aus und bekomme dafür an zu vielen Stellen nicht die Versorgung, die gebraucht werde, sagte er im Bundestag. Gesundheit und Pflege müssten so aufgestellt werden, dass die Menschen im Mittelpunkt stünden und das bei einer soliden Finanzierung. Einsparungen seien unvermeidbar. Langfristig, so Linnemann, könnte ein effizientes System aber sogar für sinkende Beiträge sorgen. Israel hat eigenen Angaben zufolge im Süden des Libanon Tunnel der pro-iranischen Hisbollah-Miliz zerstört. Es hat sich laut Premierminister Netanyahu um strategische Terrorinfrastruktur gehandelt, die über 2 Jahrzehnte hinweg mit iranischer Finanzierung aufgebaut wurde. Mit der Zerstörung habe Israel nun die operative Kontrolle über ein wichtiges Gebiet in der Grenzregion erlangt. Von libanesischer Seite gab es für die Zerstörung zunächst keine Bestätigung. Der FC Bayern München hat sein erstes Champions-League-Spiel klar gewonnen. Die Bayern besiegten zu Hause Bodø Glimt aus Norwegen mit 5:0. Und wir bleiben beim Fußball. Die BR-Moderatorin Sina Wende hat den Deutschen Radiopreis als beste Newcomerin gewonnen. Sie gehört seit 2025 zum Moderatorenteam der Bundesliga-Kultshow Heute im Stadion bei Bayern 1. Neben Sina Wende waren 14 weitere Radiotalente in der Kategorie Bester Newcomer bzw. Beste Newcomerin nominiert. Das Wetter in Deutschland. In der Nacht regnet es ab und an von den Alpen bis zum Bayerischen Wald. Am Tag dann auch im Nordwesten und im Westen Regen. Sonst trocken mit Wolken und Sonne. Die Höchstwerte 16 Grad im Berchtesgadener Land und 25 Grad am Oberrhein. Soweit die Nachrichten, die Zeit. Es wird gleich 23.03 Uhr.
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1: Um 24 Uhr mit Florian Schwarz. Mehr als 160 Orte standen wohl im Visier des Tatverdächtigen Daniel V., der für mehrere Anschläge auf die deutsche Energieinfrastruktur verantwortlich sein soll. Ermittler haben ein Notizbuch des 48-Jährigen gefunden, in dem sehr konkret verschiedene Ziele vermerkt worden sind. Weitere Anschläge sind laut dem Innenminister von Nordrhein-Westfalen, Reul, verhindert worden. Die Bundesanwaltschaft hat die Ermittlungen übernommen. Die AfD in Mecklenburg-Vorpommern legt in einer Umfrage zu. 1,5 Wochen vor der Landtagswahl kommt die Partei in einer Erhebung von Infratest DIMAP für die ARD auf 38%. Die SPD von Ministerpräsidentin Schwesig erreicht 33%, die Linke 9, die CDU 7 und die Grünen 5%. Das BSW würde es nicht in den Landtag schaffen. Anders der Trend in Berlin. Hier liegt die Linkspartei 10 Tage vor der Wahl mit 21% vorn. Gefolgt von der CDU mit 20 und der AfD mit 18%. Der frühere Unionsfraktionschef Spahn hat sich bei seiner Partei, der CDU, für seinen Umgang mit dem Thema Leihmutterschaft entschuldigt. In einem Brief schreibt Spahn, er sei zu feige gewesen, bei diesem sensiblen Thema Farbe zu bekennen. Er habe eine schwierige Debatte vermeiden wollen, auch zum Schutz seiner Familie und damit eine sehr viel schwierigere Debatte ausgelöst. Im Juli war bekannt geworden, dass Spahn und sein Mann mit Hilfe einer Leihmutter aus den USA Eltern geworden sind. Ihm wurde vorgeworfen, zu dem Thema früher eine andere Meinung vertreten zu haben. Daraufhin trat er als Chef der Unionsfraktion zurück. Weniger Menschen kommen illegal in die EU. In den ersten 8 Monaten des Jahres ist die Zahl der unerlaubten Grenzübertritte im Vergleich zum Vorjahreszeitraum um 1/3 gesunken. Das meldet die Grenzschutzbehörde Frontex. Der Rückgang auf fast allen wichtigen Migrationsrouten sei auf die kontinuierliche Zusammenarbeit mit Partnerländern und auf Präventivmaßnahmen in den wichtigsten Herkunftsländern der Migranten zurückzuführen, so Frontex. Der FC Bayern München hat sein erstes Champions-League-Spiel der Saison klar gewonnen. Die Bayern besiegten zu Hause Bodø Glimt aus Norwegen mit 5:0. RB Leipzig musste dagegen eine Niederlage einstecken. Auswärts im italienischen Como verloren die Sachsen deutlich mit 1:4. Das Wetter in Deutschland. In der Nacht regnet es ab und an, von den Alpen bis zum Bayerischen Wald, am Tag dann auch im Nordwesten und Westen Regen. Sonst trocken mit Wolken und Sonne, Höchstwerte 16 Grad im Berchtesgadener Land und 25 Grad am Oberrhein. 0:03. Der Blick auf die Straßen. A8 Salzburg Richtung München zwischen Dreieck Inntal und Bad Aibling 4 Kilometer Stau. Soweit der Service. Gute Fahrt.

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1: Um 1 Uhr mit Wolfgang Berger. Der Präsident der Vereinigten Arabischen Emirate bin Zayed hat seinen Deutschlandbesuch begonnen. Im Zuge dessen teilte die emiratische Seite mit, dass der Staat 40 Milliarden Euro in der Bundesrepublik investieren wolle. Aus Berlin Benjamin Großkopf.
2: Militärische Ehren für Al-Nahayan heute Vormittag hier in Berlin. Es ist nach Angaben des Bundespräsidialamts der erste Staatsbesuch eines Präsidenten der Vereinigten Arabischen Emirate. Das Ziel, die Bundesregierung verspricht sich mehr Chancen für deutsche Unternehmen am Golf. Rechenzentren, Energie, wahrscheinlich auch Rüstung, darum geht es und, außerdem wichtig, Abkommen zur besseren Zusammenarbeit gegen organisierte und Cyberkriminalität.
1: Nach dem schlechten Abschneiden deutscher Schüler bei der neuen PISA-Studie geht die Diskussion über Konsequenzen weiter. Der Ministerpräsident von Rheinland-Pfalz, Schnieder, kündigte Tests für 4,5-Jährige an. Wenn Kinder in die Grundschule kämen, müssten sie Deutsch sprechen können und bestimmte Fähigkeiten beherrschen, sagte der CDU-Politiker dem Redaktionsnetzwerk Deutschland. Grünen-Chefin Brandner forderte in der Rheinischen Post, das sogenannte Kooperationsverbot in der Bildungspolitik abzuschaffen. Es besagt, dass der Bund auf die Bildungspolitik der Länder keinen Einfluss ausüben darf. Bei einem russischen Drohnenangriff sind in der südostukrainischen Stadt Pawluchrad mindestens 4 Menschen getötet worden. Nach Informationen unseres Korrespondenten gibt es zudem etwa 60 Verletzte. In der Stadt Dnipro starben zudem 2 Menschen bei dem Beschuss einer Anlage eines US-Agrarkonzerns. In der Fußball-Champions League hat RB Leipzig sein erstes Spiel der Ligaphase mit 1:4 beim italienischen Club AC Como verloren. Der FC Bayern startete dagegen mit einem klaren 5:0-Sieg gegen Bodø Glimt aus Norwegen. Aus der Sportredaktion Jan Möller.
3: Eine Halbzeit lang fehlte den Bayern ein bisschen was. Die Zielstrebigkeit, das Glück, 0:0 stand es zur Pause gegen den Außenseiter vom Polarkreis. Aber dann Musiala kurz nach dem Seitenwechsel mit der Führung. Danach lief es bei den Münchnern. Kane, Davis und 2-mal Ulisse trafen noch. 5:0, eine ganz klare Sache. Und das war es auch bei RB Leipzig in Como, wobei da der Bundesligist unterlegen war, taktisch und auch spielerisch. Als Maximovic nach einer knappen Stunde für die Leipziger traf, hatten die Italiener schon 3 Tore erzielt. Das 4. für den Champions-League-Neuling fiel dann kurz vor Schluss. 1:4 für Leipzig und Trainer Martin De Michelis, eine Enttäuschung zum Auftakt der Ligaphase.
1: Soweit die Meldungen. Und das Wetter in Deutschland. Meist trocken, an den Alpen etwas Regen. Tiefstwerte 15 bis 2 Grad. Tagsüber längere, freundliche Abschnitte, von Nordwesten her Schauer und einzelne Gewitter. Höchstwerte 17 bis 25 Grad. Am Samstag häufig trocken bei 19 bis 28 Grad. Sonntag im Süden länger freundlich, sonst viele Wolken und öfter Regenfälle, vereinzelt Gewitter. Es ist 1:03 Uhr.
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1: Um 2 Uhr mit Wolfgang Berger. Die Vereinigten Arabischen Emirate wollen weitere 40 Milliarden Euro in Deutschland investieren. Das teilten die emiratische Seite und die Bundesregierung während des Staatsbesuchs von Präsident Bin Salman in Deutschland mit. Aus der NDR-Nachrichtenredaktion Torben Müller.
2: Mit den 40 Milliarden Euro wird die bisherige Investitionssumme des Golfstaates in die deutsche Wirtschaft von rund 34 Milliarden Euro mehr als verdoppelt. Außerdem wurden während des Besuches den Angaben zufolge Geschäftsabschlüsse zwischen deutschen und emiratischen Unternehmen mit einem Volumen von gut 9 Milliarden Euro unterzeichnet. Beide Seiten vereinbarten die Bildung eines deutsch-emiratischen Investitionsrats. Dieser soll als Plattform zur Förderung von Investitionen und zur Stärkung des Dialogs zwischen öffentlichem und privatem Sektor dienen.
1: Vor den